0: Viertelfinale erreicht. Die Mannschaft von Trainer Thomas Tuchel gewann gegen die Demokratische Republik Kongo nach einem frühen Rückstand mit 2:1. Im Achtelfinale trifft England nun auf Co-Gastgeber Mexiko.
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2: Nach Regen sieht's heute Nacht nicht aus. Da sind nur wenige Wolken unterwegs, 15 bis 11 Grad. Tagsüber zieht es sich dann aber zu. Da kann's auch mal regnen. Bis 27 Grad sind heute drin. Und morgen bis 26 Grad. Dazu wird's aber freundlicher am Freitag. Wenig Regen und die Sonne kommt auch immer mal wieder raus.
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3: Zurzeit liegen uns keine Meldungen vor. Wir wünschen allen unterwegs gute Fahrt.
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2: Guten Morgen. Ich weiß ja nicht, ob man sich zu dieser Uhrzeit so wirklich lebendig fühlen kann. Kamera tut's aber auf jeden Fall. Hier ist für euch Feel Alive.

0: Das ist eure Nacht mit Jennifer Lopez, If You Had My Love. Hallo zusammen, guten Morgen. Atze Schröder, ne? Der hat ja schon eine große Fanbase, das weiß er auch. Aber manchmal ist selbst er überrascht, wie viele Reaktionen er auf seine Späße bekommt.
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3: Ja, nee, ist klar.
4: Leute, ey, was eine Aktion letzten Freitag. Ich hatte bei Instagram und Facebook ein kleines Reel gepostet mit dem Thema, hier sterben Erben, das letzte Hemd hat keine Taschen und wer mit Schulden stirbt, hat Plus gemacht und so weiter. Ey, eine Welle darauf, 1,5 Millionen Views, hunderte Kommentare, fast alle lustig. Hier, mein Freund Johann Buchholz aus Emmen hat mir mal gesagt, in Ostfriesland heißt das beim Erben, wenn sich's ausgeht bis zum End, ist das beste Testament. Fand ich immer schon gut, solche Sprüche dazu. Aber die Kommentare auf meiner Seite, die hatten es aber in sich, ey. Pass auf hier, einer, der mit am meisten dabei war, dein letztes Auto ist immer ein Kombi. Das fand ich richtig gut. Oder hier Nick Draxel aus Stuttgart schrieb, der letzte Scheck soll platzen. Fand ich so gut. Die besten Trauergäste sind Gläubiger, ist so. Oder wie meine Oma gesagt hat, es gibt nichts Traurigeres, als mit dem vollen Konto zu sterben. Ja, und Leute, es ist doch so, denkt dran. Wir sind alle nur Gast auf Erden. Das Leben ist zu kurz für ein langes Gesicht. Ja, und letzte Woche schon gesagt, im Himmel gibt's kein Bier, drum trinken wir es hier.
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1: 15 bis 11 Grad, so sieht's im Moment temperaturmäßig aus bei uns im Land. Dazu nur wenige Wolken unterwegs. Tagsüber heute dann aber bis 27 Grad und da dann eine dicke Wolkendecke, die auch ab und an Regen bringt. Der Freitag, der wird dann aber wieder schöner. Einiges an Sonne dabei, dazu meist trocken bis 26 Grad.
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2: Zurzeit liegen uns keine Meldungen vor. Wir wünschen allen unterwegs gute Fahrt.
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1: Die Zeit in der Uni. Der letzte Urlaub mit den Freunden. Der letzte Trip ans Meer mit dem Partner. Die Grillparty mit den Nachbarn. Wir alle haben so Erinnerungen, an die wir gerne zurückdenken, ne? Und Juli haben genau diesen Erinnerungen einen Song gewidmet. Hier ist Geile Zeit.

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0: Gibt es jetzt nach dem Aus für Deutschland eigentlich noch wen, der die restlichen Spiele tippt? Ich habe ja gar keine Motivation mehr. Werde ich halt Letzter.
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0: Wobei, vielleicht lasse ich einfach die KI für mich tippen. Das machen ja immer mehr Leute, der Kollege Stefan Rejek, über das Tippen mit KI.
2: Am Institut für Künstliche Intelligenz der Ludwig-Maximilians-Universität in München. Boah, was ein Name, ey. Jedenfalls wird da gerade getestet, wie gut eine KI Fußballspiele tippen kann. Ja, und die wollen natürlich wissen, kann die KI vielleicht sogar mithalten mit diesen Kicktipp-Göttern, die jeder von uns kennt und jeder hasst, ja? Diese Leute, die still und heimlich mit dem Namen Shoki Hasi 3000 die Büro-Kicktipp-Tabelle anführen. Naja, jedenfalls, um zu schauen, wie die KI bei sowas performt, sind jetzt in diesem Testprojekt alle möglichen KIs in einer Tipprunde. Ja, richtig gehört, wie so ein digitaler Stammtisch mit den Allstars in Sachen KI. ChatGPT, Gemini, Grok, DeepSea, Cloud Opus, Cloud Fable, Mistralarge, QN. Ja, und am Ende des Tages wird eben geschaut, welche KI beim Tippen am besten abgeschnitten hat. Ist ja eine interessante Frage, aber noch viel wichtiger ist ja eigentlich, geben sich die KIs da eigentlich auch so mega lustige Tipprundennamen wie Biernot United oder FC Fehlprognose? Und noch was, wenn jetzt die KI für mich tippt und ich nichts mehr machen muss, was mache ich dann mit all meiner freien Zeit? Ich weiß, ich mache eine Tipprunde auf, in der wir tippen, welche KI am besten tippt. Ja, muss ich nur eben ChatGPT fragen, auf welche KI ich setzen soll. In dem Sinne, schöne Wärme euch noch, euer Shoki Hasi 3000.
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1: Ich bin Katrin Müller. Die Spitzen von Union und SPD haben sich im Koalitionsausschuss auf eine Reihe von Reformen verständigt. Das erfuhr die DPR nach 7,5 Stunden Beratungen am späten Abend aus Koalitionskreisen. Über die Inhalte wollen die Vorsitzenden von Union und SPD am Vormittag auf einer Pressekonferenz informieren. Auf einige Punkte des Reformpakets hatte sich die Koalition auch schon vor dem Treffen geeinigt.
2: Was das Thema Rente angeht, ist das weitgehend abgehakt. Die Vorschläge der Rentenkommission sollen umgesetzt werden. Punkt. Und die Chancen, dass das mit den Stimmen von Union und SPD durch den Bundestag geht, die stehen ganz gut. Na und bei der Gesundheitsreform, da ist halt ein radikaler Sparkurs angesagt. Egal ob bei Kliniken, Arztpraxen, Patienten oder Medikamenten. Ziel ist, das Spargesetz so schnell wie möglich durch den Bundestag zu bringen. Tanja Wagner, Nachrichtenredaktion.
1: Die USA und der Iran haben nach Darstellung der Vermittlerstaaten Katar und Pakistan in indirekten Gesprächen Fortschritte erzielt. Bei Fragen im Zusammenhang mit dem vor 2 Wochen vereinbarten Rahmenabkommen zur Beendigung des Irankriegs seien positive Fortschritte erzielt worden, hieß es von katarischer Seite. Demnach wurde vereinbart, die Gespräche fortzusetzen. Ökostrom ist in Deutschland weiter auf dem Vormarsch. Im ersten Halbjahr 2026 hatte klimaneutral erzeugter Strom mit 58% einen so großen Anteil am Stromverbrauch wie noch nie in diesem Zeitraum. Das geht aus Hochrechnungen von Forschern und des Branchenverbands hervor.
3: Vor allem die Stromerzeugung aus Wind und Sonne hat im ersten Halbjahr kräftig zugelegt. Das lag vor allem wohl daran, dass einfach mehr Wind wehte als im ersten Halbjahr 2025. Und es regnete weniger. Das begünstigte die Stromerzeugung aus Sonnenenergie neben dem stetigen Ausbau von Photovoltaikanlagen. Bis zum Jahr 2030 soll in Deutschland 80% des Bruttostromverbrauchs aus erneuerbaren Energien stammen. Onni Tochau, Berlin.
1: Zum Fußball. Bei der WM hat Belgien ein fulminantes Comeback hingelegt und den nächsten Tiefschlag abgewendet. Das Team gewann sein 16. Finale gegen Senegal nach 2 Tore Rückstand noch mit 3:2 nach Verlängerung. Zuvor hatte England gegen die Demokratische Republik Kongo nach einem frühen Rückstand mit 2:1 gewonnen und trifft im Achtelfinale auf Co-Gastgeber Mexiko.
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4: In der Nacht zum Donnerstag gibt's nur wenig Wolken und es bleibt trocken. Die Werte gehen runter auf 15 bis 11 Grad. Am Tag zieht sich dann zu und es kann auch kurze Schauer oder Gewitter geben bei maximal 27 Grad.
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5: Zurzeit liegen uns keine Meldungen vor. Wir wünschen allen unterwegs gute Fahrt.
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4: Hallo zusammen, eine schöne Nacht mit uns. Haltet durch, wir sind bei euch. Johanna Tänzer hier. Das sind Roxette mit Fading Like a Flower.

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0: alle Farben und Justin Jesso, As Far As Feelings Go. Hallo, guten Morgen zusammen. Hey, es geht so langsam in Richtung Sommerferien und weil nicht alle 6 Wochen lang unterwegs sind, logischerweise, müssen wir gucken, dass wir hier eine gute Zeit verbringen. Deswegen stellen wir euch in dieser Woche ganz besonders schöne und tolle, außergewöhnliche Seen hier in NRW bei uns vor. Claudia Löhr, die war diesmal am Otto-Meigler-See.
1: Stehe hier an einem wunderschönen, wirklich sehr, sehr breiten Sandstrand. Ich ziehe mal die Schuhe aus. Es ist Mallorca-Feeling hier. Ein paar Kinder touren hier schon herum. Das ist die große Attraktion, die Wasserrutsche, ganz neu in diesem Jahr.
2: Ja, die ist richtig cool, die Rutsche. Man kann so mit den Knien und dann Saltos machen und alles.
3: Ich finde auch noch hier schön, dass es hier einen Spielplatz für kleine Kinder gibt, dass man hier auch was zu essen kaufen kann, falls man Hunger hat.
1: Das hier sieht auf jeden Fall sehr nobel aus, der Beach Club am Otto-Meigler-See. Sehr gepflegt hier unter Palmen. Das ist echt Karibik-Feeling. Hier unten am Wasser stehen direkt die Liegen, also kannst quasi deinen Drink genießen und die Füße dabei ins Wasser halten. Wunderschön, da gehe ich mal an die Bar. Was gibt's denn hier alles Tolles? Das sieht ja fantastisch aus.
4: Also wir haben von Getränken, Aperitifs, Longdrinks oder auch die nicht alkoholischen. Wir haben Eis, wir haben Kaffee, eigentlich alles, was das Herz begehrt.
1: Und hier abends, glaube nach Feierabend wird hier auch ganz gerne mal gechillt.
4: Genau, einmal im Monat machen wir eine After-Work-Party, das ist immer der Donnerstag. Da haben wir dann auch den Geigenspieler da, haben gute Musik. Und die Leute haben einfach nur gute Laune.
1: Also ihr habt es gehört, hier viele kommen auch nach Feierabend hier hin und genießen den Sonnenuntergang bei einem leckeren Getränk. Insgesamt fühlt sich das hier wirklich alles 100% nach Urlaub an. Ein wunderschöner Ort. Erwachsene zahlen 6,50 Euro fürs Tagesticket. Kinder bis 13 3,50 Euro. Am Eingang bekommt ihr einen Wertebon, den könnt ihr am Beachclub hier einlösen. Also auch eine Win-Win-Situation. Tickets könnte man auch online kaufen, ne? Am Wochenende erspart ihr euch dann die Warteschlange.

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1: In der Nacht sind nur wenig Wolken unterwegs und es bleibt auch trocken. Temperaturen, die sinken auf 15 bis 11 Grad. Tagsüber wird es dann ja sehr bewölkt, es zieht sich zu und es sind kurze Schauer oder auch Gewitter möglich. Die Höchstwerte liegen bei maximal 27 Grad.
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2: Zurzeit liegen uns keine Meldungen vor. Wir wünschen allen unterwegs gute Fahrt.
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1: Hallo, hallo. Einen schönen frühen Donnerstagmorgen wünsche ich euch. Ich bin Johanna Tänzer und das ist Jerry Halliwell. It's raining men. Dann lass mal losregnen.

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Leute, es gibt was Neues von Katy Perry. Watch It Burn heißt die neue Single. Und das Krasse ist, die erinnert mich irgendwie voll an die Katy Perry von 2010. So ein bisschen nostalgisch. Also hier, so Hits wie diese hier, meine ich. Yeah.

0: Ja, denkt da mal dran, wenn ihr gleich Watch It Burn hört. Also ich finde, irgendwie hat das so einen 2010er Vibe. Watch It Burn ist übrigens eine Twin-Single. Das heißt, dieser Song, der knüpft thematisch an die letzte Single, an Band-Aids an. Da ging es ja noch so um den Herzschmerz einer zerbrechenden Beziehung. Und in Watch It Burn hat sich Katy Perry davon gelöst und sich stattdessen für die Liebe am Leben und an sich selbst entschieden.
1: I wrote two songs, Band-Aids and Watch It Burn. And I was terrified of putting Watch It Burn out. I was a little scared of putting Band-Aids out because they're so honest and they really tell a lot about my story. And I was like, I'm never putting this out. And cut to now, I'm putting it out.
0: Also sie hat zwei Songs geschrieben, Band-Aids und Watch It Burn. Und sie dachte, sie würde die Songs nie veröffentlichen, weil die halt so viel von ihr preisgeben. Umso glücklicher sind wir natürlich, dass sie es dann doch gemacht hat. Und den neuen, den spielen wir jetzt. Das ist Watch It Burn. Katy Perry, ganz neu bei uns.
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1: Ich bin Katrin Müller. Die Spitzen von Union und SPD haben sich im Koalitionsausschuss auf eine Reihe von Reformen verständigt. Das erfuhr die DPR nach 7,5 Stunden Beratungen am späten Abend aus Koalitionskreisen. Über die Inhalte wollen die Vorsitzenden von Union und SPD am Vormittag auf einer Pressekonferenz informieren. Auf einige Punkte des Reformpakets hatte sich die Koalition auch schon vor dem Treffen geeinigt.
2: Ja, was das Thema Rente angeht, ist das weitgehend abgehakt. Die Vorschläge der Rentenkommission sollen umgesetzt werden. Punkt. Und die Chancen, dass das mit den Stimmen von Union und SPD durch den Bundestag geht, die stehen ganz gut. Na und bei der Gesundheitsreform, da ist halt ein radikaler Sparkurs angesagt. Egal ob bei Kliniken, Arztpraxen, Patienten oder Medikamenten. Ziel ist, das Spargesetz so schnell wie möglich durch den Bundestag zu bringen. Tanja Wagner, Nachrichtenredaktion.
1: Die USA und der Iran haben nach Darstellung der Vermittlerstaaten Katar und Pakistan in indirekten Gesprächen Fortschritte erzielt. Bei Fragen im Zusammenhang mit dem vor 2 Wochen vereinbarten Rahmenabkommen zur Beendigung des Irankriegs seien positive Fortschritte erzielt worden, hieß es von katarischer Seite. Demnach wurde vereinbart, die Gespräche fortzusetzen. Ökostrom ist in Deutschland weiter auf dem Vormarsch. Im ersten Halbjahr 2026 hatte klimaneutral erzeugter Strom mit 58% einen so großen Anteil am Stromverbrauch wie noch nie in diesem Zeitraum. Das geht aus Hochrechnungen von Forschern und des Branchenverbands hervor.
3: Vor allem die Stromerzeugung aus Wind und Sonne hat im ersten Halbjahr kräftig zugelegt. Das lag vor allem wohl daran, dass einfach mehr Wind wehte als im ersten Halbjahr 2025. Und es regnete weniger. Das begünstigte die Stromerzeugung aus Sonnenenergie neben dem stetigen Ausbau von Photovoltaikanlagen. Bis zum Jahr 2030 soll in Deutschland 80% des Bruttostromverbrauchs aus erneuerbaren Energien stammen. Onni Tochau, Berlin.
1: Zum Fußball. Bei der WM hat Belgien ein fulminantes Comeback hingelegt und den nächsten Tiefschlag abgewendet. Das Team gewann sein 16-Finale gegen Senegal nach 2 Tore Rückstand noch mit 3:2 nach Verlängerung. Zuvor hatte England gegen die Demokratische Republik Kongo nach einem frühen Rückstand mit 2:1 gewonnen und trifft im Achtelfinale auf Co-Gastgeber Mexiko.
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4: In der Nacht ist es locker bewölkt und trocken. Die Temperaturen gehen runter auf 15 bis 11 Grad. Am Tag selbst ziehen dann ein paar mehr Wolken auf und im Tagesverlauf kann es auch kurze Schauer und Gewitter geben. Und die Temperaturen, die gehen auf bis zu 27 Grad hoch.
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5: Zurzeit liegen uns keine Meldungen vor. Wir wünschen allen unterwegs gute Fahrt.
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4: Hallo zusammen. Johanna Tänzer ist hier, wünscht euch eine ganz angenehme und ruhige Nacht. Und wir machen das hier auch alles ganz entspannt zusammen, okay? Das ist Alex Warren mit Ordinary. 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

0: Kelly, Rakim, Mondes.
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2: In der Nacht zum Donnerstag gibt's nur wenig Wolken und es bleibt trocken. Die Werte gehen runter auf 15 bis 11 Grad. Am Tag zieht sich's dann zu und es kann auch kurze Schauer oder Gewitter geben bei maximal 27 Grad.
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3: Zurzeit liegen uns keine Meldungen vor. Wir wünschen allen unterwegs gute Fahrt.
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2: Hallo, hallo. Guten Morgen zusammen. Ich bin Johanna Tänzer. Wer seid denn ihr? Willkommen. Leute, es gibt einen neuen Minions-Film in den Kinos. Minions in Monsters. Und den stellen wir euch gleich vor.

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0: Sie sind endlich wieder da.
1: Gibt es einen Namen, um euch alle anzusprechen?
2: Minions.
0: Ja, sie sind zurück. Die Minions sind im Kino. Die kleinen Viecher, die wie eine gelbe Kapsel aussehen, meistens blaue Latzhosen tragen und sehr lustigen Quatsch sprechen, die sind wieder da. Und du hast sie schon gesehen, Filmexperte Jörg Albrecht, ne?
3: Ja, 7. Auftritt der Chaos-Truppe im mittlerweile 3. eigenen Film mit dem Titel Minions and Monsters. Und die Fans der Minions, die scheinen ganz heiß darauf zu sein. Denn, und das gab's noch nie, allein mit den Previews am Wochenende und 150.000 verkauften Tickets haben die Minions die Nummer 1 der deutschen Kinocharts erobert.
2: Macarino, Papa!
1: Wunderbar, wunderbar!
0: Sag mal, höre ich das richtig? Spielt in dem neuen Minions-Film vielleicht auch Christoph Waltz mit?
3: Deine Lauscher funktionieren. Christoph Waltz spielt einen Regisseur, der im Hollywood der 1920er Jahre auf die Minions trifft und mit ihnen Großes vorhat.
1: Also, Minions, mein Name ist Max. Ich möchte mit euch arbeiten. Wir sollten Filme drehen.
2: Filme?
3: Nicht irgendein Film, sondern natürlich ein Horrorstreifen. Klar, dass der Plan nicht so aufgeht, wie sich Max das gedacht hat. Was aber komplett aufgeht, das ist dieser Film, der vollgestopft ist mit Filmzitaten der frühen Hollywood-Ära. Und so haben die Erwachsenen diesmal mindestens genauso viel Spaß an den Minions wie die Kids. Ich würde mich sogar dazu hinreißen lassen, dass Minions and Monsters der bislang beste Film der Reihe ist.
0: Oh krass. Dann müssen wir doch da wohl rein, oder? Minions and Monsters gibt's jetzt neu im Kino. Und den gucken wir uns ja wohl an, oder? Okay, diskutiert das mal ohne mich weiter.
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1: Ich bin Katrin Müller. Die Spitzen von Union und SPD haben sich im Koalitionsausschuss auf eine Reihe von Reformen verständigt. Das erfuhr die DPR nach 7,5 Stunden Beratungen am späten Abend aus Koalitionskreisen. Über die Inhalte wollen die Vorsitzenden von Union und SPD am Vormittag auf einer Pressekonferenz informieren. Auf einige Punkte des Reformpakets hatte sich die Koalition auch schon vor dem Treffen geeinigt.
2: Bei der Rente ist sich Schwarz-Rot weitgehend einig. Die Vorschläge der Rentenkommission sollen vollumfänglich umgesetzt werden. Und bei der Gesundheitsreform sollen die ersten Gesetze schon bis Jahresende fix sein. Streit gibt es dagegen noch bei den Themen Steuern und Arbeitszeit. Die SPD will kleinere Einkommen entlasten und dafür Gutverdiener ab 100.000 Euro und Erben stärker zur Kasse bitten, was die Union in der vorgeschlagenen Form ablehnt. CDU und CSU wollen den 8-Stunden-Arbeitstag dagegen mit einer Wochenarbeitszeit ablösen. Dagegen machen wiederum die Gewerkschaften mobil. Tanja Wagner, Nachrichtenredaktion.
1: Nach dem Ende des Tankrabatts sind die Spritpreise stark gestiegen. Nach dem typischen Mittagssprung stiegen die Preise für E10 im bundesweiten Durchschnitt auf 2,15 Euro pro Liter an, bei Diesel auf 2,11 Euro. Der Steuerrabatt in Höhe von etwa 17 Cent pro Liter war zum 1. Juli ausgelaufen. Der ADAC und die Monopolkommission werfen den Mineralölkonzernen vor, das Ende des Tankrabatts schon vor dessen Auslaufen in die Preise eingerechnet zu haben. Die Bundesanwaltschaft hat in Hamburg Anklage gegen einen mutmaßlichen Drahtzieher der Nord Stream-Anschläge im September 2022 erhoben. Das bestätigte die Kanzlei des angeklagten Ukrainers.
3: Die Bundesanwaltschaft wirft dem Mann laut Medienberichten Kriegsverbrechen, das Herbeiführen einer Sprengstoffexplosion und die Zerstörung von Bauwerken vor. Der Ukrainer war im vergangenen Jahr im Italienurlaub gefasst worden. Er wehrte sich monatelang gegen die Auslieferung nach Deutschland. Im November wurde er dann aber überstellt. Thomas Brock, Nachrichtenredaktion.
1: Zum Fußball. Bei der WM hat Belgien ein fulminantes Comeback hingelegt und den nächsten Tiefschlag abgewendet. Das Team gewann sein 16-Finale gegen Senegal nach 2 Tore Rückstand noch mit 3:2 nach Verlängerung. Zuvor hatte England gegen die Demokratische Republik Kongo nach einem frühen Rückstand mit 2:1 gewonnen und trifft im Achtelfinale auf Co-Gastgeber Mexiko.
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4: In der Nacht sind nur wenig Wolken unterwegs und es bleibt auch trocken. Temperaturen, die sinken auf 15 bis 11 Grad. Tagsüber wird es dann ja sehr bewölkt, es zieht sich zu und es sind kurze Schauer oder auch Gewitter möglich. Die Höchstwerte liegen bei maximal 27 Grad.
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5: Zurzeit liegen uns keine Meldungen vor. Wir wünschen allen unterwegs gute Fahrt.
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4: Hey, guten Morgen zusammen. Wir starten rein gemeinsam in diesen sehr frühen Donnerstag. Ich bin Johanna Tänzer. Das ist Ed Sheeran mit Azizam. Kommt gut in den Donnerstag.

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1: Lynn. I knew it, I knew you. Dich kenne ich doch auch hier. Du bist doch dieser Robert Jans,
2: ich bin
1: oder?
2: Da.
1: Ah, ja,
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1: Ja, Robert Jans ist da. Was bringt denn der Tag? Wir kriegen doch heute auch wieder einen schönen, entspannten, sommerlichen Tag. Das weiß ich schon mal.
2: Ja, einmal das und vielleicht bringt er ja auch Urlaub für euch, die gerade zuhören. Mhm. Ne? Gerade läuft da so ein bisschen die Aufarbeitung nach unserer WM-Blamage. Mhm. Keine, was wird da alles diskutiert? Ne? Wer wird Bundestrainer? Kommt Elfmeterschießen ab der Grundschule auf den Stundenplan, damit es irgendwann auch mal wieder klappt in den nächsten Generationen. Ja. Das sind ja so all die Dinge, die aktuell besprochen werden. Mhm. Aber eine Sache, die ist auf jeden Fall völlig klar.
1: Nämlich?
2: Ja, unser Kicker-Duell.
1: Aha.
2: Da könnt ihr auch jetzt euch bewerben, bevor es zur Arbeit geht, für ein Käffchen oder so. 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
1: Weiter.
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1: Robert, das wäre doch auch was für uns.
2: Ja, wir dürfen leider nicht mitmachen.
1: Och man.
2: Aber wir dürfen uns ja schon so langsam auf Wochenende freuen. Ja. Das ist ja auch sowas wie Urlaub in klein.
1: Ja, genau.
2: Und Sonne haben wir ja auch im Moment.
1: Und ich bin auch richtig schlecht im Kickern, deswegen
2: Wochenende
1: ist es auch
2: wird schön.
1: Okay, danke Robert. Tschüss.
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1: In der Nacht ist es locker bewölkt und trocken. Die Temperaturen gehen runter auf 15 bis 11 Grad. Am Tag selbst ziehen dann ein paar mehr Wolken auf und im Tagesverlauf kann es auch kurze Schauer und Gewitter geben. Und die Temperaturen, die gehen auf bis zu 27 Grad hoch.
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2: Zurzeit liegen uns keine Meldungen vor. Wir wünschen allen unterwegs gute Fahrt.
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1: Hallo, guten Morgen zusammen. Sagt mal, wie schön wäre das denn bitte, jetzt mit so einem 90er wach zu werden? Yeah. Oh yeah, machen wir möglich. Die Backstreet Boys mit I Want It That Way jetzt für euch.

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0: Olly Murs, Dear Darling, guten Morgen zusammen. Eine Woche ist es jetzt her, das verheerende Erdbeben in Venezuela. Das ganze Ausmaß ist immer noch nicht absehbar und überall wird Hilfe benötigt.
1: Augenblick mal aktuell.
2: Die Bilder sind wirklich schwer mit eigenen Worten zu beschreiben. Es ist wirklich die Kartenhäuser, sind die Häuser in sich zusammengefallen. Die Menschen suchen teilweise mit schwerem Gerät, teilweise mit bloßen Händen immer noch nach Überlebenden.
3: Sagt Jonas Jung. Er ist Nothilfekoordinator bei Malteser International. Die katholische Hilfsorganisation hat ihren Sitz in Köln und hat ein Nothilfeteam in die Erdbebenregion geschickt, zu dem auch Jonas Jung gehört. Seit dem Wochenende sind sie in Venezuela vor Ort und konnten auch dieses kleine Wunder miterleben.
2: Wir wurden tatsächlich Zeuge an einem anderen Ort, wo tatsächlich noch jemand lebend aus den Trümmern gerettet werden konnte nach über 4 Tagen. Aber solche freudigen Ereignisse passieren natürlich immer seltener. Und es ist sehr viel Leid, mit dem wir hier konfrontiert sind.
3: Es geht also nun darum, Verletzte zu versorgen, Trinkwasser und Medikamente zu verteilen. Denn auch schon vor dem Erdbeben war die Situation in dem südamerikanischen Land alles andere als optimal.
2: Die Menschen werden teilweise verletzt auf Motorrädern transportiert, weil es keine Ambulanzen gibt. Und die medizinische Versorgung gerade hier in der etwas abgelegenen Region natürlich nicht so gut ist wie in den großen Städten.
3: Seit vielen Jahren arbeitet Malteser International mit lokalen Partnerorganisationen in Venezuela. Das hilft auch jetzt in der großen Krise.
2: Wir als Malteser International werden daher mit unseren Partnern und den Maltesern hier vor Ort mobile medizinische Einheiten in die Krisenregion schicken, um hier entsprechend die Menschen zu unterstützen. Die Menschen sind hier dringend auf ihre Unterstützung angewiesen. Vielen Dank.
3: Alle Infos auch zu Spendenmöglichkeiten bei uns auf augenblickmalonline.de. Stefan Kienkammer von der katholischen Kirche.

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1: Mit Malte Albrecht, schönen guten Morgen. Monatelang wurde daran gearbeitet und seit kurz vor Mitternacht steht es jetzt auch, das große Reformpaket der Koalition. Die Spitzen von Union und SPD haben sich am späten Abend darauf geeinigt. Das ist aus Koalitionskreisen bestätigt worden. Danny Hoppe aus dem News-Team, das Paket soll für wirtschaftliches Wachstum

0: und soziale Sicherheit sorgen.
1: Genau, die Einzelheiten sollen wir am Morgen gegen 9 Uhr erfahren. Dann wollen sich die Chefs der Regierungsparteien im Garten des Kanzleramts dazu äußern und Details nennen. Was man so in der Nacht gehört hat, haben sich Union und SPD aber auch beim wohl dicksten Brocken geeinigt, einer Reform der Einkommenssteuer. Einig war man sich zwar, dass man ab dem nächsten Jahr vor allem kleine und mittlere Einkommen entlasten will. Gestritten wurde aber darüber, wie man das Ganze gegenfinanzieren will. Da hat man sich anscheinend jetzt geeinigt. Genauso wie bei den Themen Rente, Arbeitsmarkt und Wachstum und auch beim Bürokratieabbau. Dazu wird die Koalition am Morgen wohl eine ganze Reihe von Maßnahmen vorstellen. Spannend bleibt die Frage, ob es wirklich der große Sprung nach vorne sein wird, den Bundeskanzler Merz noch gestern angekündigt hatte. Denn das Reformpaket soll ja die sozialen Sicherungssysteme stabilisieren, die Menschen im Land steuerlich entlasten und die stagnierende deutsche Wirtschaft wieder in Schwung bringen. Und das Paket dürfte auch mit darüber entscheiden, ob die Bundesregierung kurz vor den wichtigen Landtagswahlen im Osten noch die Kurve kriegt.
0: Dankeschön, Danny. Und das sind weitere wichtige Schlagzeilen an diesem Morgen. Nach dem Ende des Tankrabatts rückt nun offenbar die Einführung eines Spritpreisdeckels näher. Der Wirtschaftsausschuss des Bundesrates habe den Weg freigemacht für staatlich festgelegte Obergrenzen, berichtet die RP. Als Vorbild wird Luxemburg genannt. Dort gäbe es seit Jahren gute Erfahrungen mit staatlich festgelegten Maximalpreisen beim Tanken, heißt es. In Remscheid ist ein 42-jähriger Mann bei einem Polizeieinsatz erschossen worden. Der Mann soll vorher zwei Mädchen mit Pfefferspray bedroht und anschließend die Beamten angesprüht haben, teilte die Staatsanwaltschaft Wuppertal mit. Ein Taser-Einsatz sei wirkungslos geblieben. Danach soll der Mann Werkzeug nach den Einsatzkräften geworfen haben. Daraufhin schoss ein Beamter auf den 42-Jährigen. Trotz Wiederbelebungsversuchen starb der Mann noch am Einsatzort. Die USA stehen im Achtelfinale der Fußball-WM. Der Co-Gastgeber hat am frühen Morgen im 16. Finale gegen Bosnien-Herzegowina mit 2:0 gewonnen. Im Achtelfinale geht es für die USA nun gegen Belgien. Die Belgier setzten sich gegen den Senegal nach 0:2 Rückstand noch mit 3:2 nach Verlängerung durch. Außerdem gewann England gegen die Demokratische Republik Kongo mit 2:1 und trifft im Achtelfinale ebenfalls auf einen Gastgeber, und zwar auf Mexiko. Und das waren die Nachrichten mit Malte Albrecht.
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3: Da scheint heute Morgen schon die Sonne, und das bei Temperaturen um die 15 Grad in Jüchener Markt. Bis zu 25 bekommen wir im Laufe des Tages. Ziehen leider immer mehr Wolken auf, aus denen es dann noch mal kurz regnen kann. Morgen geht es auch sonnig in den Freitag rein, später einige Wolken, aber trocken bei ähnlichen Temperaturen wie heute.
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3: Den hat Selina.
4: Und der sieht supi aus. Es ist nichts los, falls ihr doch was seht, zum Beispiel einen Blitzer. Der meldet den noch gerne um kurz nach 6, wenn ihr auch so früh Aufsteher seid wie wir. 02131 40.000.
3: Früh? Ich bin schon gleich beim Mittagessen.
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3: Mit Selina Grüßen und Mike Philipp. Schönen guten Morgen. Und wann ist es nicht ein schöner Morgen?
4: Ja, ich finde es aber ein bisschen frisch, muss
3: aber
4: ich sagen.
3: Guck doch mal die Sonne.
4: Ja, mir ist aber ein bisschen kalt gewesen auf dem Weg ins Sender.
3: Du mit deiner Winterjacke hier.
4: Ach, Quatsch.
5: Es ist so

0: 20 entspannte Grad heute hier bei uns im Rheinkreis Neuss. Von ein paar Tagen noch bis zu 40. Und wenn es die Temperaturen schon in die News 89 für Lokalnachrichten schaffen, dann merkt er, ah, das war krass. Habt ihr wahrscheinlich auch alle so temperaturmäßig gemerkt. Leider aber auch in einem sehr traurigen Fall war es krass. Da ging es nämlich um ein Seniorenheim in Dormagen. Jens Rustemeyer aus dem News 89 für Morning Show Team. Erzähl vielleicht nochmal.
1: Also, die Aufregung ging da nach einem Todesfall in der Einrichtung los. Eine ältere Person verstarb in einer der Hitzenächte. Erkenntnisse über einen Zusammenhang mit den hohen Temperaturen gab es nach Aussagen der Stadt Dormagen zwar nicht direkt, aber die Einsatzkräfte, die vor Ort waren, haben festgestellt, dass es in dem Gebäude viel zu heiß war. Temperaturen von über 35 Grad. 16 Bewohnerinnen und Bewohner aus der Einrichtung mussten dann ärztlich versorgt und in Krankenhäuser gebracht werden. Viele weitere sind in andere klimatisierte Einrichtungen verlegt worden. Und im Haus selbst wurde ein klimatisierter Notaufenthaltsraum eingerichtet.
0: Das Ganze liegt ja jetzt ein paar Tage zurück. Wie ist denn jetzt der Stand der Dinge?
1: Das Heim gehört der Aluheim-Gruppe. Ein Sprecher davon hat uns mitgeteilt, dass die Bewohner nach und nach aus den Krankenhäusern zurück in die Einrichtung kehren und es denen insgesamt ganz gut gehe.
0: Okay, einige sind ja auch in ein anderes klimatisiertes Gebäude gebracht worden. Was ist mit denen?
1: Die sind schon alle wieder zurück, auch weil sich die Temperaturen in dem Pflegeheim wieder deutlich reduziert haben. Es hat im Verlauf der Hitzetage in dem Heim übrigens 3 Todesfälle gegeben. Allerdings machen die Betreiber darauf aufmerksam, dass es in allen Fällen bislang noch keine abschließenden Erkenntnisse gibt, dass die Hitze wirklich verantwortlich für die Todesfälle war.
0: Ja, und trotzdem erscheinen mir 35 Grad drin definitiv zu viel und viel zu krass. Und wir haben auch noch eine Mail von einer Angehörigen aus einem anderen Heim bekommen, die uns Ähnliches beschreibt. Deswegen haben wir uns eigentlich mal gefragt, gibt es da irgendwelche Vorschriften in Sachen Temperaturen in Seniorenheim oder irgendwie sowas? Das klären wir in knapp einer Stunde mit der Heimaufsicht hier im Rheinkreis Neuss bei mir in der News 89 für Morningshow.

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1: 18 Minuten nach 6.
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1: Selina und Mike hier für euch mit der News 89 für Morning Show. Guten Morgen am 2. Juli. Wir sind bekannt für die ganz großen Tage der Erinnerung. Wir haben alles auf dem Schirm.
2: Das ist wohl wahr, denn heute, vor 460 Jahren, ist Nostradamus gestorben. Wer ihn nicht kennt, Franzose, prophetischer Dichter und Hellseher.
1: So, und das wussten wir einfach so. Ohne Google, das sagen wir euch.
2: Natürlich.
1: Müsste sein, ein bisschen was hätten wir gerne von Nostradamus, ne? Beim WM-Tippspiel gebrauchen können, muss man sagen. Ich meine, Deutschland ist zwar draußen, aber das Tippen, es geht ja froh und heiter weiter.
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4: Tipprunden sind wie früher der Schulbus. Ich verpenne es immer, rechtzeitig einzusteigen. Ja? Ob man mitmachen will, wird man immer nur von denen gefragt, die denken, dass sie sowieso selbst gewinnen. Ja, das sind diese Sportstudio-Gucker, die vorm Fernseher sitzen und sagen, ja, die haben doch ja alle keine Ahnung. Ja. Und jetzt sind schon 3 Wochen WM um und ich denke so, boah, hätte ich mal mitgemacht, weil die im Sportstudio haben doch eh alle keine Ahnung. Eigentlich müsste ich im Tippen ja richtig gut sein. Ich habe das immerhin meine ganze Schulzeit in Mathe geübt. Aber so ist es ja auch im Endeffekt immer. Tippkönigin wird am Ende irgendeine Sabine aus der Personal, die mit Fußball so gar nichts zu tun hat. Aber WM, da guckt sie die Deutschlandspiele. Ja, die gewinnt. Apropos, wer ist dieses Jahr eigentlich WM-Orakel? Ist das wieder so ein Tintenfisch oder ein Schwein? Oder ist es vielleicht mal ein Schimpanse? Nicht Nostradamus, sondern Nostraafmus? Mehr Prophet als Primat? Das wäre mal ein Titel. Über so einen hätte sich Oliver Kahn damals auch gefreut. Mehr Prophet als Primat. Ja, und immer dran denken, wenn du beim Tippspiel richtig abräumen willst, dann setz einfach auf die Gewinner.
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1: Schönen guten Morgen, Mike Kiffelip hier. In Meerbusch ist gestern spät am Abend so ein Verkaufsstand für Erdbeeren abgefackelt und jetzt sucht die Polizei nach Zeugen. Saskia Grönkart, gleich Details dazu. Vorher kommt noch kompakt das Wichtigste aus ganz Deutschland und der Welt.
2: Ja, 7,5 Stunden wurde gerungen. Jetzt steht das große Reformpaket der Koalition. Die Spitzen von Union und SPD haben sich um kurz vor Mitternacht darauf geeinigt. Das Paket soll für wirtschaftliches Wachstum und soziale Sicherheit sorgen. Und im Krefelder Zoo gibt es wieder Tapir-Nachwuchs, zum ersten Mal seit 13 Jahren. Laut Zoo heißt das kleine Männchen Pablo. Tapire ähneln von der Statur her Wildschwein. Sie haben eine markante Rüsselnase, leben in Wäldern und sind vom Aussterben bedroht. Und damit kommen wir zu den Nachrichten aus dem Rhein-Kreis Neuss. Im Rhein-Kreis Neuss sind die Träger von Pflegeeinrichtungen dafür verantwortlich, Hitzeschutzkonzepte einzuhalten. Das hat der Kreis anlässlich mehrerer Hitzevorfälle in Seniorenheimen, unter anderem in Dormagen, gesagt. Kreissprecher Benjamin Josefs erklärt, wie das im Kreisgebiet geregelt ist.
3: Jede Einrichtung im Kreis hat so ein solches Konzept. Die Einrichtungen sind dazu verpflichtet, ein solches Konzept vorzulegen. Und das greift ganzjährig. Das Hitzeschutzkonzept muss jederzeit sicherstellen, dass angemessene Temperaturen in den Einrichtungen herrschen.
2: Gibt es Beschwerden oder den Verdacht, dass Konzepte nicht eingehalten werden, dann greift die Heimaufsicht des Kreises ein. Die Hitzewelle hatte vor ein paar Tagen dazu geführt, dass es in einigen Seniorenheimen Probleme gab. In Dormagen mussten wegen der Hitze mehr als ein Dutzend Menschen in Krankenhäuser gebracht werden. Im Meerbusch Langst-Kierst ist das Häuschen eines Erdbeerverkaufsstandes abgebrannt. Wie die Polizei mitteilt, stand es gestern am späten Abend schon komplett in Flammen, als die Beamten eintrafen. Demnach löschte die Feuerwehr den Brand. Ein Feld neben dem Verkaufsstand war schon abgeerntet, sodass sich das Feuer auch nicht ausbreiten konnte. Wie es zu dem Brand kam, ist unklar. Die Polizei schließt Brandstiftung aktuell nicht aus. Wer etwas gesehen hat, soll sich melden. Der Kontakt zur Polizei steht auf news894.de. Und das waren die Lokalnachrichten mit Saskia Grönke.
1: Merci.
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1: Ach, das ist heute Morgen deutlich frischer als die letzten Tage, auch wenn es da schon angenehm war. Aber heute ist es so, dass selbst ich in meinem kurzen Outfit dachte, hui, frisch.
4: Aber zu mir sagen, ich komme mit Winterjacke, nur weil ich ein Jöckchen drüber habe.
1: Ein Jöckchen. 15 Grad in Dormagen am Zonser Rheinufer messen wir aktuell. Dazu scheint die Sonne, im Laufe des Tages wird es deswegen noch ein bisschen wärmer, 25 Grad sind drin. Später werden die Wolken aber auch mal ein bisschen dichter, die aufziehen. Ein bisschen Regen kann runterkommen, morgen am Freitag dann aber größtenteils trocken. Sonne und Wolken bei ähnlichen Temperaturen wie heute.
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1: Rüber zu unserer Jäckchenträgerin Selina.
5: Ja, und ich habe weiterhin keine Staus, eben um kurz nach 6 habe ich die Frühaufsteher gebeten, mir einen Blitzer zu melden. Und zack, da kam was.
6: Cool. Guten Morgen, News 984-Team. Ich wollte einen Blitzer melden. Der steht auf dem Willy Brandt-Ring. Kurz vor der Hammerlandstraße steht ein schwarzer Kasten. Der blitzt von beiden Seiten. Schönen Morgen noch. Tschüss.
5: Das wünschen wir dir auch, lieber Uwe. Wer noch was sieht, 02131 40.000 und danke fürs Melden.
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1: Mit Selina Grüß und Mike Kiffelip und auch noch Saskia Grönke, denn wir müssen einfach mal kurz festhalten, wie süß ist bitte diese Tapir-Nachwuchsmeldung aus dem Krefelder Zoo.
2: Voll, oder? Die sind ja auch echt knuffig, ja, diese Tiere.
5: Ich war entzückt, bis du gesagt hast, die sind vom Aussterben bedroht. Dann ist natürlich mein kleines Herz wieder gebrochen.
1: Na,
5: es aber ist, so ist es halt, es das ist doch, die Realität.
1: Aber es wird doch jetzt für Nachwuchs da weiter gesorgt. Ja. Die schaffen das in Krefeld.
5: Ja, die retten die Welt.
1: Ich finde es aber schön, dass wir mit guten Nachrichten in diesen Tag starten.
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0: 6:41 Uhr. Die Synapsen noch nicht voll auf Go. Das ist okay. Es ist ja noch früh. Da rede doch ich nicht immer so viel, sondern relativ viel Kauderwelsch.
1: Gibt es einen Namen, um euch alle anzusprechen?
2: Minions.
0: Ah, ich liebe sie. Die Minions. Sie sind zurück ab heute im Kino. Das sind so diese Kleinen, wer sie nicht kennt, mit dem gelben Kopf. Also die nur aus einem gelben Kopf bestehen, wie so eine Kapsel aussieht. Und vor allem immer eine blaue Latzhose an. News 89.4, Kinomann Jörg Albrecht. Du bist auch on fire, ne?
3: Ja, 7. Auftritt der Chaos-Truppe im mittlerweile 3. eigenen Film mit dem Titel Minions and Monsters. Und die Fenster-Minions, die scheinen ganz heiß darauf zu sein, denn, und das gab's noch nie, allein mit den Previews am Wochenende und 150.000 verkauften Tickets haben die Minions die Nummer 1 der deutschen Kinocharts erobert.
2: Macarino, Papa!
1: Wunderbar, wunderbar!
0: Mich ist richtig, spielt da Christoph Waltz mit?
3: Deine Lauscher funktionieren. Christoph Waltz spielt einen Regisseur, der im Hollywood der 1920er Jahre auf die Minions trifft und mit ihnen Großes vorhat.
1: Also, Minions, mein Name ist Max. Ich möchte mit euch arbeiten. Wir sollten Filme drehen.
2: Filme?
3: Nicht irgendein Film, sondern natürlich ein Horrorstreifen. Klar, dass der Plan nicht so aufgeht, wie sich Max das gedacht hat. Was aber komplett aufgeht, das ist dieser Film, der vollgestopft ist mit Filmzitaten der frühen Hollywood-Ära. Und so haben die Erwachsenen diesmal mindestens genauso viel Spaß an den Minions wie die Kids. Ich würde mich sogar dazu hinreißen lassen, dass Minions and Monsters der bislang beste Film der Reihe ist.
0: Ui, und die Kaulitz-Zwillinge haben zwei Figuren sogar auch ihre Stimmen geschenkt. Minions and Monsters ist unser News 89.4 Kinotipp der Woche, vielleicht sogar der Kinotipp des Jahres. Läuft ab sofort zum Beispiel im UCI Neuss und auch im Gräfin Grevenbruch.

0: Guten Morgen, 10 vor 7. Es hat ein bisschen was von einem Reisemagazin hier in der News 89 für Boarding Show. Also ehrlicherweise genau mein Ding. Wir stellen euch nämlich diese Woche die schönsten Badeseen hier in der Region vor. Und da waren wir schon am Unterbacher See in Düsseldorf. Wir waren schon am Castersee. Und heute geht's zu was ganz Besonderem, nämlich zur Wasserski- und Wakeboardanlage in Langenfeld. Jetzt kurz vor den Ferien, tatsächlich sehr, sehr beliebt bei Schulklassen. News 89 für Reporterin Claudia Löhr hat mal gecheckt, ob das auch was für euch sein könnte.
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3: Wo treffen wir uns?
4: Wir treffen uns in der Wakeboard- und Wasserskianlage in Langenfeld im Rheinland. Sie ist eine der weltweit größten ihrer Art.
3: Muss ich was bezahlen?
4: Oh ja, das Date ist nicht ganz günstig. Ein Tagesticket liegt zwischen 40 und 50 Euro. Aber für den Anfang reicht wahrscheinlich ein 2-Stunden-Ticket. Das Ganze ist nämlich ziemlich anstrengend. Kostet je nach Alter zwischen 30 und 35 Euro. Und Buchungen am besten, glaube ich, online, oder?
5: Ja, ich würde Schnupperkurse oder generell Kurse immer online buchen. Wer schon fahren kann, kann natürlich auch spontan vorbeikommen und einfach eine Karte kaufen.
2: Was können wir da machen?
5: Ja, Wakeboard fahren, Wasserski fahren natürlich, surfen, eine gute Zeit am See verbringen, zuschauen, was Nettes essen und trinken.
2: Kann ich meine Kids mitbringen?
5: Natürlich, wir können mit Kleinkindern auch hier hinkommen. Ab 6 Jahren, wenn sie schwimmen können, können die auch gerne schon die ersten Bambini-Kurse machen und sowas. Da kann man die ersten Versuche aufs Wasser wagen mit Wasserski.
3: Treffen wir uns zum Essen oder nur für Drinks?
6: Ja, wir bieten verschiedene Speisen an. Wir bieten ein Mittagsmenü an oder wir bieten ein Lunchbreak an. Von 12 bis 16 Uhr ist die Karte ein bisschen kleiner. Ab 16 Uhr haben wir eine große Karte. Nette Location, schöne Aussicht, leckere Kaltgetränke.
2: Können wir da chillen?
7: Ja, man kann ja auch chillen. Wir sehen hier quasi auch ganz viele Liegen. Man kann ja auch entspannt liegen, einfach uns sonnen. Nicht nur Wasserski fahren. Ja, das ist auch witzig. Setz dich hier einmal hin, sonnt dich, schaut die anderen zu, wie die da mal aufs Gesicht landen.
2: Ist es ein Match?
7: Auf jeden Fall, würde ich schon sagen. Ja, ist ein Match, ganz klares Match.
5: Ich glaube, hier sind alle Menschen happy, die gerne draußen sind und einfach mal ins Grüne an den See wollen. Einfach mal den Kopf aufschalten wollen, einen kleinen Kurzurlaub machen wollen.
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0: Wirklich ein Träumchen, die Wasserski- und Wakeboardanlage in Langenfeld. Einer unserer News 89.4 Ausflugstipps jetzt im Sommer für euch.

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1: Mit Malte Halbricht. Guten Morgen. Der Tankrabatt ist seit gestern Geschichte und seitdem sind viele Autofahrer richtig wütend und fühlen sich verschaukelt. Denn die Preise für Benzin und Diesel sind direkt kräftig raufgeknallt. Um dagegen vorzugehen, rückt jetzt möglicherweise eine andere Maßnahme näher, ein Spritpreisdeckel. Das meldet zumindest die RP, Danny Hoppe aus dem News-Team.
2: Ja, sie schreibt, dass der Wirtschaftsausschuss des Bundesrats den Weg dafür freigemacht hat, also für eine staatlich festgelegte Obergrenze für Spritpreise. Vorbild ist hier Luxemburg, auf das sich die Länder berufen. Da legt das Wirtschaftsministerium schon länger fest, wie viel Benzin, Diesel und Heizöl maximal kosten dürfen. Und damit mache man dort seit Jahren gute Erfahrung, heißt es. Ziel ist es, so überhöhte Gewinne der Mineralölkonzerne und Abzocke zu verhindern und für verbraucherfreundliche Spritpreise zu sorgen. Entscheidend wird jetzt laut RP die Bundesratssitzung am 10. Juli. Sollten die Länderchefs dort dem Wirtschaftsausschuss folgen, würde das den Druck auf die Bundesregierung deutlich erhöhen.
1: Momentan sind ja nicht nur die Autofahrer sauer, sondern auch die Tankstellenbetreiber.
2: Ja, auch der Tankstelleninteressenverband TVI sagt, was die Mineralölkonzerne da gerade trieben, sei eine absolute Unverschämtheit. Die Tankstellenbetreiber hätten die Preise selbst gar nicht in der Hand, bekämen aber den ganzen Ärger der Autofahrer ab. Und auch die Monopolkommission hat beobachtet, dass sich die Mineralölkonzerne schon in den letzten Tagen auf ein Ende des Tankrabatts vorbereitet hatten und die Preise einfach so schon mal nach und nach angezogen hatten. Da seien nur noch 7 bis 11 Cent pro Liter weitergegeben worden, obwohl der Tankrabatt rechnerisch rund 17 Cent betragen sollte. Das sei wettbewerbspolitisch alarmierend, sagt die Monopolkommission.
1: Danke, Danny. Und jetzt weitere Nachrichten im Überblick. Die Koalitionsspitzen von Union und SPD haben sich am späten Abend auf ein Reformpaket für wirtschaftliches Wachstum und soziale Sicherheit geeinigt. Die konkreten Ergebnisse sollen am Vormittag präsentiert werden. Russland hat in der Nacht wieder mehrere Städte in der Ukraine massiv angegriffen. Aus der Hauptstadt Kiew wurden Explosionen gemeldet. Nach Behördenangaben gibt es mindestens 8 Tote und 34 Verletzte. Die USA sind ins WM-Achtelfinale eingezogen. Der Co-Gastgeber besiegte im 16. Finale Bosnien-Herzegowina mit 2:0. Außerdem gewann Belgien gegen den Senegal mit 3:2 nach Verlängerung und England mit 2:1 gegen die Demokratische Republik Kongo. Auf den Feldern geht's wieder los, die ersten Mähdrescher rollen an und viele Landwirte blicken mit gemischten Gefühlen auf die nächsten Wochen. Der Deutsche Bauernverband rechnet zwar insgesamt mit einer durchschnittlichen Ernte, warnt aber vor großen regionalen Unterschieden. Grund sei vor allem die Trockenheit im Frühjahr und der Hitzestress, heißt es. Dadurch könnten Menge und Qualität beeinträchtigt werden. Zusätzlich setzen den Bauern die gestiegenen Kosten und niedrigen Getreidepreise zu. Und das waren die Nachrichten mit Malte Albrecht.
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3: Ja, das ist heute Morgen ein bisschen frischer als die letzten Tage. Und da war es ja schon frisch. 17 Grad aktuell in Neuss am Hauptbahnhof. Die Sonne scheint, das ist die gute Nachricht. Im Laufe des Tages ziehen allerdings dicke Wolken auf, aus denen es auch hier und da mal ein bisschen tröpfeln kann. Bis zu 25 Grad bekommen wir heute und auch morgen. Dann geht es erstmal sonnig in den Freitag, also genau wie heute. Auch wenn einige Wolken aufziehen, bleibt es zumindest morgen trocken. Und damit rüber zu Selina.
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4: Die ersten Staus sind reingekommen. A1 in Richtung Köln zwischen Kreuz Köln West und Kreuz Köln Nord. 3 Kilometer stockender Verkehr. Dann die A46 in Richtung Düsseldorf zwischen Grevenbruch und Kreuz Neuss West. Etwa 10 Minuten plus 5 Kilometer stockender Verkehr. Und der Uwe, der hatte sich vorhin reingemeldet, der hat einen Blitzer gesehen. In Neuss steht der, wie schon die ganze Woche, auf dem Willy-Brandt-Ring. Höhe Hammer-Landstraße. Guten Morgen in beide Richtungen. Wer noch was sieht, 021-43.000.
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3: Selina Grüße und bei Kimmel im Schwing. Guten Morgen. Was war das?
4: Ja, es ist Donnerstag. Das ist für mich mit der schlimmste Tag der Woche, wenn wir Frühschicht haben. Da ist das Gehirn noch nicht komplett wach.
3: Das klang so ein bisschen, als wärst du schon beim Vorsaufen gewesen fürs Schützenfest in Neuss-Holzheim.
4: Nee, das ist erst am Samstag der Fall. Lieber Holzheim, weil ich bin auch am Start.
3: Dann kommt die Hammer. Das ist auch vorbei.

0: der News 89 für Morning Show schon drüber gesprochen. Die erste Hitzewelle vor ein paar Tagen hat einige Pflegeheime bei uns vor richtige Probleme gestellt. In dem Dormagener Heim mussten sage und schreibe 16 Bewohner wegen der Hitze in Krankenhäuser gebracht werden. 35 Grad soll es da innen in den Einrichtungen gewesen sein. Da haben wir uns gefragt, gibt es da keine Vorschriften? Jens Rustemeyer aus dem News 89 für Morning Show Team, du hast dich schlau gemacht.
1: Ja, also grundsätzlich ist jedes Pflegeheim bei uns selbst dafür verantwortlich, dass der Aufenthalt lebenswürdig und im Fall der Hitze auch lebenserträglich ist. Ist das nicht der Fall, kann man sich an die Heimaufsicht wenden. Die ist beim Rheinkreis Neuss angesiedelt. Kreissprecher Benjamin Josefs hat mir gesagt, wie das mit den Hitzeschutzkonzepten bei uns läuft.
2: Jede Einrichtung im Kreis hat so ein solches Konzept. Die Einrichtungen sind dazu verpflichtet, ein solches Konzept vorzulegen. Und das greift ganzjährig. Das Hitzeschutzkonzept muss jederzeit sicherstellen, dass angemessene Temperaturen in den Einrichtungen herrschen.
1: Wichtig dabei, nicht der Bund, das Land oder die Kommune legt das Konzept fest, sondern jeder Träger einer Einrichtung ist selbst dafür verantwortlich.
0: Okay, vielleicht ist das aber das Problem, ne? Denn die Konzepte scheinen ja nicht überall zu funktionieren. Was macht denn die Heimaufsicht dann?
1: Das stimmt. Der Fall in Dormagen zeigt, dass die Heime bei solch heißen Temperaturen an ihre Grenzen stoßen. Alleine schon deshalb, weil Bauten oft älter sind und es keine Klimaanlagen gibt. Es gab jetzt auch aus anderen Heimen konkret zwei hitzebedingte Beschwerden an die Heimaufsicht. Manchmal melden sich die Heime auch selbst. Die Heimaufsicht bietet dann Hilfe für akute und konkrete Maßnahmen an.
2: Das kann der Einsatz von mobilen Klimageräten sein, das kann ein vorübergehender Umzug von Bewohnern in der Einrichtung in kühlere Räumlichkeiten sein, wenn man beispielsweise ein, zwei besonders warme Tage hat, um das zu überbrücken.
0: Okay, also im Prinzip nur Akutmaßnahmen.
1: Genau, nach einer Strategie, um richtig lange Hitzewellen Paroli zu bieten, hört sich das nicht an. Dafür müssen wohl Klimaanlagen her. Die sind aber kein Standard und es fehlt das Geld. Für die Einrichtung geht es kurzfristig darum, spontane Lösungen zu finden. In Dormagen will man zum Beispiel jetzt spezielle Folien an den Fenstern anbringen, sagt ein Sprecher.
0: Es klingt ein bisschen wenig, wenn du überlegst, dass da in dem Seniorenheim 3 Bewohner gestorben sind. Ich meine, auch wenn noch nicht klar ist, ob das an der Hitze gelegen hat. Wie wäre es mal vielleicht mit einheitlichen Vorschriften?
1: Sicher sinnvoll, aber mein Eindruck ist, die Verantwortlichen schieben sich da gegenseitig die Verantwortung zu. Eine Lösung bis zu den nächsten Hitzewellen ist da gerade nicht in Sicht.
0: Traurig, verdammt traurig. In dem Dormagener Seniorenheim mussten in den letzten Hitzetagen mehrere Bewohner evakuiert werden, weil es da einfach viel zu heiß drin war. Und jetzt haben wir hier in der News 89 für Morning Show gehört, einheitliche Vorschriften, um die Senioren zu schützen, gibt's auch gar nicht.

0: Im Urlaub kickern. Vielleicht habt ihr das schon mal gemacht. Um Urlaub kickern? Wahrscheinlich eher nicht, bis jetzt.
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0: Ja, Deutschland ist zwar raus bei der Fußballweltmeisterschaft, aber wir spielen mit euch trotzdem weiter um Sonne, Strand und Meer, Selina.
2: Ja, unser Kicker-Duell im Deutschen Fußballmuseum in Dortmund, das läuft natürlich weiter. Ihr tretet im 1 gegen 1 am Kickertisch an. Ja, und dann könnt ihr einen richtig tollen Urlaub gewinnen.
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2: Ja, euer Wellnessurlaub mit Altos für zwei Erwachsene. 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
0: Mallorca.
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2: See.
0: Und dass es wirklich funktioniert, haben schon einige von euch bewiesen, zum Beispiel die Janina.
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0: Ja, ein bisschen Glück. Mit ein bisschen Glück.
2: Mallorca steckt doch ganz tief.
0: Mallorca am Ballermann. Nein, mit ein bisschen Glück geht's für euch dann bald in die Sonne. Mit Altus und uns mit News 89.4.
2: Nach Mallorca.
0: Mallorca.

0: Schönen guten Morgen, Selina und Maike für euch mit der News 89 für Morning Show.
1: Es ist 7.24 Uhr, raus, 25, raus aus dem Bett jetzt.
0: Ja, und du besser rein ins Bett.
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1: Maike Philipp hier, schönen guten Morgen. Leute, passt unbedingt auf beim Parken an den Badeseen bei uns im Rhein-Kreis Neuss. Sowohl Karst als auch Dormagen greifen da nämlich jetzt hart gegen Falschparker durch. Dormagen hat eine Bilanz vom Wochenende gezogen. Die hat gleich Saskia Grönke für euch. Vorher kommt noch kompakt das Wichtigste aus ganz Deutschland.
2: Ja, der Tankrabatt ist seit gestern Geschichte und seitdem sind die Preise für Benzin und Diesel kräftig gestiegen. Um dagegen vorzugehen, ist jetzt ein Spritpreisdeckel geplant. Das meldet die RP und beruft sich auf den Wirtschaftsausschuss des Bundesrates. Und die Koalition hat sich nach stundenlangen Verhandlungen auf ein Reformpaket geeinigt. Ziel ist es, die Wirtschaft anzukurbeln, Bürger zu entlasten und die sozialen Sicherungssysteme zu stabilisieren. Details zu dem Paket sollen heute Morgen vorgestellt werden. Und damit kommen wir zu den Nachrichten aus dem Rhein-Kreis Neuss. Nach dem Hitzeeinsatz in einem Seniorenheim in Dormagen macht der Kreis jetzt nochmal auf die Zuständigkeiten aufmerksam. Demnach sind die Träger der Einrichtungen dafür zuständig, entsprechende Hitzeschutzkonzepte zu erstellen. Der Kreis selbst ist Heimaufsichtsbehörde, das heißt, bei Verstößen oder Beschwerden prüft er diese. Letztes Wochenende gab es Ärger wegen zu hoher Temperaturen in einigen Pflegeeinrichtungen. In einem Heim in Dormagen wurden bis zu 35 Grad in den Zimmern gemessen. Hier wurden Senioren in Krankenhäuser gebracht. Auf alten Ascheplätzen fallen Fußballspiele bei Dauerregen oft buchstäblich ins Wasser. In Neuss sollen die letzten dieser Anlagen jetzt endgültig verschwinden. Geht es nach der CDU und der SPD, sollen die Ludwig-Wolke-Anlage und der Platz in Grefrath moderne Allwetterplätze bekommen. Heute Nachmittag spricht der Sportausschuss darüber. Laura Krechberger hat weitere Infos dazu.
3: Das Geld ist praktisch schon reserviert. Ab 2027 stellt die Stadt laut den beiden Fraktionen jährlich 1,5 Millionen Euro bereit, um Sportstätten zu modernisieren. 2028 sollen die Bagger auf den beiden Anlagen dann anrollen. Das ist dringend nötig, denn auf den schlammigen Ascheplätzen muss das Training im Winter oft komplett ausfallen. Dem Verein in Grefrath laufen laut des Antrages der beiden Fraktionen deswegen sogar schon die Mitglieder weg. Nebenbei lässt die Stadt auch noch einen Umbau im Jahnstadion prüfen. Um die Kassen zu schonen, sollen die Vereine beim Bau künftig teilweise selbst die Regie übernehmen.
2: Dormagen greift am Straberger See hart gegen Falschparker durch. Das hat die Stadt nach aktuellen Kontrollen mitgeteilt. Am letzten heißen Wochenende wurden dort mehr als 150 Verwarnungen ausgesprochen. Außerdem mussten fast 70 Autos abgeschleppt werden. Wildparkende Seebesucher hatten laut Stadt wichtige Rettungswege blockiert. Die Stadt will die strengen Kontrollen in den nächsten Wochen fortsetzen. Besucher sollen nur auf offiziellen Flächen parken oder am besten gleich mit dem Fahrrad kommen. Und das waren die Lokalnachrichten mit Saskia Grönke.
1: Ich habe eine Geschäftsidee. Wir machen ein Abschleppunternehmen auf.
4: Wirklich? Vor allem, ich rate jetzt jedem eins. Hört gut die News 89.4 Lokalnachrichten, dass die da abschleppen. Das hatten wir nämlich bei uns im Programm.
1: Das ist ja krass, oder? Heidewitzka. Ja.
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1: 18 Grad aktuelle Korschenbruch auf dem Hahnenplatz. Bis 25 Grad bekommen wir heute noch. Die Sonne strahlt. Im Laufe des Tages ziehen da einige Wolken auf, aus denen es auch mal regnen kann. Morgen gibt es auch einige Wolken, nachdem der Freitag erstmal sunny losgeht. Aber überwiegend trocken, ähnliche Temperaturen wie heute.
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1: Selina, bitteschön.
4: Ich hätte gerne auch so eine sunny Überleitung gehabt, so ein bisschen Englisch.
1: Dann
4: das
1: kommt
4: tut
1: hier,
4: der Morning Show ganz gut.
1: Dann kommt hier Shiny Selina.
4: Oh Gott, die Staus A1 in Richtung Köln zwischen Brechen und Kreuzkönig 19 Minuten plus 5 Kilometer stocken. Wo ich gut sammeln?
2: Jetzt hast du sie gekillt, Mike.
4: A46 in Richtung Düsseldorf zwischen Grevenbruch und Kreuz Neuss-West 10 Minuten, auch hier 5 Kilometer stocken. A57 zwischen Kreuzmörs und Kreuzmörsch 10 Minuten plus 6 Kilometer stockend.
1: Nee, da guck
4: und
1: ich jetzt zu.
4: A61 Richtung Mönchengladbach zwischen Mönchengladbach-Göderath und Heu 10 Minuten plus 5 Kilometer stockend. Und dann haben wir noch einen Blitzer, der steht in Neuss auf dem Willy-Brandt-Ring, da an der Hammerlandstraße. Da wird in beide Richtungen geblitzt. Jetzt bin ich raus. Ich will nicht mehr.
1: Weißt du, was ich dir sag? Scheidi, Shalida. Dankeschön.
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1: Mit Shalina Grüßen und Mike
4: Shalina ist immer der Schlupf selber.
1: Shalina sagt jetzt schon, liebe Leute, kurz nach 7:30, ich sag schon mal tschüss.

0: aufdrehen. Das hätte die deutsche Nationalmannschaft besser mal gemacht.
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2: Ja, für das deutsche Team ist die Fußball-WM schon wieder Geschichte. Die Spieler sind zurück in Deutschland oder irgendwo im Urlaub angekommen. Und auch unser WM-Reporter verlässt jetzt

0: leider das US-Örtchen Winston-Salem, wo die DFB-11 eben die ganze Zeit stationiert war, nach 3,5 Wochen. News 89.4 Reporter Thomas Bremser, du bist es. 3 Wochen Winston-Salem. Du verlässt jetzt auch gleich den Ort, Winston. Wie geht's dir dabei?
1: Ja, ich konnte es ja jetzt ein paar Tage sacken lassen, aber im ersten Moment war das schon so wie ein doppelter Schock. Einmal natürlich als Fußballfan dieses Überraschende aus, aber auch, dass die Zeit hier quasi über Nacht und überraschend vorbei ist. Wir haben hier ja wochenlang jeden Tag die gleichen Leute gesehen in Winston. Dann waren alle in Toronto, in New York und es war schon wie so eine Klassenfahrt, die plötzlich vorbei ist. Keine Pressekonferenz mehr, kein Training. Manche Kollegen sieht man gar nicht mehr wieder, andere noch mal ganz kurz. Also das war hier schon eine ganz komische Stimmung, auch unter uns Reportern.
0: Ja, das glaube ich dir. Wie hast du denn die Stimmung bei den Spielen in den Stadien erlebt?
1: Also ja, als klassischer Fußballfan musste ich mich da schon ein bisschen umgewöhnen. Das waren ja vor allem Footballstadien, alle sehr groß, teilweise überdacht und klimatisiert. Wir Reporter haben bei Spielen teilweise hinter Scheiben gesessen, in so Boxen. Und ich hatte das Gefühl, ich wäre bei einem Open-Air-Club. Mega laute Stadionmusik, es liefen David Guetta, Taylor Swift oder Bon Jovi richtig, richtig laut. Aber das ist Amerika, die stehen auf Entertainment. Wenn man sich darauf einlässt, kann man da auch richtig viel Spaß haben.
0: Jetzt war es ja für dich die erste Weltmeisterschaft. Hast du da irgendein Highlight noch im Kopf?
1: Ah, das ist echt schwer zu sagen. Auf jeden Fall der Kontakt zu feiernden Fans war super. In Toronto beim Fanmarsch oder am New Yorker Times Square, da war richtig geile Stimmung. Auch vor Jürgen Klopp oder Jude Bellingham zu stehen und mit denen zu sprechen, ist auch schon für mich krass. Einmal habe ich Nadim Amiri auf der Pressekonferenz eine Frage gestellt zum Zug ohne Bremse. Darauf habe ich sehr viele Rückmeldungen bekommen von Freunden zu Hause, die das gesehen haben. Auch in der Ballermann-Szene wurde dieser Ausschnitt häufig geteilt. Das war schon ganz lustig.
0: Ja, es war mega. Weißt du was, Thomas? Weil es so schön war. Hier ist der Ausschnitt nochmal. Dir guten Flug und schönen Urlaub.
2: Dass gerade so ein Lied zum WM-Stimmungshit wird auf der Ehrenrunde, worum es darum geht, sich den Helm zu lackieren, hatte wohl auch keiner auf der Bingo-Karte. Wie kommt der bei euch in der Mannschaft an, so ein Ballermann-Song?
3: Meinen Sie, der Zug hat keine Bremse? Oh, der ist top, ich finde den super. Ich bin keiner, der sowas hört eigentlich, aber irgendwie passt es gerade.
4: Der Zug hat keine Bremse! 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
4: Ich bin steif wie ein Brett, das liegt an meinem Rücken. Ich bin steif wie ein Brett, weil ich würde jeden Autounfall überleben, ja? Da würde ich sagen, was steckt denn da im Motorblock? Ach, das ist die Böse. Ja, weißt du, so. Wenn du eine Schiene für die Eisenbahn brauchst, kannst du mich anrufen. Kennt ihr das Spiel Twister? Das habe ich letztens verloren gegen den Kölner Dom. Also so ungefähr, ja? Aber jetzt unterhalte ich mal mit so einem Yogisten, Jogurette, Yogi-Mann, die sagen, auch jeder fängt mal steif an. Ja, das Problem ist, ich höre auch steif auf.
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1: Mit Nico Hartmann. Für Gastgeber USA lebt der Traum vom erstmaligen Weltmeistertitel weiter. Die US-Boys besiegten in der Nacht Bosnien trotz zwischenzeitlicher Unterzahl mit 2:0 und treffen im Achtelfinale nun auf Belgien, die gegen den Senegal einen 0:2 Rückstand aufholten, sich in die Verlängerung retteten und dort mit dem letzten Angriff durch Tielemans das entscheidende Tor erzielten. Auch England steht im Achtelfinale. Nach Rückstand gegen den Kongo traf Harry Kane zweimal. Der Gegner der Engländer ist Mexiko.
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2: Mit Malte Albrecht, guten Morgen. Es waren lange Verhandlungen in Berlin. 7,5 Stunden haben die Spitzen von Union und SPD um ihr großes Reformpaket gerungen. Am späten Abend gab es dann die Einigung. Das ist aus Koalitionskreisen bestätigt worden. Die Einzelheiten sollen in einer guten Stunde vorgestellt werden. Danny Hoppe aus den Nachrichten. Offenbar hat man sich auch bei der Reform der Einkommensteuer geeinigt.
3: Ja, das galt ja im Vorfeld als der wohl dickste

0: Der Brocken, Union und SPD waren sich zwar einig, dass vor allem kleine und mittlere Einkommen ab dem nächsten Jahr entlastet werden sollen. Wie das Ganze finanziert werden soll, da war man sich aber nicht einig. Die SPD hatte zum Beispiel einen höheren Spitzensteuersatz und eine höhere Erbschaftssteuer ins Spiel gebracht und auch eine höhere Reichensteuer beim Gespräch. Am Vormittag dürften wir hier mehr wissen. Auch bei den Themen Rente, Arbeitsmarkt, Wachstum und Bürokratieabbau hat sich die Koalition geeinigt. Da musste man aber auch nicht mehr so viele Steine aus dem Weg räumen.
1: Die Erwartungen an das Reformpaket sind ja groß. Kanzler Merz hatte gestern noch von einem großen Sprung nach vorn gesprochen.
0: Ja, gleichzeitig hat er aber auch schon gesagt, es werde jetzt nicht einen großen Big Bang geben. Aber klar, es geht um richtig viel für die Bundesregierung. Zum einen sollen von diesem Paket wichtige Signale ausgehen für stabile soziale Sicherungssysteme, steuerliche Entlastungen und Schwung für die stagnierende deutsche Wirtschaft. Aber auch für die schwarz-rote Koalition hängt viel davon ab. Denn die Umfragewerte sind mies, die Unzufriedenheit mit der Arbeit der Koalition dagegen groß. Für die Bundesregierung wäre es deshalb enorm wichtig, mit dem Paket die Kurve zu kriegen, auch mit Blick auf die wichtigen Landtagswahlen im Osten, die anstehen.
1: Dankeschön, Danny. Und jetzt weitere Themen, kurz und kompakt. Nach dem Ende des Tankrabatts rückt nun offenbar die Einführung eines Spritpreisdeckels näher. Der Wirtschaftsausschuss des Bundesrates habe sich für staatlich festgelegte Obergrenzen beim Sprit ausgesprochen, berichtet die RP. Bei einem Brand im Krankenhaus von Ludwigslust bei Schwerin sind zwei Patienten ums Leben gekommen. Das Feuer war in einem Patientenzimmer ausgebrochen und griff auf den Dachstuhl über. Mehr als 30 Menschen wurden verletzt. Das Bundesverfassungsgericht entscheidet heute, ob das Verbot von Sexpuppen, die wie Kinder aussehen, rechtens ist. Zwei Männer sehen sich unter anderem in ihrem Recht auf sexuelle Selbstbestimmung verletzt. Sie hatten deshalb Verfassungsbeschwerden eingereicht. Zuwanderung bleibt ein wichtiger Stützpfeiler für den deutschen Arbeitsmarkt. Zu diesem Ergebnis kommt eine Studie der Bertelsmann Stiftung. Demnach gäbe es ohne ausländische Beschäftigte in vielen Branchen schon heute große Personalprobleme, etwa in der Reinigung, der Gastronomie oder der Pflege. Laut der Studie wird aber noch viel Potenzial verschenkt. Viele Zuwanderer arbeiten demnach weit unter ihrer Qualifikation, oft nur als Hilfskräfte, obwohl sie studiert haben. Damit die Integration besser klappt, fordert die Stiftung unter anderem schnellere Anerkennungen von Berufsabschlüssen, weniger Bürokratie bei den Behörden und deutlich mehr Sprachkurse. Und das waren die Nachrichten mit Malte Albrecht.
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3: Das ist heute Morgen richtig schön sonnig, bei angenehmen Temperaturen zum Aufstehen und vielleicht auch noch ein bisschen weiter schlafen. 19 Grad aktuell in Karstadt, in Rathausarkaden. Bis zu 25 Grad bekommen wir heute. Dazu kann es im Laufe des Tages sich mal so ein bisschen zuziehen und ein bisschen tröpfeln. Große, fette Regenschauer und Gewitter erwarten uns heute nicht. Morgen auch komplett trocken, erstmal sonnig, später ein paar Wolken bei ähnlichen Temperaturen dann wie heute.
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3: Und da ist bei Celina einiges los.
4: Ja, wir starten erstmal mit einem Unfall auf der A57 in Richtung Krefeld. Den gibt es zwischen Neuss-Norf und Neuss-Hafen. Seid da bitte vorsichtig und bildet auch bitte eine Rettungsgasse. Die Einsatzfahrzeuge, die wollen dahin oder sind schon vor Ort. Ganz wichtig, die Rettungsgasse zu bilden. Jetzt auch schon 10 Minuten Stau, weil die Autobahn gesperrt ist. Dann kommen jetzt die weiteren längsten Staus. A46 in Richtung Düsseldorf zwischen Grevenbruch und Kreuz-Nord-West. 8 Kilometer hier, 20 Minuten plus. Nochmal die 46 in Richtung Wuppertal zwischen Dreieck-Neuss-Süd und Bilk, 3 Kilometer Stau, Viertelstunde plus. A46 in Richtung Heinsberg, also Gegenrichtung zwischen Dreieck-Neuss-Süd und Neuss-Hafen, 2 Kilometer Stau, halbe Stunde on top. Und die A61 in Richtung Mönchengladbach zwischen Gladbach-Wanlow und Holt, 8 Kilometer Stau, fast eine halbe Stunde auch hier. Dann wird noch geblitzt in Neuss auf dem Willy-Brandt-Ring, Höhe Hammer-Landstraße in beide Richtungen. Und wer noch was sieht, kann das gerne trotzdem melden, trotz der ganzen Staus, 02131 40.000.
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3: Mit Selina Krüsen und mir, Mike Kivelip. Und jetzt Musik vom Alex Warren, wenn Opa sagen würde.
4: Mit Fever Dream. Passt zum aktuellen Verkehrsservice, ne?
3: Fever Dream.

0: 25 entspannte Grad heute hier bei uns im Rhein-Kreis Neuss. Vor ein paar Tagen ja noch verdammt heiß mit bis zu 40. Wenn es diese Temperaturen schon in die News 89 für Lokalnachrichten schaffen, dann merken wir alle, es ist krass. Es ist sehr krass. Leider aber auch in einem sehr traurigen Fall. Da ging es nämlich um ein Seniorenheim in Dormagen. Jens Rustemeyer aus dem News 89 für Morning Show Team ist da genau und sehr, sehr tief im Thema drin. Jens, erzähl vielleicht nochmal.
1: Also, die Aufregung ging da nach einem Todesfall in der Einrichtung los. Eine ältere Person verstarb in einer der Hitzenächte. Erkenntnisse über einen Zusammenhang mit den hohen Temperaturen gab es nach Aussagen der Stadt Dormagen zwar nicht direkt, aber die Einsatzkräfte, die vor Ort waren, haben festgestellt, dass es in dem Gebäude viel zu heiß war. Temperaturen von über 35 Grad. 16 Bewohnerinnen und Bewohner aus der Einrichtung mussten dann ärztlich versorgt und in Krankenhäuser gebracht werden. Viele weitere sind in andere klimatisierte Einrichtungen verlegt worden. Und im Haus selbst wurde ein klimatisierter Notaufenthaltsraum eingerichtet.
0: Das Ganze liegt ja jetzt ein paar Tage zurück. Wie ist jetzt der Stand der Dinge?
1: Das Heim gehört der Aluheim-Gruppe. Ein Sprecher davon hat uns mitgeteilt, dass die Bewohner nach und nach aus den Krankenhäusern zurück in die Einrichtung kehren und es denen insgesamt ganz gut gehe.
0: Okay, einige sind ja aber auch in ein anderes klimatisiertes Gebäude gebracht worden. Was ist mit denen?
1: Die sind schon alle wieder zurück, auch weil sich die Temperaturen in dem Pflegeheim wieder deutlich reduziert haben. Es hat im Verlauf der Hitzetage in dem Heim übrigens 3 Todesfälle gegeben. Allerdings machen die Betreiber darauf aufmerksam, dass es in allen Fällen bislang noch keine abschließenden Erkenntnisse gibt, dass die Hitze wirklich verantwortlich für die Todesfälle war.
0: Ja, trotzdem finde ich 35 Grad drin echt ziemlich krass. Und wir haben auch noch eine Mail von einer Angehörigen aus einem anderen Heim bekommen, die uns Ähnliches beschreibt. Deswegen haben wir uns gefragt, ey, gibt es da nicht irgendwelche Vorschriften in Sachen Temperaturen in Seniorenheimen oder sowas? Da muss es irgendwas geben. Das klären wir in knapp einer Stunde hier mit der Heimaufsicht im Rhein-Kreis Neuss in der News 89 für Morningshow.

0: Herzlich nach 8 ist durch. Selina und Maike für euch mit der News 89 für Morning Show. Schönen guten Morgen am 2. Juli.
1: Schönen guten Morgen. Und 2. Juli heißt natürlich, heute vor 460 Jahren ist Nostradamus gestorben. Wer ihn nicht kennt, er ist Franzose, prophetischer Dichter und Hellseher.
0: Und das haben wir natürlich rausgefunden, ohne es zu googeln.
1: Natürlich.
0: Das müssen wir an dieser Stelle ganz klar unterstreichen.
1: Natürlich.
0: Ein bisschen was von ihm hätten wir auch gut gebrauchen können beim WM-Tippspiel, weil das war nicht so geil, was wir da gemacht haben. Unsere Leistung war nicht so gut.
1: Nee, wir brauchen Hellseher. Naja. Ja,
0: ich meine, Deutschland ist zwar draußen, aber tippen geht ja immer noch.
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3: Tipprunden sind wie früher der Schulbus. Ich verpenne es immer, rechtzeitig einzusteigen. Ja? Ob man mitmachen will, wird man immer nur von denen gefragt, die denken, dass sie sowieso selbst gewinnen. Ja, das sind diese Sportstudio-Gucker, die vorm Fernseher sitzen und sagen, ja, die haben doch eh alle keine Ahnung. Ja. Und jetzt sind schon 3 Wochen WM um und ich denk so, boah, hätte ich mal mitgemacht, weil die im Sportstudio haben doch eh alle keine Ahnung. Eigentlich müsste ich im Tippen ja richtig gut sein. Ich habe das immerhin meine ganze Schulzeit in Mathe geübt. Aber so ist es ja auch im Endeffekt immer. Tippkönigin wird am Ende irgendeine Sabine aus der Personal, die mit Fußball so gar nichts zu tun hat. Aber WM, da guckt sie die Deutschlandspiele. Ja, die gewinnt. Apropos, wer ist dieses Jahr eigentlich WM-Orakel? Ist das wieder so ein Tintenfisch oder ein Schwein? Oder ist es vielleicht mal ein Schimpanse? Nicht Nostradamus, sondern Nostraafmus? Mehr Prophet als Primat? Das wäre mal ein Titel. Über so einen hätte sich Oliver Kahn damals auch gefreut. Mehr Prophet als Primat. Ja, und immer dran denken, wenn du beim Tippspiel richtig abräumen willst, dann setz einfach auf die Gewinner.
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1: Schönen guten Morgen, Mike Kivilip hier. Ich glaube wirklich, kein Fußballer dieser Welt reißt sich darum, auf dem Ascheplatz zu spielen, weil du dir eben echt krasse Schürfwunden holen kannst. Und außerdem sind die alten Plätze im Winter echt oft unbespielbar. In Neuss sollen deshalb die letzten ihrer Art ihr Zweck kommen. Mehr dazu hat gleich Saskia Grönke. Vorher kommt noch das Wichtigste aus ganz Deutschland.
2: Ja, das große Reformpaket der Koalition steht. Die Spitzen von Union und SPD haben sich in der Nacht darauf geeinigt. Das Paket soll für wirtschaftliches Wachstum und soziale Sicherheit sorgen. In einer halben Stunde sollen Details dazu vorgestellt werden. Und in Ludwigslust, in der Nähe von Schwerin, steht seit dem frühen Morgen der Dachstuhl eines Krankenhauses in Flammen. Zwei Patienten kamen ums Leben, mehr als 30 weitere wurden verletzt. Das Feuer ist in einem Patientenzimmer ausgebrochen. Und damit kommen wir zu den Nachrichten aus dem Rhein-Kreis Neuss. Nach dem Hitzeeinsatz in einem Seniorenheim in Dormagen kehren nach und nach alle evakuierten Bewohner zurück in die Einrichtung. Laut einem Sprecher der Aluheim-Gruppe geht es ihnen insgesamt gut. Raumtemperaturen bis zu 35 Grad hatten dazu geführt, dass mehr als ein Dutzend der Bewohner am Wochenende in Krankenhäuser kamen. Jens Rustemeier hat mehr zum Thema.
3: Die Feuerwehr half bei dem Einsatz. Mit externen Klimageräten konnte die Temperatur in der Einrichtung um 10 Grad gesenkt werden. 16 Senioren kamen vorsorglich in ein Krankenhaus, 30 weitere in ein klimatisiertes Heim nach Grevenbruch. Jetzt geht es in der Einrichtung wieder schrittweise in den Normalbetrieb über, sagt ein Sprecher. Sanierungen am Haus und spezielle Folien an den Fenstern sollen mehr Hitzeschutz bieten. Eine zentrale Klimatisierung der Bewohnerzimmer ist aber nicht vorgesehen.
2: In Neuss sollen die letzten Ascheplätze auf den Bezirkssportanlagen bald Geschichte sein. CDU und SPD haben beantragt, dass die Ludwig-Wolke-Anlage und die Sportanlage in Grefrath Allwetterplätze bekommen. Heute spricht der Sportausschuss darüber. Laut den Fraktionen stehen dafür ab 2027 jedes Jahr 1,5 Millionen Euro zur Verfügung. Bisher fallen Trainingseinheiten auf den alten Ascheplätzen im Winter oft aus. Sie sind dann unbespielbar. Dem Verein in Grefrath laufen laut Antrag der beiden Fraktionen deswegen sogar schon die Mitglieder weg. Dormagen greift am Straberger See hart gegen Falschparker durch. Das hat die Stadt nach aktuellen Kontrollen mitgeteilt. Am letzten heißen Wochenende wurden dort mehr als 150 Verwarnungen ausgesprochen. Außerdem mussten fast 70 Autos abgeschleppt werden. Wildparkende Seebesucher hatten laut Stadt wichtige Rettungswege blockiert. Die Stadt will die strengen Kontrollen in den nächsten Wochen fortsetzen. Besucher sollen nur auf offiziellen Flächen parken oder am besten gleich mit dem Fahrrad kommen. Und das waren die Lokalnachrichten mit Saskia Grönke.
1: Merci.
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1: Das ist schon recht angenehm. Mit 20 Grad aktuell in Grevenbruch am Kraftwerk Neurath. Dazu scheint die Sonne in weiten Teilen vom Rheinkreis Neuss. Im Laufe des Tages ziehen da dicke Wolken auf, aus denen es auch mal so ein bisschen regnen kann. Bis zu 25 Grad bekommen wir an der Spitze. Morgen ähnliche Temperaturen, dafür aber komplett trocken. Sonnig geht es auch morgen in den Freitag. Erst später einige Wolken. Und damit rüber zu Selina, bei der einiges los ist.
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4: Ja, ein Unfall, der viele Auswirkungen auf Autofahrer hat, und zwar auf der A57 in Richtung Krefeld. Zwischen Neuss-Norf und Neuss-Hafen ist der, und deswegen ist auch die Richtungsfahrbahn, also die 57 in Richtung Krefeld, gesperrt. Da läuft auch ein Rettungsfahrzeugeinsatz. Bitte, wenn ihr dort steht, bildet eine Rettungsgasse. Dann haben wir jetzt die längsten Staus, teilweise auch mit Auswirkungen auf diesen Unfall. A46 in Richtung Wuppertal, zwischen Dreieck-Neuss-Süd und Big 3 Kilometer, hier 20 Minuten plus. A46 in Richtung Düsseldorf zwischen Kreuzholz und Neuss-Norf 13 Kilometer stocken, 20 Minuten plus. A46 in Richtung Heinsberg zwischen Bilk und Neuss-Hafen 5 Kilometer Stau, eine Stunde kommt da oben drauf. Dann nochmal die 57, nee, nicht dann nochmal. Dann die 57 in Richtung Krefeld zwischen Dormagen und Neuss-Hafen, 1 Kilometer hier, 20 Minuten plus. Und zum Schluss noch die A61 in Richtung Gladbach zwischen Dreieck, Mönchengladbach, Wanlow und Holz, 7 Kilometer Stau, 20 Minuten plus. Jetzt hole ich einmal Luft für den Blitzer.
1: Und ich sag an dieser Stelle, am besten spart euch es mit dem Autofahren heute Morgen. Viel günstiger ist eh ein Heli.
4: Natürlich.
1: Bei den Spritpreisen.
4: Carmen Geist. So, in Neuss haben wir noch einen Blitzer. Da fährst du mit dem Heli nicht rein. Auf dem Willy-Brandt-Ring steht der.
1: Ob der auch nach oben blitzt, man weiß es nicht.
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1: Mit Selina und Mike. Und ich spiele dir jetzt einen Song, der ist nur...

0: 21 vor 9 ist durch. Die Synapsen, naja, vielleicht noch nicht ganz auf Go. Das ist okay. Es ist noch relativ früh. Da rede auch ich manchmal noch relativ viel Kauderwelsch.
1: Gibt es einen Namen, um euch alle anzusprechen?
0: Minions! Ach, ich liebe sie, die Minions. Sie sind zurück ab heute im Kino. Die Kleinen mit dem gelben Kopf, der wie so eine Kapsel aussieht und quasi komplett den Minion ausfüllt. Und dann auch noch reingesteckt in eine blaue Latzhose. Wirklich herrlich. News 89, 4 Kinomann Jörg Albrecht. Du bist auch on fire, ne?
2: Ja, 7. Auftritt der Chaos-Truppe im mittlerweile 3. eigenen Film mit dem Titel Minions and Monsters. Und die Fans der Minions, die scheinen ganz heiß darauf zu sein. Denn, und das gab's noch nie, allein mit den Previews am Wochenende und 150.000 verkauften Tickets haben die Minions die Nummer 1 der deutschen Kinocharts erobert.
1: Wunderbar, wunderbar.
0: Hör ich es richtig? Spielt der Christoph Waltz mit?
2: Deine Lauscher funktionieren. Christoph Waltz spielt einen Regisseur, der im Hollywood der 1920er Jahre auf die Minions trifft und mit ihnen Großes vorhat.
1: Also, Minions, mein Name ist Max. Ich möchte mit euch arbeiten. Wir sollten Filme drehen.
3: Filme?
2: Nicht irgendein Film, sondern natürlich ein Horrorstreifen. Klar, dass der Plan nicht so aufgeht, wie sich Max das gedacht hat. Was aber komplett aufgeht, das ist dieser Film, der vollgestopft ist mit Filmzitaten der frühen Hollywood-Ära. Und so haben die Erwachsenen diesmal mindestens genauso viel Spaß an den Minions wie die Kids. Ich würde mich sogar dazu hinreißen lassen, dass Minions and Monsters der bislang beste Film der Reihe ist.
0: Nein, und die Kaulitz-Zwillinge haben ja sogar auch 2 Figuren ihre Stimmen geschenkt. Minions and Monsters ist unser News 89 für Kinotipp der Woche, vielleicht sogar der Kinotipp des Jahres. Läuft ab sofort zum Beispiel im UCI in Neuss und auch im Gräfi in Grevenbruch. Yeah.

0: bisschen was von einem Reisemagazin hier auf News 89.4 der Morning Show. Aber genau mein Ding. Wir stellen euch diese Woche die schönsten Badeseen hier in der Region vor. Da waren wir schon am Unterbacher See in Düsseldorf. Wir waren auch schon am Castersee und heute geht's zu was ganz Besonderem, nämlich zur Wasserski- und Wakeboardanlage in Langenfeld. Jetzt kurz vor den Ferien, wirklich sehr beliebt bei Schulklassen. News 89.4 Reporterin Claudia Löhr hat mal gecheckt, ob das auch was für euch sein könnte.
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1: Wo treffen wir uns?
3: Wir treffen uns in der Wakeboard- und Wasserskianlage in Langenfeld im Rheinland. Sie ist eine der weltweit größten ihrer Art.
1: Muss ich was bezahlen?
3: Oh ja, das Date ist nicht ganz günstig. Ein Tagesticket liegt zwischen 40 und 50 Euro. Aber für den Anfang reicht wahrscheinlich ein 2-Stunden-Ticket. Das Ganze ist nämlich ziemlich anstrengend. Kostet je nach Alter zwischen 30 und 35 Euro. Und Buchungen am besten, glaube ich, online, oder?
4: Ja, ich würde Schnupperkurse oder generell Kurse immer online buchen. Wer schon fahren kann, kann sich auch spontan vorbeikommen und einfach eine Karte kaufen.
5: Was können wir da machen?
4: Ja, Wakeboard fahren, Wasserski fahren natürlich, surfen, eine gute Zeit am See verbringen, zuschauen, was Nettes essen und trinken.
5: Kann ich meine Kids mitbringen?
4: Natürlich, wir können mit Kleinkindern auch hier hinkommen. Ab 6 Jahren, wenn sie schwimmen können, können die auch gerne schon die ersten Bambini-Kurse machen und sowas. Da kann man die ersten Versuche aufs Wasser wagen mit Wasserski.
1: Treffen wir uns zum Essen oder nur für Drinks?
3: Ja, wir bieten verschiedene Speisen an. Wir bieten ein Mittagsmenü an oder wir bieten ein Lunchbreak an. Von 12 bis 16 Uhr ist die Karte ein bisschen kleiner. Ab 16 Uhr haben wir eine große Karte. Nette Location, schöne Aussicht, leckere Kaltgetränke.
5: Können wir da chillen?
6: Ja, man kann ja auch chillen. Wir sehen hier quasi auch ganz viele Liegen. Kann ja auch entspannt liegen, einfach uns sonnen, nicht nur Wasserski fahren. Ja, das ist auch witzig. Setz dich hier einmal hin, sonnt dich, schaut die anderen zu, wie die da mal aufs Gesicht landen.
5: Ist es ein Match?
6: Auf jeden Fall, würde ich schon sagen, ja, ist ein Match, ganz klares Match.
4: Ich glaube, hier sind alle Menschen happy, die gerne draußen sind und einfach mal ins Grüne an den See wollen, einfach mal den Kopf abschalten wollen, einen kleinen Kurzurlaub machen wollen.
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0: Sehr schön, die Wasserski-Wakeboard-Anlage in Langenfeld ist einer unserer News 89.4 Ausflugstipps jetzt im Sommer für euch.

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1: Mit Malte Albrecht. Guten Morgen. In Luxemburg geht es am Vormittag um richtig viel Geld, konkret um mehr als 4 Milliarden Euro. So viel soll der Internetriese Google zahlen. Dieses Bußgeld in Rekordhöhe hatte die EU-Kommission schon im Jahr 2018 verhängt. Google wehrt sich aber dagegen. Danny Hopper aus dem News-Team. Die EU wirft Google illegale Beschränkungen vor.
2: Genau, Google soll das Betriebssystem Android ausgenutzt haben, um die Marktposition seiner eigenen Suchmaschine zu stärken. Android wird ja bei Google entwickelt und ist für Gerätehersteller kostenlos. Aber Hersteller, die eine Lizenz für Googles App Store haben wollten, mussten auch immer gleich ein Paket aus Google Apps installieren, darunter zum Beispiel den Browser Chrome oder auch die Google Suche. Und da sagt die EU-Kommission, das ist ein Verstoß gegen die Wettbewerbsregeln der EU. Wie du schon gesagt hast, über den Fall wird

0: seit Jahren gestritten. In erster Instanz hatte es auch schon eine Schlappe für Google vor dem EU-Gericht gegeben. Das war im Jahr 2022. Da hatten die Richter in Luxemburg das Bußgeld nur minimal gesenkt, von rund 4,3 Milliarden Euro auf 4,125 Milliarden. Der Konzern steht ja immer wieder wegen seiner Geschäftspraktiken vor Gericht. Erst gestern ist zum Beispiel in Schweden ein Urteil gegen den Tech-Riesen gefallen. Da wurde entschieden, dass Google der Klarna-Tochter PriceRunner umgerechnet knapp 1,3 Milliarden Euro Schadenersatz zahlen muss.
1: Danke, Danny. Und jetzt weitere Themen in unseren Kurznachrichten. Die Spitzen von CDU, CSU und SPD haben sich auf ein Reformpaket geeinigt. Nach 7,5 Stunden war das Treffen im Koalitionsausschuss am späten Abend zu Ende. Die Details werden in wenigen Minuten in Berlin vorgestellt. Bei einem russischen Großangriff auf die ukrainische Hauptstadt Kiew sind in der Nacht mindestens 10 Menschen getötet worden. Außerdem gibt es fast 50 Verletzte. Ein Vertreter des Militärs warf Russland gezielte Angriffe auf Wohngebiete und Zivilisten vor. Wegen der mauen Konjunktur setzen viele Unternehmen in Deutschland auf Sparkurs und künstliche Intelligenz. Laut einer Umfrage von Deloitte wollen 68% der Finanzvorstände Kosten einsparen, um wettbewerbsfähig zu bleiben. Fast genauso viele setzen KI ein. Das Erschließen von neuen Märkten oder Geschäftsfeldern spielt dagegen eine deutlich kleinere Rolle. Nach dem Ende des Tankrabatts macht Tanken gerade so gar keinen Spaß. Deshalb bringen die Bundesländer jetzt einen Spritpreisdeckel ins Gespräch. Laut RP plädiert der Wirtschaftsausschuss des Bundesrates für staatlich festgelegte Preisobergrenzen beim Tanken. Das Gremium habe sich hinter eine Initiative aus dem Saarland gestellt. Als Vorbild wird Luxemburg genannt, das seit Jahren gute Erfahrungen mit staatlich festgelegten Maximalpreisen macht. Eine Entscheidung soll nächste Woche Freitag im Bundesrat fallen. Sollten die Länderchefs dort dem Ausschuss folgen, würde der Druck auf die Bundesregierung deutlich wachsen. Und das waren die Nachrichten mit Malte Albrecht.
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3: Ja, ist richtig schön heute. Viel Sonnenschein und 21 Grad aktuell zum Beispiel in Rommerskirchen am Kap. Im Laufe des Tages zieht es sich leider zu. Ein bisschen Regen kann runterkommen bei bis zu 25 Grad. Morgen ähnliche Temperaturen, aber trocken. Es geht auch sonnig in den Freitag rein. Später ziehen Wolken auf, aber aus dem kommt nichts raus.
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3: Und der hat es heute in sich bei Selina.
4: Ja, wir haben nämlich einen Unfall auf der A57 in Richtung Krefeld. Zwischen Neuss-Norf und Neuss-Hafen ist der. Da sind auch Rettungsfahrzeuge im Einsatz und die Autobahn ist in Richtung Krefeld gesperrt und das hat Auswirkungen auf ganz viele Autobahnen. Deswegen jetzt die längsten Staus. A46 in Richtung Düsseldorf. Zwischen Jüchen und Neuss-Norf 14 Kilometer stocken 25 Minuten plus. A46 in Richtung Wuppertal. Zwischen Dreieck-Neuss-Süd und Bilk 3 Kilometer Stau. Hier ungefähr 20 Minuten on top. A46 in Richtung Heinsberg. Zwischen Bilk und Neuss-Hafen 4 Kilometer Stau 40 Minuten plus. Und die A57 in Richtung Krefeld zwischen Dormagen und Neuss-Norf 3 Kilometer Stau, halbe Stunde on top. All das liegt unter anderem an diesem Unfall. Also wenn ihr dort steht, bitte bildet eine Rettungsgasse. Und zum Schluss habe ich noch den Klassiker für euch. A57 in Richtung Köln zwischen Kreuzmörs und Kreuzmeerbusch 11 Kilometer Stau, 23 Minuten on top. Geblitzt wird auch in Neuss auf dem Willy-Brandt-Ring.
3: Jetzt holst du mal ganz tief Luft, Hase.
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3: Mit Selina Krüsen und Mike Kivilip. Schönen guten Morgen. Und falls ihr irgendwo im Stau steht, Leute, haltet durch. Wir sind an eurer Seite. Beißt nicht ins Lenkrad. Lehnt euch zurück. Wir sind da.
4: Und wir haben zum Glück auch gute Musik, die ein bisschen gute Laune macht. Voyage, Voyage.
3: Und danach Nico Santos. Und dann geht's direkt weiter mit den Sugar Babes.

0: 9:15 ist durch. Schönen guten Morgen. Wir haben eben hier auf News 89.4 in der Morningshow schon drüber gesprochen. Die erste Hitzewelle vor ein paar Tagen hat einige Pflegeheime bei uns im Rheinkreis Neuss vor richtige Probleme gestellt. In dem Dormagener Heim mussten sogar 16 Bewohner wegen der Hitze in Krankenhäuser gebracht werden. 35 Grad soll es da in der Einrichtung gewesen sein. Haben wir uns gefragt, gibt es da eigentlich keine Vorschriften? Jens Rustemeier aus dem Morningshow-Team, du hast dich schlau gemacht.
1: Ja, also grundsätzlich ist jedes Pflegeheim bei uns selbst dafür verantwortlich, dass der Aufenthalt lebenswürdig und im Fall der Hitze auch lebenserträglich ist. Ist das nicht der Fall, kann man sich an die Heimaufsicht wenden. Die ist beim Rheinkreis Neuss angesiedelt. Kreissprecher Benjamin Josefs hat mir gesagt, wie das mit den Hitzeschutzkonzepten bei uns läuft.
2: Jede Einrichtung im Kreis hat so ein solches Konzept. Die Einrichtungen sind dazu verpflichtet, ein solches Konzept vorzulegen. Und das greift ganzjährig. Das Hitzeschutzkonzept muss jederzeit sicherstellen, dass angemessene Temperaturen in den Einrichtungen herrschen.
1: Wichtig dabei, nicht der Bund, das Land oder die Kommune legt das Konzept fest, sondern jeder Träger einer Einrichtung ist selbst dafür verantwortlich.
0: Okay, vielleicht ist aber genau das Problem, denn die Konzepte scheinen ja nicht überall zu funktionieren. Was macht denn die Heimaufsicht dann?
1: Das stimmt. Der Fall in Dormagen zeigt, dass die Heime bei solch heißen Temperaturen an ihre Grenzen stoßen. Alleine schon deshalb, weil Bauten oft älter sind und es keine Klimaanlagen gibt. Es gab jetzt auch aus anderen Heimen konkret 2 hitzebedingte Beschwerden an die Heimaufsicht. Manchmal melden sich die Heime auch selbst. Die Heimaufsicht bietet dann Hilfe für akute und konkrete Maßnahmen an.
2: Das kann der Einsatz von mobilen Klimageräten sein, das kann ein vorübergehender Umzug von Bewohnern in der Einrichtung in kühlere Räumlichkeiten sein, wenn man beispielsweise 1-2 besonders warme Tage hat, um das zu überbrücken.
0: Okay, also im Prinzip nur Akutmaßnahmen.
1: Genau, nach einer Strategie, um richtig lange Hitzewellen Paroli zu bieten, hört sich das nicht an. Dafür müssen wohl Klimaanlagen her. Die sind aber kein Standard und es fehlt das Geld. Für die Einrichtung geht es kurzfristig darum, spontane Lösungen zu finden. In Dormagen will man zum Beispiel jetzt spezielle Folien an den Fenstern anbringen, sagt ein Sprecher.
0: Das klingt ein bisschen wenig, wenn du überlegst, dass seit dem Seniorenheim 3 Bewohner gestorben sind, auch wenn noch nicht klar ist, ob das denn mit der Hitze zusammenhängt. Wie wäre es denn vielleicht mal mit einheitlichen Vorschriften?
1: Sicher sinnvoll, aber mein Eindruck ist, die Verantwortlichen schieben sich da gegenseitig die Verantwortung zu. Eine Lösung bis zu den nächsten Hitzewellen ist da gerade nicht in Sicht.
0: Traurig, wirklich sehr traurig. In dem Dormagener Seniorenheim mussten in den letzten Hitzetagen mehrere Bewohner evakuiert werden, weil es einfach viel zu heiß war. Und jetzt haben wir hier in der News 89 für Morning Show gehört. Einheitliche Vorschriften, um die Senioren zu schützen, die gibt's auch gar nicht.

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1: Selina und Maike für euch mit der News 89 für Morning Show.
2: Hallo Leute.
1: Hallo Leute.
2: Ich wollte das mit dir zeitgleich sagen.
1: Okay, warte, 9.26 Uhr.
2: Hallo Leute.
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1: Mike Kippelepp hier, schönen guten Morgen. Großes Thema hier bei uns, die Hitzewelle und wie die für Probleme bei uns im Kreis in den Seniorenwohnheimen gesorgt hat, unter anderem in einem Dormagen. Wie da die aktuelle Lage ist, das hat gleich Saskia Grönke für euch. Vorher kommt noch kompakt das Wichtigste aus ganz Deutschland.
2: Ja, der Tankrabatt ist seit gestern Geschichte und seitdem sind die Preise für Benzin und Diesel kräftig gestiegen. Um dagegen vorzugehen, ist jetzt ein Spritpreisdeckel geplant. Das meldet die RP und beruft sich auf den Wirtschaftsausschuss des Bundesrates. Und im Krefelder Zoo gibt es wieder Tapir-Nachwuchs, zum ersten Mal seit 13 Jahren. Laut Zoo heißt das kleine Männchen Pablo. Tapire ähneln von der Statur her Wildschweinen. Sie haben eine markante Rüsselnase, leben in Wäldern und sind vom Aussterben bedroht. Und damit kommen wir zu den Nachrichten aus dem Rhein-Kreis Neuss. Nach dem Hitzeeinsatz in einem Dormagener Seniorenheim kehrt dort langsam wieder Normalität ein. Das bestätigte ein Sprecher der Aluheim-Gruppe. Wegen der Hitze kamen am vergangenen Samstag 16 Senioren vorsorglich ins Krankenhaus, 30 weitere in ein klimatisiertes Heim nach Grevenbruch. Jetzt sind fast alle Bewohner wieder zurück. Es gehe ihnen insgesamt gut, so ein Sprecher. Sanierungen am Haus und spezielle Folien an den Fenstern sollen künftig mehr Hitzeschutz bringen. Eine zentrale Klimatisierung der Bewohnerzimmer ist aber nicht vorgesehen. Auf alten Ascheplätzen fallen Fußballspiele bei Dauerregen oft buchstäblich ins Wasser. In Neuss sollen die letzten dieser Anlagen jetzt endgültig verschwinden. Geht es nach der CDU und der SPD, sollen die Ludwig-Wolke-Anlage und der Platz in Grefrath moderne Allwetterplätze bekommen. Heute Nachmittag spricht der Sportausschuss darüber. Laura Krechberger hat weitere Infos.
3: Das Geld ist praktisch schon reserviert. Ab 2027 stellt die Stadt laut den beiden Fraktionen jährlich 1,5 Millionen Euro bereit, um Sportstätten zu modernisieren. 2028 sollen die Bagger auf den beiden Anlagen dann anrollen. Das ist dringend nötig, denn auf den schlammigen Ascheplätzen muss das Training im Winter oft komplett ausfallen. Dem Verein in Grefrath laufen laut des Antrages der beiden Fraktionen deswegen sogar schon die Mitglieder weg. Nebenbei lässt die Stadt auch noch einen Umbau im Jahnstadion prüfen. Um die Kassen zu schonen, sollen die Vereine beim Bau künftig teilweise selbst die Regie übernehmen.
2: Die CDU-Landtagsabgeordnete Heike Troles aus Grevenbruch strebt eine weitere Amtszeit im NRW-Landtag an. Einen wichtigen Schritt dahin hat sie schon gemacht. Gestern Abend wurde sie von den CDU-Delegierten für den Wahlkreis Rhein-Kreis Neuss II, zu dem Dormagen, Grevenbruch, Rommerskirchen und Teile von Jüchen gehören, aufgestellt. Auch der CDU-Landtagskandidat für den Wahlkreis Rhein-Kreis Neuss I steht schon. Es ist Jörg Gerlings aus Neuss. Auch er sitzt aktuell schon im Landtag. Die Wahl ist nächstes Jahr Ende April. Und das waren die Lokalnachrichten mit Saskia Grönke.
1: Merci.
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1: 22 Grad aktuell im Meerbusch auf dem Dr. Franz Schütz Platz. Dazu scheint die Sonne. Einige Wolken ziehen und im Laufe des Tages durch. Die können mal kompakter werden und dann kann es ein bisschen tröpfeln. Bis zu 25 Grad sind dazu heute drin. Morgen ähnliche Temperaturen, aber trocken. Und die Sonne ist morgen auch ganz gut dabei.
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1: Da schauen wir mal zu Selina rüber.
4: Und wieder dem schlimmen Stau, dem schlimmen Unfall und deswegen den ganzen Staus. Und zwar auf der A57 in Richtung Krefeld zwischen Neuss-Norf und Hafen ist der. Da sind auch Rettungsfahrzeuge im Einsatz. Aber immerhin wird der Verkehr jetzt abgeleitet bis ca. 12 Uhr. Dann soll das da alles dauern. Dann kommen wir jetzt zu den Staus. A46 in Richtung Heinsberg zwischen Bilk und Hafen 6 Kilometer, hier eine Stunde on top. A57 in Richtung Krefeld zwischen Dormagen und Neuss-Norf 3 Kilometer, Stau eine halbe Stunde plus. A57 in Richtung Köln zwischen Kreuzkamp-Lindfort und Kreuz-Meerbusch 13 Kilometer, stocken mehr als 20 Minuten. Und die B9 in Richtung Düsseldorf zwischen Dormagen und Neuss-Norf 20 Minuten plus. Ihr merkt, jede Strecke, die damit irgendwie zu tun hat, ja, die ist gut belastet. Also versucht, wenn ihr könnt, diesen Bereich zu umfahren. Und wenn ihr dann Blitzer seht, meldet ihn doch gerne, wie zum Beispiel den auf dem Willy-Brandt-Ring in Neuss, der steht da Höhe Hammer Landstraße.
1: Dankeschön auch an dich.
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1: Mit Selina Krösen, mit mir, Mike Kippelepp und Saskia Grönke aus den Nachrichten ist auch noch da. Denn ich muss mal sagen, du hast uns heute den Tag schöner gemacht mit der Meldung vom Tapir-Nachwuchs im Krefelder Zoo.
2: Süß, ne? Willst du noch mehr wissen über Tapire?
4: Klar.
2: Ich hätte noch eine Info aus der Kategorie Unnützes Wissen.
1: Aha.
2: Die sehen ja so ein bisschen aus wie Wildschweine, ne?
1: Ja.
2: Die gehören aber eigentlich zu den Pferden und Nashörnern.
1: Was?
2: Ja, so ist das.
1: Weil die so einen langen Rüssel haben,
2: die
1: oder
2: die sind
1: warum?
2: Halt mit denen verwandt.
1: Was?
2: Nicht mit den Schweinen.
1: Was
2: aber
1: die
2: nicht mit den Wildschweinen.
1: Saskia alles weiß.
4: Oh mein Gott. Ich sehe gerade ein Tapir-Bild, wo das Tapir lacht. Ich kann nicht mehr.
1: Sieht aus wie der Chef.

0: Viertel vor zehn ist durch.
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0: Für das deutsche Team ist die Fußball-WM schon wieder Geschichte. Die Spieler sind zurück in Deutschland oder teilweise auch schon im Urlaub angekommen. Und auch unser WM-Reporter verlässt jetzt so langsam das US-Örtchen Winston-Salem nach 3,5 Wochen. News 89.4-Reporter Thomas Bremser ist es. Er ist noch vor Ort die letzten Minuten. Thomas, du verlässt jetzt gleich auch den Ort Winston. Wie geht's dir dabei?
2: Ja, ich konnte es ja jetzt ein paar Tage sacken lassen, aber im ersten Moment war das schon so wie ein doppelter Schock. Einmal natürlich als Fußballfan dieses überraschende Aus, aber auch, dass die Zeit hier quasi über Nacht und überraschend vorbei ist. Wir haben hier ja wochenlang jeden Tag die gleichen Leute gesehen in Winston. Dann waren alle in Toronto, in New York. Und es war schon wie so eine Klassenfahrt, die plötzlich vorbei ist. Keine Pressekonferenz mehr, kein Training. Manche Kollegen sieht man gar nicht mehr wieder, andere noch mal ganz kurz. Also das war hier schon eine ganz komische Stimmung, auch unter uns Reportern.
0: Ja, das glaube ich dir. Wie hast du denn die Stimmung bei den Spielen in den Stadien erlebt?
2: Also ja, als klassischer Fußballfan musste ich mich da schon ein bisschen umgewöhnen. Das waren ja vor allem Footballstadien, alle sehr groß, teilweise überdacht und klimatisiert. Wir Reporter haben bei Spielen teilweise hinter Scheiben gesessen, in so Boxen. Und ich hatte das Gefühl, ich wäre bei einem Open-Air-Club. Mega laute Stadionmusik, es liefen David Guetta, Taylor Swift oder Bon Jovi richtig, richtig laut. Aber das ist Amerika, die stehen auf Entertainment. Wenn man sich darauf einlässt, kann man da auch richtig viel Spaß haben.
0: Jetzt war es ja für dich die erste Weltmeisterschaft. Hast du irgendein Highlight noch im Kopf?
2: Ah, das ist echt schwer zu sagen. Auf jeden Fall der Kontakt zu feiernden Fans war super. In Toronto beim Fanmarsch oder am New Yorker Times Square, da war richtig geile Stimmung. Auch vor Jürgen Klopp oder Jude Bellingham zu stehen und mit denen zu sprechen, ist auch schon für mich krass. Einmal habe ich Nadim Amiri auf der Pressekonferenz eine Frage gestellt zum Zug ohne Bremse. Darauf habe ich sehr viele Rückmeldungen bekommen von Freunden zu Hause, die das gesehen haben. Auch in der Ballermann-Szene wurde dieser Ausschnitt häufig geteilt. Das war schon ganz lustig.
0: Ja, weißt du was, weil es so schön war? Hier ist der Ausschnitt nochmal. Und Thomas, sehr guten Flug und schönen Urlaub.
3: Dass gerade so ein Lied zum WM-Stimmungshit wird auf der Ehrenrunde, worum es darum geht, sich den Helm zu lackieren, hatte wohl auch keiner auf der Bingo-Karte. Wie kommt der bei euch in der Mannschaft an, so ein Ballermann-Song?
4: Meinen Sie, der Zug hat keine Bremse? Oh, der ist top, ich finde den super. 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

0: Was lächelst du mich so an, Selina?
1: Ja, passt gerade. 5 a.m. Michael Schulte. 5 a.m. sehen wir uns morgen wieder.
0: Nee, 6 a.m. sind wir wieder da mit der News 89 für
1: Ja,
0: Marik
1: aber wir sind ja vorher auch schon da.
0: Warte, nee, ich komme pünktlich um 6.
1: Ja, genau.
0: Selina grüßen und mein Kippelipp sind raus für heute. Bis morgen.
1: Bis morgen ab 6 dann, ja.
0: Ja, viel Spaß vorher die Stunde hier.

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1: Mit Nico Hartmann. Beim Deutschen Fußballbund soll bald eine Entscheidung über die Personalie Julian Nagelsmann fallen. Die Führungsriege des DFB beginnt heute eine eingehende Analyse der Gründe für das erneute Scheitern bei einer WM. Bundestrainer Nagelsmann wurde in der Öffentlichkeit nach dem Aus im 16. Finale gegen Paraguay scharf kritisiert. Fachlich, aber auch für Kommunikation und Außendarstellung. Sollte es zu einer vorzeitigen Trennung kommen, wird momentan Jürgen Klopp als Nachfolgekandidat Nummer 1 gehandelt.
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2: Mit Malte Albrecht. Guten Morgen.
3: Wir wollen Deutschland wieder flott kriegen.
2: Bundeskanzler Merz war das vorhin in Berlin bei der Vorstellung des großen Reformpakets, auf das sich die schwarz-rote Koalition geeinigt hat. Bis spät in den Abend hatten die Spitzen von Union und SPD darüber verhandelt. Danny Hoppe aus dem News-Team, unter anderem soll es Steuerentlastungen geben.
4: Genau, ab dem nächsten Jahr sollen vor allem kleine und mittlere Einkommen entlastet werden. Vor allem Familien mit Kindern sollen das spüren, das hat Merz vorhin betont.
3: Wir rechnen mit bis zu 600 Euro pro Jahr Durchschnitt für einen Durchschnittshaushalt.
4: Geplant ist unter anderem eine Anhebung des Grundfreibetrages, ein höherer Kinderfreibetrag und eine Erhöhung des Kindergeldes. Das Entlastungsvolumen der Reform soll insgesamt bei rund 10 Milliarden Euro pro Jahr liegen. Die Gegenfinanzierung soll unter anderem über eine Veränderung der Reichensteuer erfolgen. Ab einem Einkommen von 250.000 Euro soll ein Steuersatz von 45% gelten, ab einem Einkommen von 280.000 Euro ein Satz von 47%.
2: Außerdem plant die Koalition schärfere Regeln bei der Krankschreibung.
4: Ja, und die dürften bei Arbeitnehmern nicht gut ankommen. Merz hatte ja schon in der Vergangenheit immer wieder betont, dass er findet, dass wir zu viele Krankheitstage in Deutschland haben. Deshalb soll die telefonische Krankschreibung wieder abgeschafft werden. Und wer krank ist, soll in Zukunft dazu verpflichtet werden, schon am ersten Tag eine Arbeitsunfähigkeitsbescheinigung vorzulegen.
3: Das ist eine harte Entscheidung, das wissen wir. Aber wir können uns diesen Wettbewerbsnachteil durch lange Abwesenheiten in den Unternehmen nicht länger leisten.
4: Aktuell ist es ja noch so, dass man sich auch ohne Praxisbesuch krankschreiben lassen kann, wenn man in der Praxis bekannt ist und keine schweren Symptome hat. Das fällt jetzt weg, das dürfte noch für Diskussionen sorgen.
2: Danny, vielen Dank. Und jetzt weitere Nachrichten im Überblick. Bei einem Brand in einem Krankenhaus in Ludwigslust in Mecklenburg-Vorpommern sind zwei Patienten ums Leben gekommen. Mehr als 30 Menschen wurden verletzt. Das Feuer war am frühen Morgen in einem Patientenzimmer ausgebrochen und griff dann auf den Dachstuhl über. Rund um Wuppertal gibt es wieder große Probleme im Bahnverkehr. Zwar hat die Bahn gerade erst ein defektes Stellwerk nach 2 Wochen reparieren können, aber dafür ist jetzt ein anderes Stellwerk ausgefallen. Vor allem Regionalzüge können deshalb auf der Strecke zwischen Düsseldorf und Hagen wieder nicht fahren. Wie lange die Störungen noch andauern, ist bisher unklar. Auf den Feldern geht's wieder los, die ersten Mähdrescher rollen an und viele Landwirte blicken mit gemischten

0: Gefühlen auf die nächsten Wochen. Der Deutsche Bauernverband rechnet zwar insgesamt mit einer durchschnittlichen Ernte, warnt aber vor großen regionalen Unterschieden. Grund sei vor allem die Trockenheit im Frühjahr und der Hitzestress, heißt es. Dadurch könnten Menge und Qualität beeinträchtigt werden. Verbandspräsident Ruckwied will gleich in Brandenburg eine erste Einschätzung zur Ernte geben. Zusätzlich setzen den Bauern die gestiegenen Kosten und niedrigen Getreidepreise zu. Einziger Lichtblick im Moment ist der Raps, denn der läuft wohl ganz gut. Und das waren die Nachrichten mit Malte Albrecht.
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2: Da ziehen heute einige Wolken durch, da kann es dann auch mal regnen. Bis 27 Grad sind heute drin. Die Sonne, die kommt aber auch ab und an mal durch. Morgen sieht es dann wieder netter aus. Da kriegt ihr immer wieder die Sonne zu sehen. Regen gibt es keinen. Bis 26 Grad.
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2: Die A57 Köln-Krefeld, die ist zwischen Neuss-Norf und Neuss-Hafen nach einem Unfall gesperrt aktuell. Und das noch voraussichtlich bis 12 Uhr. Aktuell 3 Kilometer Stau. Ihr braucht hier 33 Minuten länger. Jetzt die restlichen Staus ab 28 Minuten Zeitverlust. Es ist schon einiges los bei uns im Land. Die A4 Aachen-Köln zwischen Weißweiler und Düren 6 Kilometer Stau, 39 Minuten plus. Die A40 Duisburg-Essen zwischen Mülheim-Winkhausen und Essen-Holsterhausen 6 Kilometer Stau, 49 Minuten. Die A46 Wuppertal-Heinsberg zwischen Düsseldorf-Ella und Neuss-Hafen 7 Kilometer Stau, 54 Minuten plus. Und die A52 Essen-Düsseldorf zwischen Essen-Kettwig und Tiefenbruch 5 Kilometer Stau, 28 Minuten plus. Gute Fahrt!
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2: Hallo zusammen, einen schönen Donnerstagvormittag wünsche ich euch. Mark Forster, der hätte fast eine große Filmkarriere gehabt. Also quasi, also eigentlich hatte er sie. Also er hat in Star Wars 9 mitgespielt, hat er mir im Interview verraten.
3: In Form meiner Stimme. Im letzten Star Wars bin ich Star Trooper 13.
2: Nein, wirklich?
3: Mhm.
2: Nee, also, das ist ein Spaß,
3: ich sag zwei, weil ich habe zu der Zeit Trolls synchronisiert und war quasi in dem Synchro-Studio, wo die gerade Star Wars synchronisiert haben. Dann habe ich die Folge gequatscht. Dann meinten die, ja, also du kannst jetzt, wenn du Bock hast, jetzt einen Satz sagen und dann bist du im Star Wars drin.
2: Im Ernst?
3: Ja, also ich bin so ein Star Trooper und wir laufen so über einen Korridor. Ich weiß nicht mehr, was ich sage. Irgendwas, bla bla bla, das war aber ganz schön krass. Oder irgendwas sage ich und dann werde ich erschossen.
2: Cool. Also ich meine das mit dem Erschossen jetzt nicht, aber wie cool ist das bitte, wenn du sagen kannst, meine Stimme ist in einem Star Wars Film drin. Und hier im Radio ist sie sogar auch noch. Hier ist Mark Forster mit einem Lied und ich bin Laura Potting. Hallo!

0: So Leute, was war es denn bei euch? Ring im Champagnerglas oder Ring im Nachtisch versteckt? Sascha Fassbeiner ist da, hallo.
1: Hi.
0: Wie hast du denn deiner Frau den Antrag gemacht?
1: Ganz klassisch am Strand.
0: Oh, das ist aber auch schön.
1: Ja,
0: aber ich muss sagen, ich hatte da mehr von dir erwartet. Du hättest ruhig so ein bisschen Action machen können. Andere Leute klettern das Empire State Building hoch, okay?
1: Ja, andere Leute sind aber auch schwer bekloppt.
0: Das stimmt.
1: Aber du hast recht, da ist ein Pärchen jetzt das Empire State Building in New York hoch und oben gab es dann auch wirklich so einen richtigen Heiratsantrag. Ich kriege schon feuchte Hände, wenn ich nur in diese Höhe denke.
0: Ja, ich auch.
1: Die Polizei fand es nicht so romantisch. Das ist nämlich natürlich illegal. Die beiden wurden jetzt festgenommen.
0: Na, immerhin haben sie jetzt eine Story zum Erzählen, die knallt.
1: Oh ja.
0: Und solche völlig irren Heiratsanträge gab es schon zuhauf.
1: Ja, in einer Nachrichtensendung hatte Wettermann Trent Eric Nachrichtensprecherin JC Bird mit einem Heiratsantrag vor laufenden Kameras überrascht.
0: Boah, das finde ich super unangenehm, ne?
1: Ja.
0: Naja, in solchen Situationen ist es auch immer für alle Anwesenden gut, wenn dann auch so ein Ja-Ich-Will zurückkommt.
1: Vergangene Woche gab es einen Antrag während eines Konzerts vor 6000 Leuten in Amsterdam und da kam dann ein Nein.
0: Ah.
1: Und sie hat danach auch noch so ganz unangenehm vor allen Leuten das Nein auf der Bühne erklärt und so.
0: Oh nein, das ist ja schrecklich. Geil. Er so, willst du mich heiraten? Und sie so,
2: ach nee, lass mal. Nee, bin da nicht so für.
0: Nee.
1: Ja, das hier ist dann schon deutlich schöner abgelaufen. Er schenkt ihr Flugtickets, was
0: schon mal
1: sie
0: schön
1: nicht wusste. Ja, auf jeden Fall. Was sie nicht wusste, er fliegt das Flugzeug von Melbourne nach Los Angeles.
0: Angeber.
1: Genau, und macht dann über die Bordansage, hier dieses Mikrofon im Flugzeug, einen Heiratsantrag.
0: Ja gut, aber auch ein bisschen drüber, ne?
1: Mhm, drüber, über den Wolken auf jeden Fall, ja.
0: So, du hast noch was aus NRW.
1: Genau, ja, aus Bocholt. Da hat ein Mann das Auto seiner Freundin geliehen und wurde geblitzt mit einem Schild hinter der Frontscheibe. Auf dem Schild steht die Frage, klar, willst du mich heiraten?
0: Ah, und weil er ist ja ihr Auto und da hat sie auch den Bußgeldbescheid bekommen.
1: Ganz genau, clever mit dem Foto drauf und so. Ja, sehr clever, sehr romantisch auch. In Lüdenscheid gab es den gleichen Fall auch nochmal. Aber um unserer journalistischen Sorgfaltspflicht natürlich nachzukommen, bitte fahrt nicht so schnell mit dem Auto.
0: Ja, und klettert nicht aufs Empire State Building einfach so. Übrigens, der krasseste Antrag war so ein Typ, der hat seinen eigenen Verkehrsunfall vorgetäuscht, damit seine Freundin merkt, wie ein Leben ohne ihn wäre. Und dann
1: Was?
0: Hat sich rausgestellt, alles nur gefaked und dann hat er sie gefragt.
1: Meine Antwort wäre Nein gewesen.
0: Ich hätte dem schlicht und weg eine geschallert und wäre dann gegangen.
1: Krank.
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1: Mit Saskia Grönke. Schönen guten Tag. In Grevenbruch soll bald mehr bezahlbarer Wohnraum entstehen. Dafür will die Stadtverwaltung eine eigene Baugenossenschaft gründen. Zusammen mit der Stadtentwicklungsgesellschaft und einem Investor sollen so gezielt neue Bauprojekte umgesetzt werden. Der Stadtrat soll heute Nachmittag zustimmen. Laura Krechberger hat weitere Infos dazu.
2: Die neue Genossenschaft soll unter dem Namen Wohnraum für Grevenbruch laufen. Geplant sind vor allem Wohnungen für Menschen mit kleinerem Einkommen, die zum Beispiel einen Wohnberechtigungsschein haben. Die Stadt steuert als Startkapital kein Bargeld bei, sondern zwei eigene Grundstücke. Diese unbebauten Flächen liegen an der Hans-End-Straße in Frimmersdorf sowie an der Mörike-Straße in Gustorf. Dort könnten die ersten Neubauten entstehen. Der große Vorteil für die Stadtverwaltung ist, dass die hohen Baukosten dadurch komplett außerhalb des städtischen Haushalts bleiben.
1: In Neuss bekommen mehrere Sportvereine finanzielle Unterstützung für ihre Erst- und Zweitligamannschaften. Insgesamt schlägt die Stadtverwaltung vor, gut 64.000 Euro an Fördergeldern zu verteilen. Heute Nachmittag berät der Sportausschuss darüber. Das meiste Geld soll an den Tennisclub Blau-Weiß Neuss gehen. Dessen Herren spielen in der ersten Bundesliga. Sie bekommen voraussichtlich 20.000 Euro. Auch die Hockeyteams des HTC Schwarz-Weiß Neuss, die Schwimmer des Neusser Schwimmvereins und die Ringer vom KSK Concordia sollen etwas bekommen. In Dormagen-Horrem laufen aktuell die Bauarbeiten für einen neuen Rad- und Gehweg an der Kreisstraße 12. Der Rheinkreis Neuss baut dort ein rund 1,7 Kilometer langes Teilstück zwischen der L380 und der Reuschenberger Straße. Damit soll eine Lücke im Radwegenetz geschlossen und die Verkehrssicherheit erhöht werden. Laut Kreisverwaltung dauern die Arbeiten voraussichtlich bis September. Bis Mitte Juli ist die K12 deshalb im ersten Bauabschnitt gesperrt. In den Sommerferien folgt dann der zweite Abschnitt. Umleitungen für Autofahrer sind ausgeschildert. Und das waren die Lokalnachrichten mit Saskia Grönke.
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1: Ab dem Mittag ziehen viele dicke Wolken durch. Es kann regnen. Gegen Abend wird es aber wieder schöner. Alles bei bis zu 25 Grad. Nachts gehen die Werte runter auf 11 Grad. Dann lösen sich die Wolken auf und es ist sternenklar. Morgen wird es im Grunde genommen wie heute. Im Laufe des Tages wird es wolkiger. Allerdings bleibt es trocken. Wir bekommen wieder bis zu 25 Grad.
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3: Die A57 Köln Richtung Krefeld ist zwischen Neuss North und Neuss Hafen nach einem Unfall gesperrt, voraussichtlich noch bis heute Mittag. Jetzt die Staus, und zwar ab einer Viertelstunde Zeitverlust. Die A1 Dortmund-Köln zwischen Burscheid und Köln-Niehl, 6 Kilometer Stau, eine Viertelstunde plus. Die A3 Oberhausen-Köln zwischen dem Kreuz Hilden und dem Kreuz Leverkusen, 9 Kilometer Stau, 18 Minuten plus. Die A4 Aachen-Köln zwischen Weißweiler und Düren, 6 Kilometer Stau, 34 Minuten kommen hier oben drauf. Die A4 Olpe-Aachen zwischen dem Kreuz Köln-Ost und Köln-Eiffeltor, 8 Kilometer Stau, 21 Minuten plus. Und die A46 Wuppertal-Heinsberg zwischen Düsseldorf-Bilk und Neuss-Norf, 3 Kilometer Stau, 35 Minuten plus. Gute Fahrt!
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3: Einen schönen Vormittag zusammen. Ein paar von euch hatten bestimmt schon mal so eine Nacht. Weißt du, so eine, du gehst viel zu spät ins Bett, du hast viel zu hart gefeiert und am nächsten Tag denkst du dir so, mein Gehirn in einem Mixer wäre jetzt angenehmer. Mit Ende 30 kann ich sagen, aus dem einen Tag, den du durchhängst, wird dann irgendwann so eine Woche. Und Shibuzi hat diesen Nächten, wo wir kein Ende finden, einen Song gewidmet. Und den hören wir jetzt. Hier ist The Bar Song. Und ich bin Laura Potting. Hi.
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0: 2,5 Wochen noch bis zu den Sommerferien. Wetter macht mit. In einigen Schulen haben sie unterrichtsmäßig auch schon fast aufgegeben. Und wir machen schon mal Pläne für die Ferien, für alle, die nicht weg sind. Wir stellen euch die schönsten Badeseen in NRW vor. Heute gibt es die Wasserski- und Wakeboard-Anlage in Langenfeld. Liegt zwischen Düsseldorf und Köln. Und jetzt so kurz vor den Ferien ist sie sehr beliebt bei Schulklassen. Claudia Löhr hat sich dort unter anderem mit dem Geschäftsführer Benjamin Süß getroffen.
1: Ja, also das ist hier eine der größten Wakeboard- und Wasserski-Anlagen weltweit. Es ist groß, es ist weitläufig.
2: Wir haben 4 große Seilbahnen mit einem Rundkurs, ne, zwischen 500 und 800 Metern. Und dazu noch 2 Minibahnen, sogenannte Übungsbahnen, Fischschnupperkurse, Kindergeburtstage etc. Genau.
1: So, ich gehe jetzt hier mal runter. Hier startet die erste Bahn. Hier stehen schon 2-3 Leute parat.
3: Das hier ist die Bahn 1. Genau, hier geht's los. Und je nachdem, wo man rausfällt, muss man entsprechend weit laufen.
1: Im Ernst, man muss zurücklaufen?
3: Naja, wenn man da hinten rausfällt, dann ist da kein Lift, der einen zurückholt. Ne? Muss man dann zu Fuß gehen und da ist man unter Umständen ein paar Minuten unterwegs. Ja.
1: Und wie läuft's bei dir? Gab's schon ein paar Wasserplatscher?
3: Einen Wasserplatscher gab's, ansonsten bin ich durchgefahren und ich bin recht zufrieden.
1: So, hier ist so ein kleiner abgetrennter Strand. Schön mit Sand. Die Liegestühle direkt am Wasser. Also man kann super hier den Start beobachten. Das macht natürlich riesig Spaß.
4: Ich bin Zuschauerin nur. Und ich feuer meinen Freund an, aber der ist gerade ins Wasser gefallen.
1: Und Sie filmen das alles hier schön?
4: Ja, genau. Damit er seine Fails auch sieht.
1: Eine Beachbar gibt es, eine sehr schöne Seeterrasse, da kannst du dich zwischendurch ein bisschen stärken. Also wer Bock hat auf Action und Wassersport, der ist hier wirklich genau richtig. Viele, viele Schulklassen, viele Gruppen, die können hier Kurse buchen. Das ist genial natürlich für eine Klassenfahrt. Jetzt vor den Ferien wird das sehr viel gemacht.
5: Wir sind ja das erste Mal heute hier. Wir haben eine Exkursion mit unserer Klasse gemacht und es ist schon sehr gut gewesen. Wir sind hier, unsere 3 Bahnen haben wir auf jeden Fall alle schon gemacht eigentlich. Und es ist am liebsten, sollte es natürlich niemals aufhören hier heute.
1: Also wenn du hier deinen Nachmittag verbracht hast, dann hast du abends auf jeden Fall was zu erzählen.
0: Ach, das klingt herrlich. Also die Wasserski- und Wakeboard-Anlage in Langenfeld. Claudia Löhr hat sie sich für uns angeschaut. Danke dir und eine kleine Info noch zu mir, zum Wasserskifahren. Die erste Kurve zerschießt dich immer.
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2: Mit Malte Albrecht. Guten Tag. Deutschland soll wieder flott werden. Das hat Bundeskanzler Merz am Vormittag gesagt. Klappen soll das mit einem großen Reformpaket, das die Spitzen der schwarz-roten Koalition am Morgen in Berlin vorgestellt haben. Es geht unter anderem um Reformen bei der Arbeit und der Rente, aber auch um das Thema Krankschreibungen. Danny Hoppe aus den Nachrichten. Vor allem dieser Punkt dürfte noch für Kritik sorgen, denn die Regeln hier sollen deutlich verschärft werden.
3: Ja, die telefonische Krankschreibung soll abgeschafft werden. Dazu soll jeder, der krank ist, dem Arbeitgeber schon direkt am ersten Tag eine Arbeitsunfähigkeitsbescheinigung vorlegen müssen. Das heißt, egal ob du jetzt einen starken Migräneanfall hast oder dich alle 5 Minuten übergibst, du musst zum Arzt und dich in der Praxis krankschreiben lassen. Dürfte auch bei den Ärztinnen und Ärzten nicht gut ankommen, denn dadurch wird es in den Wartezimmern der Praxen wohl wieder deutlich voller. Dazu waren die Ärzte ja schon länger davor, dass sich dadurch auch das Ansteckungsrisiko in den Praxen wieder erhöht, weil jetzt auch wieder jeder mit einer Grippe oder Erkältung in die Praxis muss und dort seine Viren verteilen kann.
2: Anderes Thema, auch auf Steuererleichterungen hat man sich geeinigt. Vor allem kleine und mittlere Einkommen sollen ab dem nächsten Jahr entlastet werden.
3: Ja, das ist der Plan. Kanzler Merz hat vorgerechnet, eine berufstätige Familie mit 2 Kindern und einem Gesamteinkommen von 60.000 Euro könnte um mehr als 600 Euro jährlich entlastet werden. Klappen soll das durch einen höheren Grundfreibetrag und einen höheren Kinderfreibetrag, der Erhöhung des Arbeitnehmerpauschbetrags und des Kindergeldes. Im Gegenzug soll es Anpassungen bei der Reichensteuer geben, wer mehr als 250.000 Euro verdient, für den soll ein Steuersatz von 45% gelten. Ab einem Einkommen von 280.000 Euro sind es dann 47%. Und auch Minijobs sollen pauschal höher besteuert werden.
2: Dankeschön, Danny. Und jetzt weitere Nachrichten in der Übersicht. Internationale Ermittler sind zum ersten Mal gezielt gegen Online-Netzwerke von Männern vorgegangen, die ihre Partnerinnen betäuben und dann sexuell missbrauchen. Das hat die europäische Polizeibehörde Europol mitgeteilt. 156 Opfer und Täter wurden demnach identifiziert. Das Bundeskriminalamt und das Hamburger Landeskriminalamt waren maßgeblich an der Aktion beteiligt. Google muss eine Rekordstrafe von 4,1 Milliarden Euro zahlen. Das hat der Europäische Gerichtshof entschieden und wies damit eine Klage des US-Konzerns endgültig ab. Die EU-Kommission hatte die Geldbuße schon 2018 verhängt, weil Google seine Marktmacht beim Betriebssystem Android wettbewerbswidrig ausgenutzt habe. Zuwanderung bleibt ein wichtiger Stützpfeiler für den deutschen Arbeitsmarkt. Zu diesem Ergebnis kommt eine Studie der Bertelsmann Stiftung. Demnach kämen viele Branchen ohne Beschäftigte aus dem Ausland in Schwierigkeiten, etwa in der Reinigung, der Gastronomie oder der Pflege. Laut der Studie wird aber noch viel Potenzial verschenkt. Viele Zuwanderer arbeiten demnach weit unter ihrer Qualifikation, oft nur als Hilfskräfte, obwohl sie studiert haben. Damit die Integration besser klappt, fordert die Stiftung schnellere Anerkennungen von Berufsabschlüssen, kürzere Asylverfahren und deutlich mehr Sprachkurse. Und das waren die Nachrichten mit Malte Albrecht.
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4: Mal kommt die Sonne raus heute, mal zieht es sich zu. Da kann es dann auch mal regnen im Tagesverlauf. Dazu bis 27 Grad. Morgen bis 26 Grad, da dann wieder mehr Sonne und es ist trocken.
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1: Die A57 Köln-Krefeld, die ist immer noch gesperrt zwischen Neuss-Norf und Neuss-Hafen nach einem Unfall und zwar voraussichtlich noch bis zum Mittag. Jetzt die Staus und zwar ab 16 Minuten Zeitverlust. Die A1 Köln-Münster zwischen dem Westhofener Kreuz und Unna 7 Kilometer Stau, 26 Minuten plus. Die A1 Dortmund-Köln zwischen Burscheid und Köln-Niel 5 Kilometer Stau, 16 Minuten. Die A4 Aachen-Köln zwischen Weißweiler und Düren, 5 Kilometer Stau, hier kommt eine halbe Stunde obendrauf. Die A46 Düsseldorf-Heinsberg zwischen Neuss-Üdesheim und Neuss-Hafen, 2 Kilometer Stau, eine Dreiviertelstunde plus. Und die A59 Düsseldorf-Köln zwischen Leverkusen-Rheindorf und dem Kreuz Leverkusen-West, 1 Kilometer Stau, eine Viertelstunde plus. Gute Fahrt!
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1: Also damals in der Schule ist das bei uns richtig abgegangen. Da haben wir uns in den Pausen in irgendwelchen Ecken getroffen, um zu handeln. Und dann hast du das Zeug mit nach Hause genommen. Du hast es gut verwahrt, um es dann im Zweifel weiter zu vertauschen. Am 20. Juli kommt die Maus mit den Riesenfüßen zurück. Diddle feiert sein Comeback und soll ab dann wieder erhältlich sein im Handel. Und ich hatte so einen ganzen Ordner, weißt du, mit so ganz vielen Diddle-Blättern, liebevoll in so Klarsichtfolie einsortiert. Ganz ehrlich, so eine Ordnung hatte ich danach nie wieder bei irgendwas. Laura Potting hier, hallo zusammen. Dann mal frohes Tauschen demnächst, ne?

0: manchmal, also ich gebe es echt zu, manchmal vergesse ich, dass dieser geile Song hier aus Deutschland ist. Fury in the Slaughterhouse sind das, machen seit 40 Jahren Musik und am Freitag ist ihr neues Album Changes rausgekommen. Und wir hatten Kai und Christoph von Fury in the Slaughterhouse zu Besuch bei uns und sie haben uns erzählt, dass auf ihren Konzerten immer noch super viele, auch junge, neue Fans dazukommen.
1: Weil sie ihre Eltern dazu gezwungen haben.
2: Ja, ich glaube auch. Oder weil ihre Eltern sie zu uns gezeugt haben.
1: Ja, genau, das ist auch der Fall, ja. Nein, wir haben neulich eine Autogrammstunde gemacht und da waren noch ein paar Butchis dabei, die meine Söhne hätten sein können. Und die haben auch gesagt, nee, das haben mir meine Eltern früher immer vorgespielt und ich kenne alle eure Songs und ich finde die alle total super.
0: Mega schön. Über KI haben wir auch mit ihnen gesprochen. Da sind die Jungs von Fury in the Slaughterhouse nämlich auch, ich sag mal, sehr, sehr kritisch.
1: Finde ich scheiße. Ich weiß nicht, ob man das auf dem Sinne sagen durfte,
2: doch,
1: aber finde ich totale Scheiße.
2: Mal ganz ehrlich, es ist der größte Urheberrechtsraub, der auf dieser Welt je stattgefunden hat, weil sie nehmen unsere Musik, das nehmen die Musik von allen, sie nehmen das Schaffen der ganzen gesamten Menschheit, lassen es von irgendwelchen Digitalsklaven auf irgendwelche Festplatten ballern, nehmen gigantisch viel Energie, um das Ganze neu durchzuqueren und verkaufen es als ihre eigene Idee.
0: Ja, das neue Album übrigens, das entstand noch ganz klassisch per Hand in einem kleinen schönen Ferienhaus in Dänemark und da kam auch der Song Fix This Crack zustande.
1: Es geht darum, dass man mit Geld eine Menge Sachen kaufen kann. Kann sich vielleicht das Leben auch hier und da mal angenehmer machen, aber die Sachen, um die es wirklich geht, kannst du dem Kohle nicht kaufen.
2: Ist nicht zu bezahlen.
1: Das ist nämlich sowas wie Liebe und Glück und da wird es dann ein bisschen schwierig mit der Bezahlbarkeit. Da muss sich jeder schon mal durch, oder?
0: Hören wir mal rein in die neue Single. 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
1: Mit Saskia Grünke. Schönen guten Tag. Grevenbruch will mehr bezahlbaren Wohnraum schaffen. Dafür plant die Stadt, eine eigene Wohnungsbaugenossenschaft zu gründen. Der Stadtrat soll heute Nachmittag zustimmen. Unter dem Namen Wohnraum für Grevenbruch sollen zusammen mit der Stadtentwicklungsgesellschaft und einem privaten Investor neue Bauprojekte umgesetzt werden. Die Stadt selbst steuert als Startkapital zwei Grundstücke in Frimmersdorf und Gustorf bei. Ziel ist es, Wohnungen unter anderem für Menschen mit Wohnberechtigungsschein und für soziale Härtefälle bereitzustellen und das unabhängig vom städtischen Haushalt. In Neuss bekommen mehrere Sportvereine finanzielle Unterstützung für ihre Erst- und Zweitligamannschaften. Insgesamt schlägt die Stadtverwaltung vor, gut 64.000 Euro an Fördergeldern zu verteilen. Heute Nachmittag berät der Sportausschuss darüber. Das meiste Geld soll an den Tennisclub Blau-Weiß Neuss gehen. Dessen Herren spielen in der ersten Bundesliga. Sie bekommen voraussichtlich 20.000 Euro. Auch die Hockeyteams des HTC Schwarz-Weiß Neuss, die Schwimmer des Neusser Schwimmvereins und die Ringer vom KSK Concordia sollen etwas bekommen. Autofahrer und Buskunden müssen sich ab heute auf der B9 zwischen Dormagen und Köln-Worringen auf neue Einschränkungen einstellen. Die Stadt Köln startet in den zweiten Bauabschnitt zur Sanierung der Neusser Landstraße. Der Bereich ab der Dornstraße ist deshalb voll gesperrt. Eine Durchfahrt von Köln nach Dormagen ist damit vorerst nicht möglich. Laster sollen über die A57 ausweichen. Auch für Buskunden ändert sich etwas. Die Dormagener Stadtbuslinien 883 und 885 fahren Umleitungen. Die Arbeiten sollen rund 8 Monate dauern. Und das waren die Lokalnachrichten mit Saskia Grönke.
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1: Ab heute Mittag ziehen Wolken auf, die werden immer dicker. Vereinzelt kann es regnen. Gegen Abend wird es dann wieder schöner. Die Höchstwerte liegen bei 25 Grad. Nachts ziehen die letzten Wolken ab, dann sind die Sterne zu sehen, es kühlt runter auf 11 Grad. Und auch morgen wird es im Laufe des Tages immer wolkiger, Regen ist dann aber nicht zu erwarten. Alles wieder bei 25 Grad in der Spitze.
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2: Die A57 Köln Richtung Krefeld ist zwischen Neuss-Norf und Neuss-Hafen nach einem Unfall immer noch gesperrt und das auch noch bis heute Mittag. Und jetzt kommen die Staus und zwar ab einer Viertelstunde Zeitverlust. Die A1 Köln-Dortmund zwischen Gevelsberg und Hagen-West 4 Kilometer Stau, ihr braucht hier 23 Minuten länger. Die A1 Köln-Münster zwischen dem Westhofener Kreuz und dem Kreuz Dortmund-Unna 6 Kilometer Stau, eine Viertelstunde plus. Die A4 Aachen-Köln zwischen Weißweiler und Düren, 5 Kilometer Stau, hier müsst ihr so mit 33 Minuten mehr rechnen. Die A46 Düsseldorf-Heinsberg zwischen Neuss-Üdesheim und Neuss-Norf, 2 Kilometer Stau, 27 Minuten. Und die A61 Mönchengladbach-Koblenz zwischen Weilerswist und Miel, 4 Kilometer Stau, 22 Minuten plus. Gute Fahrt!
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2: Tag zusammen an eurem Vormittag. Hier jetzt Obacht, eine kleine Französisch-Lektion. Désenchanté. Wenn ich Französisch rede, dann klingt das immer, als hätte ich eine Kartoffel im Mund. Egal. Désenchanté heißt so viel wie enttäuscht sein. Ach guck, der passende Song für jeden Deutschland-Fan dieser Tage. Hier ist Kate Ryan. Désenchanté. Und ich bin Laura Potting. Hi. Na schön.

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0: Hefte auf, Klassenarbeit. Nostradamus. Wer war das nochmal? Das war ein Franzose, der prophetische Gedichte geschrieben hat. Deswegen sagt man ihm nach, dass er sowas wie ein Hellseher war. Heute, vor 460 Jahren, ist er gestorben. Seine Fähigkeiten, muss ich sagen, hätte ich gut beim WM-Tippspiel gebrauchen können. Ich meine, Deutschland ist zwar raus, ne? Aber das Tippen, Leute, das Tippen geht ja weiter.
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2: Tipprunden sind wie früher der Schulbus. Ich verpenne es immer, rechtzeitig einzusteigen. Ja? Ob man mitmachen will, wird man immer nur von denen gefragt, die denken, dass sie sowieso selbst gewinnen. Ja, das sind diese Sportstudio-Gucker, die vorm Fernseher sitzen und sagen, ja, die haben doch alle keine Ahnung. Ja. Und jetzt sind schon 3 Wochen WM um und ich denke so, boah, hätte ich mal mitgemacht, weil die im Sportstudio haben doch alle keine Ahnung. Eigentlich müsste ich im Tippen ja richtig gut sein. Ich habe das immerhin meine ganze Schulzeit in Mathe geübt. Aber so ist es ja auch im Endeffekt immer. Tippkönigin wird am Ende irgendeine Sabine aus der Personal, die mit Fußball so gar nichts zu tun hat. Aber WM, da guckt sie die Deutschlandspiele. Ja, die gewinnt. Apropos, wer ist dieses Jahr eigentlich WM-Orakel? Ist das wieder so ein Tintenfisch oder ein Schwein? Oder ist es vielleicht mal ein Schimpanse? Nicht Nostradamus, sondern Nostraafmus? Mehr Prophet als Primat? Das wäre mal ein Titel. Über so einen hätte sich Oliver Kahn damals auch gefreut. Mehr Prophet als Primat. Ja, und immer dran denken, wenn du beim Tippspiel richtig abräumen willst, dann setz einfach auf die Gewinner.
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1: Mit Malte Albrecht. Guten Tag. Wer krank ist, muss bald wieder zum Arzt, um sich krankschreiben zu lassen. Die telefonische Krankschreibung wird abgeschafft. Außerdem sollen Beschäftigte dazu verpflichtet werden, in Zukunft schon direkt am ersten Tag eine Krankschreibung beim Arbeitgeber vorzulegen. Darauf hat sich die schwarz-rote Koalition geeinigt. Danny Hopper aus dem News-Team. Von den Hausärzten kommt direkt scharfe Kritik. Sie sagen, die Beschlüsse seien absolut katastrophal.
2: Ja, die sind richtig sauer. Der Chef des Hausärzteverbandes Blumenthal-Bayer rechnet gegenüber dem RND ab mit der Koalition. Er sagt, die Entscheidungen seien völlig faktenfrei. Alle Statistiken und Untersuchungen zeigten, dass die telefonische Krankschreibung nicht zu mehr Krankschreibungen geführt habe. Das alles sei deshalb völlig unglaubwürdig. Die Koalition nehme dadurch außerdem eine komplette Überlastung der Praxen in Kauf. Millionen Menschen würden jetzt zusätzlich ab Tag 1 in die Praxen kommen, um sich ihre Krankschreibung abzuholen, ohne irgendeinen medizinischen Sinn, sagt Blumenthal-Bayer. Für die Patienten bedeutet das längere Wartezeiten, für die Praxen viel mehr Bürokratie. Und genau die will die Bundesregierung ja eigentlich abbauen. Dazu kommt in den Wartezimmern natürlich auch nochmal ein erhöhtes Ansteckungsrisiko, weil jetzt wieder jeder mit einer Erkältung oder Grippe in die Praxis muss. Sieht Bundeskanzler Merz allerdings anders. Er hatte zuletzt ja immer wieder betont, dass ihm die Anzahl der Krankheitstage in Deutschland generell zu hoch sei. Bei Arbeitnehmern dürfte er mit diesen Maßnahmen allerdings nicht punkten.
1: Dankeschön, Danny. Und jetzt unser Überblick mit weiteren Themen. Direkt nach Ende des Tankrabatts haben die Spritpreise wieder kräftig angezogen. Superbenzin der Sorte E10 kostete gestern im bundesweiten Tagesdurchschnitt knapp über 2 Euro pro Liter. Das ist der höchste Wert seit Anfang Mai, teilte der ADAC mit. Diesel blieb mit 1,96 Euro pro Liter noch unter der 2-Euro-Marke. Der russische Angriff auf die ukrainische Hauptstadt Kiew heute Nacht war der schwerste seit Kriegsbeginn, das hat Bürgermeister Klitschko gesagt. Bei dem Angriff mit Drohnen und ballistischen Raketen wurden nach ukrainischen Angaben mindestens 13 Menschen getötet und 86 weitere verletzt. Die Zahl der Auszubildenden in der Pflege ist weiter gestiegen. Laut dem Statistischen Bundesamt schlossen im vergangenen Jahr rund 64.000 Auszubildende einen neuen Ausbildungsvertrag ab. Das waren 8% mehr als im Jahr davor. Inzwischen ist fast ein Drittel der Auszubildenden männlich. Wer heute rund um Wuppertal mit der Bahn unterwegs sein wollte, brauchte wieder starke Nerven. Eigentlich sollte der Zugverkehr nach 2 Wochen außerplanmäßigen Stillstands wieder anlaufen. Die Bahn hat ein defektes Stellwerk reparieren können, aber dafür ist fast zeitgleich das nächste Stellwerk ausgefallen. Alle Signale stehen auf Rot, sagte ein Bahnsprecher. Regionalzüge und S-Bahnen zwischen Düsseldorf, Wuppertal und Hagen fallen deshalb aus. Reisende und Pendler müssen auf Ersatzbusse umsteigen. Wie lange die Störung diesmal dauert, ist noch unklar. In der Region gelten viele Stellwerke als marode. Eine grundlegende Modernisierung ist aber erst für die 2030er Jahre geplant. Und das waren die Nachrichten mit Malte Albrecht.
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3: Da ziehen heute einige Wolken durch, da kann es dann auch mal regnen. Bis 27 Grad sind heute drin. Die Sonne, die kommt aber auch ab und an mal durch. Morgen sieht es dann wieder netter aus. Da kriegt ihr immer wieder die Sonne zu sehen. Regen gibt es keinen. Bis 26 Grad.
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3: Und das sind die Staus ab 24 Minuten Zeitverlust. Die A1 Köln-Münster zwischen dem Westhofener Kreuz und Unna. 3 Kilometer Stau, 25 Minuten plus. Die A4 Aachen-Köln zwischen Weißweiler und Düren, 4 Kilometer Stau, 1/2 Stunde plus. Die A4 Köln-Aachen zwischen dem Kreuz Aachen

0: und Aachen Zentrum 3 Kilometer Stau, hier kommen 24 Minuten obendrauf. Die A46 Düsseldorf-Heinsberg zwischen Neuss-Üdesheim und Neuss-Norf, 2 Kilometer Stau, 26 Minuten. Und die A61 Mönchengladbach-Koblenz zwischen Weilerswist und Miel, 6 Kilometer Stau, hier müsst ihr eine Stunde mehr einplanen. Kommt gut durch!
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0: Einen schönen guten Tag zusammen. Boah, dieses Mittagstief, oder? Boah, es zerschießt mich einfach jedes Mal komplett. Und das Schlimme ist, es fängt inzwischen schon nach dem Aufstehen an. Naja, was können wir also tun? Mehr schlafen wäre eine Option. Mehr Kaffee, weniger fettig zum Mittagessen oder... Musik hilft auch immer. Jawohl, hier ist Turn the Lights Off und ich bin Laura Potting. Hi!

0: So, also den großen Knall hat es nicht gegeben, aber eine Einigung. Die Regierungskoalition, ihr habt es bei uns in den Nachrichten gehört, die hat sich auf ein Reformpaket mit 34 Punkten geeinigt. Und das, obwohl schon einzelne Punkte in den vergangenen Monaten ja heftigen Zoff ausgelöst hatten. Jetzt also der Versuch eines Befreiungsschlags. Es geht um Steuerentlastungen, es geht um Entbürokratisierung, aber auch um einige Zumutungen, muss man sagen. Thorsten Ortmann aus dem News-Team. Thorsten, du hast die Präsentation des Pakets ja heute Morgen verfolgt. Fangen wir mit dem unangenehmen Teil an, der Krankschreibung. Die wird in ihrer jetzigen Form abgeschafft.
1: Ja, man kann sich künftig nicht mehr telefonisch beim Arzt krank melden und man muss schon am ersten Krankheitstag den gelben Schein auch direkt beim Arbeitgeber vorlegen. Die Betriebe können das aber in Absprache mit den Betriebsräten auch anders regeln, so Kanzler Merz. Aber insgesamt sei die Zahl der Krankheitstage in Deutschland einfach zu hoch, darum die Änderung.
0: Aber das Paket hat auch zumindest angenehmere Seiten. Es gibt Steuerentlastungen.
1: Vor allem Familien sollen entlastet werden. Der Grund- und der Kinderfreibetrag werden erhöht und auch der Arbeitnehmerpauschbetrag und das Kindergeld. Bundeskanzler Merz.
2: Wer unter Teuerung, Inflation und stagnierenden Löhnen am meisten leidet, wird entlastet. Wir rechnen mit bis zu 600 € pro Jahr Durchschnitt für einen Durchschnittshaushalt.
1: Und gegenfinanziert werden soll das Ganze unter anderem, indem Reiche mit einem Einkommen über 250.000 € mehr Steuern zahlen sollen.
0: Wichtiges Thema auch die Wirtschaft?
1: Ja, ein wichtiger Punkt ist, dass die Firmen entlastet werden sollen. Berichts- und Dokumentationspflichten sollen wegfallen. Der Datenschutz soll auf europäisches Mindestmaß reduziert werden. Die Firmen dürfen auch Jobs künftig 4 Jahre statt 2 befristen. Und auch der Bund will beim Thema Wirtschaft mitmischen, nämlich beim Wohnungsbau. Finanzminister Klingbeil.
3: Wir gründen eine Wohnungsbaugesellschaft für bezahlbaren Wohnraum. Wir wollen bauen, nicht enteignen. Das ist die klare Botschaft. Der Bund wird hier künftig kräftig mitmischen.
1: Und diese Reform dürfte auch viele freuen. Bäckereien, Konditoreien und Bibliotheken dürfen sonntags bald länger öffnen, nämlich bis zu 8 Stunden.
0: Die Regierung. So, nochmal. Die Regierungskoalition, wollte ich sagen, hat sich auf ein großes Reformpaket geeinigt. Und Thorsten Ortmann war das mit den Infos. Ich danke dir.
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1: Mit Saskia Grönke. Schönen guten Tag. In Grevenbruch soll bald mehr bezahlbarer Wohnraum entstehen. Dafür will die Stadtverwaltung eine eigene Baugenossenschaft gründen. Zusammen mit der Stadtentwicklungsgesellschaft und einem Investor sollen so gezielt neue Bauprojekte umgesetzt werden. Der Stadtrat soll heute Nachmittag zustimmen. Laura Krechberger hat weitere Infos dazu.
2: Die neue Genossenschaft soll unter dem Namen Wohnraum für Grevenbruch laufen. Geplant sind vor allem Wohnungen für Menschen mit kleinerem Einkommen, die zum Beispiel einen Wohnberechtigungsschein haben. Die Stadt steuert als Startkapital kein Bargeld bei, sondern zwei eigene Grundstücke. Diese unbebauten Flächen liegen an der Hans-End-Straße in Frimmersdorf sowie an der Mörike-Straße in Gustorf. Dort könnten die ersten Neubauten entstehen. Der große Vorteil für die Stadtverwaltung ist, dass die hohen Baukosten dadurch komplett außerhalb des städtischen Haushalts bleiben.
1: In Neuss bekommen mehrere Sportvereine finanzielle Unterstützung für ihre Erst- und Zweitligamannschaften. Insgesamt schlägt die Stadtverwaltung vor, gut 64.000 Euro an Fördergeldern zu verteilen. Heute Nachmittag berät der Sportausschuss darüber. Das meiste Geld soll an den Tennisclub Blau-Weiß Neuss gehen. Dessen Herren spielen in der ersten Bundesliga. Sie bekommen voraussichtlich 20.000 Euro. Auch die Hockeyteams des HTC Schwarz-Weiß Neuss, die Schwimmer des Neusser Schwimmvereins und die Ringer vom KSK Concordia sollen etwas bekommen. In Dormagen-Horrem laufen aktuell die Bauarbeiten für einen neuen Rad- und Gehweg an der Kreisstraße 12. Der Rheinkreis Neuss baut dort ein rund 1,7 Kilometer langes Teilstück zwischen der L380 und der Reuschenberger Straße. Damit soll eine Lücke im Radwegenetz geschlossen und die Verkehrssicherheit erhöht werden. Laut Kreisverwaltung dauern die Arbeiten voraussichtlich bis September. Bis Mitte Juli ist die K12 deshalb im ersten Bauabschnitt gesperrt. In den Sommerferien folgt dann der zweite Abschnitt. Umleitungen für Autofahrer sind ausgeschildert. Und das waren die Lokalnachrichten mit Saskia Grönke.
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1: Ab dem Mittag ziehen viele dicke Wolken durch. Es kann regnen. Gegen Abend wird es aber wieder schöner. Alles bei bis zu 25 Grad. Nachts gehen die Werte runter auf 11 Grad. Dann lösen sich die Wolken auf und es ist sternenklar. Morgen wird es im Grunde genommen wie heute. Im Laufe des Tages wird es wolkiger. Allerdings bleibt es trocken. Wir bekommen wieder bis zu 25 Grad.
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3: Die A57 Köln Richtung Krefeld ist zwischen Neuss-Norf und Neuss-Hafen wegen Bergungsarbeiten gesperrt, voraussichtlich noch bis 13 Uhr. Jetzt die Staus und zwar ab 23 Minuten Zeitverlust. Die A1 Köln-Dortmund zwischen Wuppertal-Ronsdorf und Hagen-West, 7 Kilometer Stau, ihr braucht hier 23 Minuten länger. Die A4 Aachen-Köln zwischen Weißweiler und Düren, 3 Kilometer Stau, eine halbe Stunde plus. Die A4 Köln-Aachen zwischen dem Kreuz Aachen und Aachen-Zentrum, 4 Kilometer Stau, eine halbe Stunde plus auch hier. Die A46 Düsseldorf-Heinsberg zwischen Neuss-Üdesheim und Neuss-Hafen, 2 Kilometer Stau, 24 Minuten plus. Und die A61 Mönchengladbach-Koblenz zwischen dem Kreuz Bliesheim und Miel, 8 Kilometer Stau, eine Stunde kommt hier oben drauf, kommt gut durch.
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3: Hallo zusammen, ich fasse mich kurz. Ich bin Laura Potting. Das hier sind Demi Lovato und Clean Bennett mit Solo. Möge die Macht mit euch sein und dieser Donnerstag auch. Ich

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0: zusammen an diesem Donnerstagmittag. Joris. Joris platzt gerade vor guter Laune. Er hat sich Zeit genommen für ein Interview mit uns. Also, deswegen hatte man natürlich auch gute Laune, das ist ja gar keine Frage. Aber auch ansonsten läuft's bei ihm.
1: Ey, mir geht's ehrlich gesagt richtig gut. Ich habe ja 10 Jahre mein erstes Album gefeiert. Und irgendwie, besser hätte man es sich nicht ausdenken können, im März ging es auf einmal los, dass auf TikTok mein Song Sommerregen, der 10 Jahre alt ist, komplett durch die Decke gegangen ist. Ich habe das nicht mal mitbekommen. Völlig absurd. Und jetzt stehe ich da, die Konzerte sind alle voll und die Leute gehen völlig ab. Und das ist irgendwie so unverhofft. Und das ist richtig, richtig schön.
0: Das glaube ich. Man muss aber auch sagen, die gute Laune kommt bei ihm auch durch die Jahreszeit. Sommer hat er richtig Bock drauf. Deswegen hat er diesen Sommernächten gerade einen Song gewidmet, nämlich Sternenstaub.
1: Ich liebe das wirklich im Sommer, weil so all das, was in letzter Zeit sich irgendwie mal so merkwürdig fremd angefühlt hat, ist im Sommer einfach irgendwie anders. Und ich glaube, das ist diese Zeit, über die ich auch singe. So, die haben die Lichter der Stadt nur für uns angemacht. Du gehst abends raus und bist mit wildfremden Menschen unterwegs und es fühlt sich irgendwie richtig an.
0: Da hat er verdammt nochmal recht. Hören wir mal rein in die Nummer.
1: Leute, jetzt ist der Zeitpunkt gekommen. Macht das Radio laut. Hier ist Joris mit Sternenstaub.
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1: Mit José Nachsiandi. Guten Tag.
2: Sie, meine Damen und Herren, die Bürgerinnen und Bürger unseres Landes, wollen Entscheidungen und sie wollen keinen Streit. Und genau das haben wir geliefert. Wir geben auch eine Bitte an Sie weiter. Machen Sie mit. Unterstützen Sie uns bei den jetzt notwendigen Reformen.
1: Bundeskanzler Merz am Vormittag in Berlin. Union und SPD haben sich auf ein umfangreiches Reformpaket geeinigt. Damit wollen sie die Wirtschaft wieder in Schwung bringen. Klappen soll das unter anderem durch Steuerentlastungen und weniger Bürokratie. Thorsten Adolfs mit einem Überblick.
3: 34 Punkte stehen auf der Reformliste. Steigen sollen zum Beispiel der Grundfreibetrag, der Kinderfreibetrag und das Kindergeld. Und wer ein geringes oder mittleres Einkommen hat, zahlt ab dem nächsten Jahr weniger Steuern. Gegenfinanziert werden soll das über höhere Steuern für Menschen mit sehr hohen Einkommen. Leicht steigen soll die Steuer auf Minijobs und zwar von 2% auf 5%. Ob Minijobber in Zukunft in die Rentenkasse einzahlen müssen, ist noch offen. Ein Goodie gibt es für diejenigen, die sonntags oder an Feiertagen arbeiten. Bei Stundenlöhnen bis 75 Euro bleiben die Zuschläge in Zukunft steuerfrei. Änderungen soll es bei der Krankschreibung geben, telefonisch soll das bald nicht mehr möglich sein und schon ab dem ersten Krankheitstag muss man zum Arzt, um eine Arbeitsunfähigkeitsbescheinigung zu bekommen. Die Koalition will außerdem den bürokratischen Wahnsinn im Alltag reduzieren, zum Beispiel bei der Steuererklärung oder durch weniger Dokumentationspflichten. Im Mittelpunkt dieser Erleichterungen sollen die Firmen und Familien stehen.
1: Und diese Themen habe ich heute Mittag auch für euch. Nach 2 Wochen Stillstand im Bahnverkehr rund um Wuppertal hat auch der geplante Neustart nicht funktioniert. Zwar hat die Bahn ein defektes Stellwerk reparieren können, dafür ist fast zeitgleich ein anderes Stellwerk ausgefallen. Eine Prognose, wie schnell der Fehler behoben werden kann, gibt es laut Bahn nicht. Google und der Mutterkonzern Alphabet müssen in der EU eine Geldbuße in Rekordhöhe zahlen. Der Europäische Gerichtshof hat die Strafe von 4,1 Milliarden Euro bestätigt. Die EU-Kommission hatte vor 8 Jahren festgestellt, dass Google mit dem Betriebssystem Android damals seine Marktmacht missbrauchte. Beschäftigte in Deutschland haben im vergangenen Jahr seltener und im Schnitt kürzer gestreikt als im Vorjahr. Die gewerkschaftsnahe Hans-Böckler-Stiftung zählte 261 Konflikte und damit 25 weniger. Ein wichtiger Grund für den Rückgang ist offenbar, dass die Inflation im vergangenen Jahr nicht mehr so stark angestiegen ist wie in den Jahren davor. Internationale Ermittler sind zum ersten Mal gezielt gegen Online-Netzwerke von Männern vorgegangen, die ihre Partnerinnen betäuben und dann sexuell missbrauchen. Aufnahmen von dem Missbrauch würden sie dann ins Netz stellen. Laut Europol konnten europaweit 156 mutmaßliche Opfer und Täter identifiziert werden. An den Ermittlungen waren das Bundeskriminalamt und das Hamburger Landeskriminalamt federführend beteiligt. Die Ermittlungen führen nach Angaben von Europol zu hunderten neuen Spuren. Insgesamt waren 9 Länder am Einsatz beteiligt. Einzelheiten über Täter oder Opfer nannte Europol wegen der laufenden Ermittlungen nicht. Und das waren die Nachrichten mit José Nachsiandi.
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4: Mal kommt die Sonne raus heute, mal zieht es sich zu. Da kann es dann auch mal regnen im Tagesverlauf. Dazu bis 27 Grad. Morgen bis 26 Grad, da dann wieder mehr Sonne und es ist trocken.
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4: Die A57 Köln-Krefeld ist zwischen Neuss-Norf und Neuss-Hafen weiter gesperrt wegen Bergungsarbeiten. Und hier kommen jetzt die Staus und zwar ab 14 Minuten Zeitverlust. Die A1 Köln-Münster zwischen Hagen-West und dem Kreuz Dortmund-Unna 7 Kilometer Stau, eine Viertelstunde plus. Die A2 Oberhausen-Dortmund zwischen Herten und Recklinghausen-Ost 4 Kilometer Stau, 19 Minuten. Die A3 Köln-Oberhausen zwischen Duisburg-Wedau und Oberhausen-Lierich 3 Kilometer Stau, hier kommen 14 Minuten obendrauf. Die A4 Aachen-Köln zwischen Weißweiler und Düren 4 Kilometer Stau, eine halbe Stunde plus. Und die A61 Mönchengladbach-Koblenz zwischen dem Kreuz Bliesheim und Miel 6 Kilometer Stau, 17 Minuten plus. Gute Fahrt!
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4: Da gibt es jetzt eine Studie, die hat sich angeschaut, ob Giraffen Kopf rechnen können. Und es hat sich herausgestellt, die können addieren. Die haben dafür

mehrere Boxen mit Karotten vor die Giraffen hingestellt und dann haben sie Karotten hinzugefügt. Jedenfalls ist rausgekommen, Giraffen erkennen, wenn plötzlich mehr Möhren in einer Box sind als vorher. Ich denke mir halt nur so, wer kommt denn auf die Idee, sowas zu untersuchen? Was machen wir denn morgen? Gucken, ob Delfine spülen können oder was? Wobei, das ist eine lustige Vorstellung, muss ich sagen. Ihr könnt auch gerne mal bei mir vorbeikommen. Laura Potting hier, hallo zusammen.

0: Es ist die XXXXXXL Mega Ober Crazy Hochzeit des Jahres. Was des Jahrhunderts, ach des Jahrtausends, Universum, alles. Claudia Löhr ist da, ich übertreibe nicht, oder?
1: Das geht gar nicht, du kannst gar nicht übertreiben bei dem Thema.
0: Es geht natürlich um Taylor Swift und Travis Kelce. Falls es irgendwer auf diesem Planeten noch nicht mitbekommen haben, die heiraten. So, die Hochzeit soll angeblich im Madison Square Garden stattfinden, mitten in New York, also in einer Sporthalle.
1: Ja. Ist wirklich witzig, also die Basketballer spielen da, die NHL, also die Eishockeymannschaft. Und jetzt soll in dieser Sporthalle ohne Fenster ein Märchenschloss aufgebaut werden.
0: Natürlich.
1: Na sicher. Ja. Pompös, so kennt man es, mit traumhaftem Garten, mit Kunstrasen und Blumen und Bäumen und dem ganzen Schnickschnack. Aber auf der anderen Seite, da passen 20.000 Menschen rein in das Ding. Von außen auch nicht einsehbar.
0: Also die Halle jetzt, ne?
1: Ja, ja, die Halle. Und also eigentlich gute Voraussetzung für so ein Event.
0: Morgen soll es ja angeblich soweit sein. Das spekulieren viele amerikanische Medien. Warum? Was passiert da gerade?
1: Ja, da ist also gerade richtig Action am Madison Square Garden. Riesige Trucks und Gabelstapler rollen da seit Tagen an, fett beladen. Ein roter Teppich ist aus Versehen auch schon ausgerollt worden. Der ist dann eine kurze Zeit wieder kassiert worden. Und die Mannschaftskollegen von Travis Kelce, die sollen sich schon in Hotels eingebucht haben. Also da passiert schon gerade was.
0: Ja, aber das könnte ja auch alles so ein riesengroßes Täuschungsmanöver sein. Da gibt es auch wilde Theorien drüber.
1: Genau, ein paar Klatschmedien spekulieren, das wäre ja nur der Treffpunkt für die Gäste. Und die beiden machen sich dann aus dem Staub mit dem Privatjet und heiraten auf einer romantischen Einsamkeinsel. Alles möglich,
0: ja,
1: ne?
0: Ja, alles bei Taylor Swift auf jeden Fall gut. Aber einfach mal so ein Märchenschloss bauen für so eine Hochzeit. Kann man sich auch nicht vorstellen, ne? Aber ganz ehrlich, bei Leuten, die zu viel Geld haben, das ist einfach so. Danke dir, Claudia. Ich frage mich ja, was wird der DJ wohl für Mucke spielen auf der Hochzeit? Die Nummer hier wird ja wohl dabei sein, oder? Hier ist Taylor Swift mit Shake It Off.
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1: Jetzt Saskia Grünke. Schönen guten Tag. Grevenbruch will mehr bezahlbaren Wohnraum schaffen. Dafür plant die Stadt, eine eigene Wohnungsbaugenossenschaft zu gründen. Der Stadtrat soll heute Nachmittag zustimmen. Unter dem Namen Wohnraum für Grevenbruch sollen zusammen mit der Stadtentwicklungsgesellschaft und einem privaten Investor neue Bauprojekte umgesetzt werden. Die Stadt selbst steuert als Startkapital 2 Grundstücke in Frimmersdorf und Gustorf bei. Ziel ist es, Wohnungen unter anderem für Menschen mit Wohnberechtigungsschein und für soziale Härtefälle bereitzustellen und das unabhängig vom städtischen Haushalt. In Neuss bekommen mehrere Sportvereine finanzielle Unterstützung für ihre Erst- und Zweitligamannschaften. Insgesamt schlägt die Stadtverwaltung vor, gut 64.000 Euro an Fördergeldern zu verteilen. Heute Nachmittag berät der Sportausschuss darüber. Das meiste Geld soll an den Tennisclub Blau-Weiß Neuss gehen. Dessen Herren spielen in der ersten Bundesliga. Sie bekommen voraussichtlich 20.000 Euro. Auch die Hockeyteams des HTC Schwarz-Weiß Neuss, die Schwimmer des Neusser Schwimmvereins und die Ringer vom KSK Concordia sollen etwas bekommen. Autofahrer und Buskunden müssen sich ab heute auf der B9 zwischen Dormagen und Köln-Worringen auf neue Einschränkungen einstellen. Die Stadt Köln startet in den zweiten Bauabschnitt zur Sanierung der Neusser Landstraße. Der Bereich ab der Dornstraße ist deshalb voll gesperrt. Eine Durchfahrt von Köln nach Dormagen ist damit vorerst nicht möglich. Laster sollen über die A57 ausweichen. Auch für Buskunden ändert sich etwas. Die Dormagener Stadtbuslinien 883 und 885 fahren Umleitungen. Die Arbeiten sollen rund 8 Monate dauern. Und das waren die Lokalnachrichten mit Saskia Grönke.
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1: Ab heute Mittag ziehen Wolken auf, die werden immer dicker. Vereinzelt kann es regnen. Gegen Abend wird es dann wieder schöner. Die Höchstwerte liegen bei 25 Grad. Nachts ziehen die letzten Wolken ab, dann sind die Sterne zu sehen, es kühlt runter auf 11 Grad. Und auch morgen wird es im Laufe des Tages immer wolkiger, Regen ist dann aber nicht zu erwarten. Alles wieder bei 25 Grad in der Spitze.
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2: Die A57 Köln Richtung Krefeld ist weiter gesperrt zwischen Neuss-Norf und Neuss-Hafen wegen eines Unfalls. Jetzt die Staus ab 10 Minuten Zeitverlust. Die A1 Köln-Münster zwischen Hagen-Nord und dem Kreuz Dortmund-Unna 11 Kilometer Stau, 27 Minuten Zeitverlust. Die A2 Oberhausen-Dortmund zwischen Herten und Recklinghausen-Ost 4 Kilometer Stau, 17 Minuten. Die A4 Aachen-Köln zwischen Weißweiler und Düren, 4 Kilometer Stau, hier kommt eine halbe Stunde obendrauf. Die A4 Aachen-Köln zwischen dem Kreuz Köln-West und Köln-Klettenberg, 3 Kilometer Stau, 13 Minuten plus. Und die A4 Köln-Aachen zwischen dem Dreieck Köln-Heumer und dem Kreuz Köln-Süd, 5 Kilometer Stau, 10 Minuten plus. Gute Fahrt!
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2: Hi zusammen, Laura Potting hier. Da kannst du dir auch nur an den Kopf fassen, hey. Da haben zwei Mädels, 12 und 13, in Oberbayern ein TikTok-Video gedreht. Auf Bahngleisen. Die Strecke musste dann kurzzeitig gesperrt werden, die Polizei musste ausrücken und die haben von den Beamten dann auch eine klare Ansage bekommen danach. Denn, ich sag das gerne auch nochmal, das ist tatsächlich schweinegefährlich und vor allen Dingen auch noch komplett unnötig, egal wer das macht.

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0: So, die WM läuft, aber eben ohne uns. Ein bisschen weh tut das schon noch, ne?
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0: Ja, und hinter den Kulissen beim Deutschen Fußballbund, da scheint es rund zu gehen. Trainer Nagelsmann steht ja ordentlich in der Kritik. Die Frage ist, darf er jetzt bleiben oder nicht? Nico Hartmann ist in unserem WM-Studio. Hallo!
2: Hi!
0: Hi Nico, wir sind uns einig, so kann es in der Nationalmannschaft nicht weitergehen. Fass mal bitte zusammen. Was passiert denn da jetzt gerade alles?
2: Also wir kommen direkt zum Punkt. Julian Nagelsmann wird als Bundestrainer nicht mehr zu halten sein. Er hat die WM kommunikativ, taktisch sowie in der Außendarstellung komplett an die Wand gefahren. Zur Stunde tagt der DFB. Das kann auch noch ein Weilchen dauern. Julian Nagelsmann soll auch noch mal die Chance haben, sich zu erklären. Das ist ja auch richtig, aber es wird eigentlich an der Entscheidung nichts geändert. Die Spieler haben schlecht gespielt, zu wenig Verantwortung gezeigt. Und zu verantworten hat das eben der Bundestrainer. Und deshalb kann es hier eigentlich nur eine Entscheidung geben.
0: Und wann denkst du, also du sagst, die Entscheidung wird es geben, Nagelsmann wird gehen. Das sagst du zumindest. Wann wird denn diese Entscheidung fallen? Was glaubst du?
2: Ja, zeitnah. Denn jetzt nochmal Wochen vergehen zu lassen, das wird ja der Sache nicht gerecht. Der deutsche Fußball braucht schnell Klarheit, neue Ideen und Strukturen. Denn mit der Personalie Bundestrainer allein ist es ja nicht getan. Ich nenne die Themen Jugendarbeit, Persönlichkeitsentwicklung junger Spieler, Arbeit der Vereine, Ausbildungsinhalte. Das muss ja alles hinterfragt werden. Es gibt da wenig Zeit zu verlieren und demzufolge wird es schnell gehen müssen. Morgen zum Beispiel.
0: Okay, das heißt, dein Tipp ist es, es wird einen neuen Trainer geben. Jürgen Klopp soll übernehmen.
2: Ja, einmal kurz eingehakt, dazu müsste natürlich auch das Einverständnis von Rudi Völler erfolgen, dem ein etwas schwieriges Verhältnis zu Klopp nachgesagt wird. Da gibt es unterschiedliche Auffassungen und Völler hat ja bis zuletzt auch Julian Nagelsmann unterstützt, wird aber vermutlich jetzt auch einsehen, dass ein Neustart her muss. Über Jürgen Klopp müssen wir nicht sprechen. Er hat als Trainer in Mainz, Dortmund und Liverpool die Fans begeistert, Vereine wieder renoviert. Empathie, Menschenführung kann er alles. Er holt aus den Spielern alles raus. Das hätte Charme, aber eben alles zu seiner Zeit. Nagelsmann, Völler, Klopp, drei Namen. Um die geht's jetzt gerade beim DFB.
0: Ja, spannende Stunden auf jeden Fall, gerade rund um den deutschen Fußball. Ja, Nico Hartmann aus unserem WM-Studio war bei mir. Danke dir und wir haben die ganzen Entwicklungen natürlich für euch weiter im Blick.
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1: Mit José Nachciandi. Guten Tag. Das Reformpaket der Koalition in Berlin wird von Experten unterschiedlich bewertet. Der Präsident des Deutschen Instituts für Wirtschaftsforschung, Fratscher, sieht es eher kritisch. Er hat der Rheinischen Post gesagt, das Reformpaket sei nicht der große Wurf, sondern eher ein Symbolpaket. Es werde der deutschen Wirtschaft nicht den gewünschten Impuls für Wachstum und Wettbewerbsfähigkeit geben. Thorsten Adolfs aus dem News-Team der Wirtschaftsweise Felbermeier sieht das Paket dagegen positiv. Was sagt er?
2: Ja, er hat im Handelsblatt gesagt, es sei eine gute Nachricht, dass die Regierung in der Lage sei, durchaus zukunftsweisende Reformen anzugehen. Und er habe die Hoffnung, dass es doch möglich sei, das Land zu modernisieren. Die Vereinbarung, kleine und mittlere Einkommen bei der Steuer zu entlasten und das mit einer höheren Reichensteuer gegenzufinanzieren, sei ein nachvollziehbarer Deal, sagt Felbermeier. Gut findet er auch, dass der Kündigungsschutz für gut verdienende Personen gelockert werden soll.
1: Und wenn wir auf die Einzelmaßnahmen schauen, dann sticht eine besonders heraus. Eine AU beim Arbeitgeber muss künftig schon ab dem ersten Krankheitstag vorgelegt werden. Und die telefonische Krankschreibung soll wegfallen. Was sagen die Ärzte dazu?
2: Sie finden die Regelung katastrophal. Der Chef des Hausärzteverbandes Blumenthal-Bayer warnt davor, dass auf die Praxen eine riesige Bürokratiewelle zurollen könnte, die kaum zu schaffen sei. Er wirft der Politik vor, bei dieser Entscheidung völlig an den Fakten vorbeizuarbeiten und eine Überlastung der Praxen billigend in Kauf zu nehmen. Wenn es so wie jetzt angekündigt umgesetzt wird, dann müssen wir wohl wegen jedem kleinen Schnupfen persönlich in der Praxis erscheinen, um eine Arbeitsunfähigkeitsbescheinigung zu bekommen. Dadurch würden Millionen Menschen zusätzlich in die Wartezimmer strömen, was noch längere Wartezeiten bedeutet, sagt der Hausärzteverband. Einen kleinen Lichtblick gibt es aber. Kanzler Merz hat gesagt, dass Firmen in Arbeitsverträgen oder Betriebsvereinbarungen auch eigene, lockerere Regeln festlegen dürfen.
1: Danke, Thorsten. Und diese Themen sind heute Nachmittag auch noch wichtig. Die Polizei in Essen sucht nach einem Mann, der im U-Bahnhof Viehofer Platz eine Frau niedergestochen und schwer verletzt hat. Die Fahndung sei bisher ohne Erfolg geblieben. Bei dem Opfer handelt es sich um eine Obdachlose. Sie schwebt nicht in Lebensgefahr. Schon vor den schlimmsten Hitzetagen hat es in Deutschland in diesem Jahr mehr als 800 Hitzetote gegeben. Das schätzt das Robert-Koch-Institut. Erste Daten über die Todesfälle während der Hitzewelle wollen die Forscher nächste Woche vorstellen. 2 Wochen lang herrschte im Bahnverkehr rund um Wuppertal Stillstand. Heute sollte damit eigentlich Schluss sein. Das klappt aber nicht. Zwar hat die Bahn das defekte Stellwerk reparieren können, dafür ist fast zeitgleich ein anderes Stellwerk ausgefallen. Eine Prognose, wie schnell der Fehler behoben werden kann, gibt es laut Bahn nicht. Reisende müssen auf Ersatzbusse umsteigen. Und das waren die Nachrichten mit José Nachciandi.
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3: Jetzt am Nachmittag zieht es sich zu und es kann ab und zu eben auch ein bisschen Regen geben. Am Abend setzt sich dann aber wieder die Sonne durch. Das Ganze bei 24 bis 27 Grad. Morgen gibt es dann wieder so einen bunten Mix aus Sonne und Wolken und es bleibt trocken bei maximal 26 Grad.
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3: Und das hier sind gerade die längsten Staus. A1 Köln Richtung Münster zwischen Hagen-West und Kreuz Dortmund-Unna. 11 Kilometer Stau, 25 Minuten plus. A2 Oberhausen Richtung Dortmund zwischen Herten und Recklinghausen-Ost. 3 Kilometer Stau, 16 Minuten kommen da on top. Und A59 Duisburg Richtung Dienstlaken zwischen Duisburg-Zentrum und dem Kreuz Duisburg-Nord. 5 Kilometer Stau, 20 Minuten plus. Gute Fahrt.
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3: Hi zusammen, guten Tag. Johanna Tänzer hier für euch. Ich wünsche euch einen tollen Donnerstagnachmittag. Und den starten wir jetzt zusammen mit einem gepflegten Oh hey, oh hey. Ja, okay, Shakira kann es einfach besser.

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0: 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Hallo am Donnerstag. 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
2: Mit Dennis Cash. Guten Tag. Läuft das Braunkohlekraftwerk in Grevenbruch-Neurath länger als geplant? Genau das könnte passieren, denn der Kohleausstieg in Nordrhein-Westfalen bis zum Jahr 2030 steht laut Rheinischer Post offenbar auf der Kippe. Bis Mitte August muss die Bundesregierung eine Entscheidung treffen. Laura Krechberger aus der News 89.4 Redaktion hat weitere Infos dazu.
3: Es geht um die Kraftwerksblöcke Neurath F und G sowie eine Anlage in Niederaußem. Eigentlich will der Betreiber RWE den Kohleausstieg in 4 Jahren abschließen, doch weil der Bau neuer Gaskraftwerke als Ersatz stockt, fürchtet die Industrie- und Handelskammer um die sichere Stromversorgung. Wenn diese nicht garantiert ist, fordert die Wirtschaft, die Anlagen in Grevenbruch bis mindestens 2033 als Reserve bereit zu halten. RWE-Chef Markus Kreber hat bereits angekündigt, wenn die Politik diese Reserve anordnet, muss der Staat die Kosten dafür übernehmen. Die Landesregierung sieht sich derweil gut auf den Kohleausstieg vorbereitet und wartet auf ein Signal aus Berlin.
2: In Dormagen können Schüler wohl auch im kommenden Schuljahr mit dem vergünstigten Deutschlandticket fahren. Die Stadtverwaltung hat vorgeschlagen, das Angebot fortzusetzen. Das geht aus einer aktuellen Beschlussvorlage hervor. Demnach zahlen Schüler, die einen Anspruch auf das Ticket haben, einen Eigenanteil von maximal 14 Euro. Auch wer an weiterführenden Schulen selbst zahlt, bekommt das Ticket für 14 Euro im Monat. Die Stadt Dormagen kostet das rund 2 Millionen Euro pro Jahr. Der endgültige Beschluss durch den Stadtrat soll nächste Woche fallen. Auf der A57 hat es heute Vormittag einen Verkehrsunfall in Höhe Neuss in Fahrtrichtung Krefeld gegeben. Dort ist laut Polizei ein 39-jähriger Lkw-Fahrer auf ein Stauende gefahren. Zwischen den Anschlussstellen Neuss-Norf und Hafen krachte er in ein Auto und schob dieses auf einen weiteren Lkw. Der Autofahrer aus Neuss wurde schwer verletzt. 3 weitere Beteiligte erlitten leichte Verletzungen oder einen Schock. Experten sichern aktuell die Spuren. Und das waren die Lokalnachrichten mit Dennis Cash.
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2: Jetzt am Nachmittag ziehen viele dicke Wolken durch. Teils kann da mal ein bisschen Regen dabei sein. Gegen Abend wird es dann wieder schöner mit Höchstwerten heute um 25 Grad. In der kommenden Nacht geht es dann bis auf 11 Grad runter. Morgen wird es im Grunde wie heute. Im Laufe des Tages wird es wolkiger. Allerdings bleibt es trocken mit Höchstwerten um 25 Grad.
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4: Und hier kommen die längsten Staus. A1 Köln Richtung Münster zwischen Hagen-Nord und Kreuz Dortmund-Unna. 10 Kilometer Stau. Hier braucht ihr eine halbe Stunde länger. A3 Köln Richtung Oberhausen zwischen Kreuz Breitscheid und Oberhausen-Lierich. 5 Kilometer stockender Verkehr, 23 Minuten plus. A4 Aachen Richtung Köln zwischen Langerwehe und Düren. 4 Kilometer Stau, 20 Minuten kommen on top. Und A4 Aachen Richtung Köln zwischen Kreuz Köln Süd und Kreuz Köln Gremberg. 4 Kilometer und 20 Minuten plus. Gute Fahrt!
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4: Tag zusammen. Hallo, Johanna Tänzer hier für euch. Und ja, so langsam haben wir alle das WM ausverkraftet, oder? Ja, jetzt geht's wieder. Aber wie krass das auch für die Spieler der Nationalelf alles sein muss, ne? Dass sie ganz Deutschland und irgendwie auch vielleicht die ganze Welt enttäuscht haben. Nicht so easy, glaube ich. Wie geht man um mit so einer Niederlage mental? Darüber haben wir mit einem Motivationscoach gesprochen. Hört ihr gleich hier bei mir. Alex Warren, muss man sagen, ist allerdings noch ein bisschen in der Schockstarre. Für ihn ist das alles nur ein Feverdream.

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0: Felix Jähn, Close Your Eyes. Hallo am Donnerstag. Das WM-Aus haben wir jetzt so langsam alle verdaut, ne? Ja. Es geht langsam wieder. Aber die Abrechnung mit der deutschen Nationalmannschaft, die ist in vollem Gange. Klar, es war halt auch komplettes Versagen, ne? Aber wir alle kennen ja auch den Spruch, komm, Krönchen richten und weitermachen. Nur so leicht ist das alles gar nicht, ne? Ich meine, wir sind ja alle schon mal bei irgendwas gescheitert. Michael von Kunert, der ist ehemaliger Profisportler und aktiver Sportmentalcoach. Und er sagt, das Wichtigste ist, Niederlagen anzunehmen und sich dann nicht aufzugeben. Und dafür gibt es 7 Säulen.
1: Diese 7 Säulen sind erstens Optimismus, dass es irgendwie gut weitergeht. Zweitens Akzeptanz dessen, was man nicht ändern kann. Drittens Lösungsorientierung. Irgendwo wird schon eine Lösung sein für die Zukunft. Viertens raus aus der Opferrolle. Fünftens Verantwortung übernehmen. Sechstens Netzwerke aufbauen, also sich helfen lassen. Und siebtens die Zukunft planen und nach vorne schreiten. Und das kann man im Sport genauso machen wie im Berufsleben und im Privatleben.
0: Aber das ist natürlich eine ganze Menge. Das klingt ja erstmal richtig viel. Für den ersten Schritt empfiehlt er sich vorzustellen, dass man selbst sein eigener Mentalcoach sei.
1: Man hat ja erstmal mitzubekommen, dass man leidet, ja? Und dann hat man mitzubekommen, dass man auch daran was ändern möchte. Und dann geht man, wie gesagt, einen Schritt zur Seite und gibt sich selbst Empfehlung, um zu sagen, okay, jetzt ist gut und jetzt schaust du mal nach vorne, jetzt guckst du mal, was du gelernt hast. Du kannst dir auch die Gründe anschauen, warum das dazu gekommen ist, wie es dazu gekommen ist und was liegt nun in der Zukunft für dich bereit.
0: Okay, sich absichtlich nur kleine Ziele zu setzen, davon ist der Coach allerdings kein Fan. Zwischenziele sind das Zauberwort.
1: Sich ganz kleinschrittige, niedrigschwellige Ziele zu setzen, sodass man auf diesem Weg zu einem höheren Ziel immer wieder Erfolge hat. Und das ist das, was einen dann auch wirklich immer wieder motiviert.
0: Ja, geben wir mal an die National-F so weiter, ne? Ihr könnt ja jetzt auch mal ein paar kleine Country-Steps machen. Wie wär's? Habt die Musik von Dasher dabei. Das ist Austin.
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0: musste als Hersteller automatisch das komplette Google-Paket mit installieren, also auch die Google-Suche und den Chrome-Browser. Die EU-Kommission sieht darin eine illegale Masche, um die eigene Vormachtstellung im Netz zu sichern und die Werbeeinnahmen sprudeln zu lassen. Den Anspruch gegen das Urteil hat der Europäische Gerichtshof abgeschmettert und deshalb wird es für Google jetzt sehr teuer. Die Entscheidung ist auch ein klares Signal der EU-Wettbewerbshüter. Niemand darf den Markt manipulieren, um uns Verbraucher bei der Wahl unserer Apps so stark einzuschränken.
1: Was bedeutet dieses Urteil jetzt für uns Nutzer? Immerhin haben fast 2 von 3 Smartphone-Besitzern Android als Betriebssystem.
0: Die gute Nachricht, niemand muss sein Handy jetzt in die Ecke legen. Google hat seine Geschäftspraktiken nach dem ursprünglichen Ärger mit der EU ohnehin schon angepasst. Google selbst sagt, dass Android dank vieler Investitionen kostenlos und offen bleiben soll. Und Sorgen um Google muss sich auch niemand machen. Trotz Milliardenstrafen läuft das Werbegeschäft des Internetriesen prächtig. Der Umsatz lag im vergangenen Jahr bei mehr als 400 Milliarden Dollar. Allein über die Videoplattform YouTube wurden Erlöse von mehr als 60 Milliarden erzielt.
1: Danke, Thorsten. Und diese Themen habe ich heute Nachmittag auch noch für euch. Die Bundesregierung hat ein umfassendes Reformpaket vorgestellt. Unter anderem sollen untere Einkommen entlastet und höhere stärker belastet werden. Kritik kommt unter anderem von den Hausärzten, weil die telefonische Krankschreibung abgeschafft werden soll. Außerdem soll schon ab dem ersten Tag eine Krankschreibung vorgelegt werden. Internationale Ermittler sind gezielt zum ersten Mal gegen Online-Netzwerke von Männern vorgegangen, die ihre Partnerinnen betäuben, sexuell missbrauchen und das dann online stellen. Laut Europol konnten europaweit 156 mutmaßliche Opfer und Täter identifiziert werden. Die Kölner Polizei rollt einen 30 Jahre alten Mordfall neu auf. Es handelt sich um den Mord an einem 31 Jahre alten Besitzer von Kiosken und Sonnenstudios im Mai 1996. Der Mann war erstochen und anschließend verbrannt worden. NRW-Reporter Frank Waltel, wieso hoffen die Ermittler nach so vielen Jahren doch noch den oder die Mörder zu finden?
2: Na, da ist zum einen der Fortschritt in der Kriminaltechnik. Die Methoden heute sind viel sensitiver, genauer als damals. Und die Ermittler haben diese alten Spuren mit neuer Technik nochmal angeschaut und sind der Meinung, jo, da geht was. Und zum anderen hoffen sie, dass mögliche Zeugen bereit sind, doch noch auszusagen, weil man sich zum Beispiel mit Verdächtigen auseinandergelebt hat, weil das Gewissen drückt vielleicht. Das ist in anderen Cold Case Fällen schon geglückt und deshalb wurden heute auch Dutzende Fahndungsplakate in den betroffenen Kölner Stadtteilen und in Rösrath aufgehängt.
1: Danke, Frank. Und das waren die Nachrichten mit José Nachsiandi.
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4: Jetzt am Nachmittag ziehen viele Wolken durch. Ab und zu kann auch mal ein Schauer runterkommen. Zum Abend lockert das Ganze aber wieder auf und die Sonne zeigt sich nochmal. Die Höchstwerte erreichen 24 bis 27 Grad. Morgen gibt es dann wieder einen Mix aus Sonne und Wolken und es ist meist trocken bei maximal 26 Grad.
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4: So, und hier steht ihr gerade am längsten. Los geht's mit der A1. Köln Richtung Dortmund zwischen Wuppertal-Ronsdorf und Gewelsberg. 7 Kilometer Stau, halbe Stunde plus. A1 Köln Richtung Münster zwischen Hagen-Nord und Kreuz Dortmund-Unna, 10 Kilometer Stau, 33 Minuten plus. A3 Köln Richtung Oberhausen zwischen Kreuz Breitscheid und Oberhausen-Lierich, 8 Kilometer, ihr braucht 25 Minuten mehr. A4 Aachen Richtung Köln zwischen Köln-Eifeltor und Kreuz Köln-Gremberg, 6 Kilometer, 25 Minuten kommt da on top. Und A57 Köln Richtung Nimwegen zwischen Bovard und Kreuz Kampe-Lindfort, 19 Kilometer Stau, auch hier eine knappe halbe Stunde mehr. Gute Fahrt.
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4: Tag zusammen, hallo, Johanna Tänzer hier für euch am Donnerstag. Ey, ich bin immer noch so fasziniert von diesem Heiratsantrag. Habt ihr es mitbekommen? Da sind ja so 2 Extremkletterer auf die Antenne des Empire State Buildings in New York geklettert. Und er hat ihr in 443 Metern Höhe einen Antrag gemacht. Ich habe Videos eben gesehen bei Social Media. Ey, mir wird wirklich schon vom Zugucken schwindelig. Wahnsinn. Vielleicht hatten die beiden ja zur Ablenkung auch was von Nico Santos auf den Kopfhörern. Könnte sein. Wie wär's mit All Time High?

0: Tja, wie geht's weiter nach dieser desolaten Weltmeisterschaft für das deutsche Team? Die Köpfe rauchen auf jeden Fall beim DFB. Im Moment gibt's aber noch nichts Offizielles.
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0: Nico Hartmann ist bei mir im Studio. Hi Nico.
2: Hi.
0: Bevor wir auf die Spiele schauen, lass uns auf ein anderes Thema erstmal gucken. Denn nach dem Ausscheiden gegen Paraguay gab es ja leider auch wieder Menschen, die uns echt fassungslos gemacht haben, ne?
2: Ja, immer wieder schlimm und furchtbar. Rassismus ist leider mal wieder das Stichwort. Die deutsche Mannschaft hatte sich in einem Post nochmal an die deutschen Fans gewandt, sich für die Unterstützung bedankt und unter anderem mitgeteilt, wir wollten den Weg gemeinsam mit euch gehen, aber wir haben es in diesem Jahr als Team nicht besser hinbekommen. Daraufhin folgten unfassbar viele Kommentare, die unter der Gürtellinie waren, rassistisch waren. Auch übrigens, als Jonathan Tah sich nochmal für die Leistung der Mannschaft entschuldigte in einem eigenen Post. Dagegen hat sich dann das Team gewehrt als Team. Der Kritik an unseren Leistungen stellen wir uns. Hass gehört aber nicht dazu, unter anderem. Eine gute Reaktion, aber ganz ehrlich, wo sind wir hingekommen? Dass so etwas ständig auftritt, das macht einen bei aller Enttäuschung über die Leistung der Mannschaft sehr traurig und nachdenklich.
0: Absolut. Ich finde allerdings auch das Schöne wiederum ist, dass es jetzt so eine Gegenbewegung gibt und jetzt auch ganz viele ganz positiv kommentieren, damit das Negative wieder verdrängt wird. Gucken wir mal auf die weiteren Spiele. Die lohnen sich heute, oder?
2: Ja, absolut. Es beginnt mit der spannenden Partie Spanien gegen Österreich. Die Österreicher sind ja bei ihrem Spiel gegen Algerien unglaublich knapp dem Ausscheiden entronnen mit ihrem 3:3 Ausgleich in der Schlusssekunde. Vielleicht können sie die Euphorie und diese Emotionen ja mit reinnehmen ins Duell gegen die Spanier, die zwar ein bisschen langweilig spielen, sage ich mal, aber sehr stabil sind. Im Normalfall wird Spanien gewinnen, aber das Rangnick-Team wird es ihnen schwer machen. Um 1 Uhr dann das Duell der Allstars. Ronaldo trifft auf Modric. Portugal spielt bislang noch sehr dosiert, würde ich mal sagen. Gefährlich, das Spiel gegen die stabilen Kroaten. Da würde ich gar keine Prognose wagen. Und für Frühaufsteher morgen dann noch um 5 Uhr die Partie Schweiz gegen Algerien. Tendenz eher für die Eidgenossen, aber lass uns mal abwarten.
0: Schauen wir mal. Danke, Nico.
2: Gerne.
0: Wir halten euch hier weiter auf dem Laufenden in unserem WM-Studio.
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1: Mit Dennis Cash. Guten Tag. In Grevenbruch könnten die Braunkohleblöcke des Kraftwerks Neurath deutlich länger am Netz bleiben als geplant. Ursprünglich sollten die Anlagen bis 2030 abgeschaltet werden. Laut einem Bericht der Rheinischen Post wackelt der Kohleausstieg in Nordrhein-Westfalen jedoch. Grund dafür ist, dass auf Bundesebene der Bau von neuen Gaskraftwerken stockt. Diese sollen eigentlich die Stromversorgung sichern, wenn Kohle wegfällt. Die Bundesregierung muss jetzt bis Mitte August entscheiden, ob die Blöcke in Grevenbruch-Neurath und Niederaußem noch bis Ende 2033 als Reserve zur Verfügung stehen müssen. In Korschenbruch geht die Planung für eine neue Kita im Bereich Glehn-West auf die Zielgerade. Im heutigen Planungsausschuss soll der entsprechende Bebauungsplan endgültig beschlossen werden. Das geht aus den aktuellen Sitzungsunterlagen der Stadt hervor. Zuvor wurden die Stellungnahmen verschiedener Behörden ausgewertet. Demnach müssen vor dem ersten Spatenstich noch Routinemaßnahmen stattfinden. Dazu gehört unter anderem noch eine Bodenuntersuchung. Bei dieser soll geprüft werden, ob noch Kampfmittel aus dem Zweiten Weltkrieg im Erdreich liegen. Wenn der Rat endgültig zustimmt, steht dem Kita-Neubau nichts mehr im Weg. In Grevenbruch sind die Baseballer der Kapellen Turtles erneut Opfer von Vandalismus geworden. Wie sie selbst mitteilen, haben Unbekannte diese Woche auf dem Vereinsgelände in Barrenstein gewütet. Dabei sind demnach rund 2000 Euro Schaden entstanden. Laut dem Verein wurden unter anderem frisch eingebaute Bänke und die Tür eines Vereinscontainers beschädigt. Der Vereinsvorsitzende zeigt sich verärgert. Er lädt die Täter ein, ihre überschüssige Energie doch lieber beim Baseballtraining abzubauen. Und das waren die Lokalnachrichten mit Dennis Cash.
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1: Oft ist es bewölkt jetzt am Nachmittag. Vereinzelt kann es regnen. Gegen Abend wird es dann wieder schöner, mit Höchstwerten heute um 25 Grad. Nachts ziehen dann die letzten Wolken ab und es geht auf 11 Grad runter. Auch morgen wird es im Laufe des Tages wolkiger. Regen ist dann aber nicht zu erwarten. Alles wieder bei 25 Grad in der Spitze.
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2: Und hier steht ihr gerade am längsten. A1 Köln Richtung Münster zwischen Hagen Nord und Kreuz Dortmund-Unna. 10 Kilometer Stau, halbe Stunde plus. A3 Köln Richtung Oberhausen zwischen Kreuz Ratingen Ost und Oberhausen-Lierich. 8 Kilometer, 27 Minuten kommt da on top. A40 Dortmund Richtung Duisburg zwischen Dreieck Bochum West und Essen-Huttrop. 8 Kilometer Stau, knappe halbe Stunde mehr. A57 Köln Richtung Nimwegen zwischen Bovard und Kreuzkamp-Lindfort. 19 Kilometer Stau, hier eine halbe Stunde mehr einplanen. Und A59 Duisburg Richtung Dienstlaken zwischen Duisburg Zentrum und dem Kreuz Duisburg Nord. 6 Kilometer Stau, halbe Stunde plus. Gute Fahrt.
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2: Love is in the air. Leute, während der WM wird so viel geflirtet. Die Dating-App Tinder, die haben jetzt offizielle Zahlen rausgegeben. Es gab einfach bisher 60% mehr Matches auf Tinder als sonst. Das ist schon krass. Und am meisten wurde sich in Mexiko gematcht. Ole, jo, wir tindern hier auch gleich eine Runde, aber mit Badeseen. Ja, wir stellen euch ja die besten Badeseen in NRW zurzeit vor in unserer Serie. Vielleicht finden wir da ja ein passendes Match für euch. Und dazu noch Musik von Meat Loaf, I'd Do Anything For Love. Cheesier wird's jetzt auch hin nicht mehr. Johanna Tänzer hier. Küsschen!

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0: Medusa und Dermot Kennedy, Paradise. Hallo am Donnerstag, hoffe euch geht's gut. Wir stellen euch diese Woche ja die schönsten Seen zum Abkühlen bei uns im Land vor. Und es gibt einfach so, so viele gute bei uns in NRW. Mit den Badeseen ist das hier halt so ein bisschen wie beim Online-Dating. Es gibt viel zu viel Auswahl und deswegen bringen wir damit ein bisschen Ordnung rein, ne, damit ihr euer perfektes Badesee-Match findet. Meine Kollegin Claudia Löhr, die war diesmal bei der Wasserski- und Wakeboard-Anlage in Langenfeld.
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1: Wo treffen wir uns?
3: Wir treffen uns in der Wakeboard- und Wasserski-Anlage in Langenfeld im Rheinland. Sie ist eine der weltweit größten ihrer Art.
1: Muss ich was bezahlen?
3: Oh ja, das Date ist nicht ganz günstig. Ein Tagesticket liegt zwischen 40 und 50 Euro. Aber für den Anfang reicht wahrscheinlich ein 2-Stunden-Ticket. Das Ganze ist nämlich ziemlich anstrengend. Kostet je nach Alter zwischen 30 und 35 Euro. Und Buchungen am besten, glaube ich, online, oder?
4: Ja, ich würde Schnupperkurse oder generell Kurse immer online buchen. Wer schon fahren kann, kann sich auch spontan vorbeikommen und einfach eine Karte kaufen.
2: Was können wir da machen?
4: Ja, Wakeboard fahren, Wasserski fahren natürlich, surfen, eine gute Zeit am See verbringen, zuschauen, was Nettes essen und trinken.
2: Kann ich meine Kids mitbringen?
4: Natürlich, wir können mit Kleinkindern auch hier hinkommen. Ab 6 Jahren, wenn sie schwimmen können, können die auch gerne schon die ersten Bambini-Kurse machen und sowas. Da kann man die ersten Versuche aufs Wasser wagen mit Wasserski.
1: Treffen wir uns zum Essen oder nur für Drinks?
5: Ja, wir bieten verschiedene Speisen an. Wir bieten ein Mittagsmenü an oder wir bieten ein Lunchbreak an. Von 12 bis 16 Uhr ist die Karte ein bisschen kleiner. Ab 16 Uhr haben wir eine große Karte. Nette Location, schöne Aussicht, leckere Kaltgetränke.
2: Können wir da chillen?
6: Ja, man kann ja auch chillen. Wir sehen hier quasi auch ganz viele Liegen. Kann ja auch entspannt liegen, einfach uns sonnen. Nicht nur Wasserski fahren. Ja, das ist auch witzig. Setz dich hier einfach hin, sonnt dich, schaut die anderen zu, wie die da mal aufs Gesicht landen.
2: Ist es ein Match?
6: Auf jeden Fall, würde ich schon sagen. Ja, ist ein Match, ganz klares Match.
4: Ich glaube, hier sind alle Menschen happy, die gerne draußen sind und einfach mal ins Grüne an den See wollen. Einfach mal den Kopf aufschalten wollen, einen kleinen Kurzurlaub machen wollen.

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1: Mit José Nachsiandi. Guten Tag. Internationalen Ermittlern ist ein großer Schlag gegen kriminelle Online-Netzwerke gelungen. Die Mitglieder sollen Frauen systematisch betäubt und missbraucht haben. Anschließend sollen teilweise Videos online gestellt worden sein. Unter der Leitung deutscher und britischer Behörden konnten jetzt viele Täter gefasst und Frauen in Sicherheit gebracht werden. Wie genau diese Netzwerke funktioniert haben, fasst Thorsten Adolf zusammen.
2: Die Ermittler von Europol sprechen von einer perfiden Masche. Männer betäubten ihre eigenen Partnerinnen, missbrauchten sie und filmten diese Taten. In frauenfeindlichen Gruppen tauschten sie dann diese Videos. Und in diesen Gruppen gaben sich Männer auch gegenseitig

0: Nachmittag auch noch wichtig. Die Bundesregierung hat ein umfassendes Reformpaket geschnürt. Arbeitsverträge sollen länger befristet werden dürfen. Regeln zum Kündigungsschutz werden gelockert. Die Regeln für Krankschreibungen werden dagegen verschärft. Von Gewerkschaften und Ärzten kommt Kritik, Zustimmung dagegen von Arbeitgeberseite. Google und der Mutterkonzern Alphabet müssen in der EU eine Geldbuße in Rekordhöhe zahlen. Der Europäische Gerichtshof hat die Strafe von 4,1 Milliarden Euro bestätigt. Die EU-Kommission hatte vor 8 Jahren festgestellt, dass Google mit dem Betriebssystem Android damals seine Marktmacht missbrauchte. Der deutsche Leitindex DAX ist erstmals seit Januar wieder auf einen Rekordwert gestiegen. Das Börsenbarometer erreichte am Nachmittag 25.517 Punkte. 2 Wochen lang herrschte im Bahnverkehr rund um Wuppertal Stillstand. Heute sollte damit eigentlich Schluss sein. Das klappt aber nicht. Zwar hat die Bahn das defekte Stellwerk reparieren können, dafür ist fast zeitgleich ein anderes Stellwerk ausgefallen. Eine Prognose, wie schnell der Fehler behoben werden kann, gibt es laut Bahn nicht. Reisende sind jetzt weiterhin auf Ersatzbusse angewiesen. Und das waren die Nachrichten mit José Nachsiandi.
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2: Jetzt am Nachmittag zieht es sich zu und es kann ab und zu eben auch ein bisschen Regen geben. Am Abend setzt sich dann aber wieder die Sonne durch. Das Ganze bei 24 bis 27 Grad. Morgen gibt es dann wieder so einen bunten Mix aus Sonne und Wolken und es bleibt trocken bei maximal 26 Grad.
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2: So, es ist ein bisschen was los auf den Straßen. Hier kommen nur die längsten Staus. A3 Köln Richtung Oberhausen zwischen Kreuzratingen Ost und Oberhausen Lierich. 9 Kilometer, 40 Minuten plus. A4 Aachen Richtung Köln zwischen Weißweiler und Düren. 5 Kilometer Stau, halbe Stunde kommt da on top. Dann A4 Olpe Richtung Aachen zwischen Kreuz Köln Ost und Kreuz Köln Süd. 7 Kilometer Stau, 28 Minuten plus. A40 Dortmund Richtung Duisburg zwischen dem Dreieck Bochum West und Dreieck Essen Ost. 9 Kilometer Stau, 37 Minuten Stau. A57 Köln Richtung Nimwegen zwischen Bovort und Kreuzkamp-Lindfort. 17 Kilometer, halbe Stunde kommt da on top. A59 Duisburg Richtung Dienstlaken zwischen Duisburg-Buchholz und Kreuz Duisburg-Nord. 6 Kilometer Stau, halbe Stunde plus. Und A59 Köln Richtung Bonn zwischen Köln-Rath und Köln-Bahn. 5 Kilometer, halbe Stunde kommt da on top. Gute und sichere Fahrt euch.
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2: Hallo, am Donnerstag. Schön, dass ihr dabei seid. Johanna Tänzer ist hier und ich sag's ganz ehrlich, ne, ich so als Radiomoderatorin hier, mich macht das immer so ein bisschen hibbelig, ja? Bisschen hibbelig macht's mich, wenn ich hier so Songs spiele in der Playlist, die 5 AM heißen, von Michael Schulte, der heißt 5 AM, ja? Und ich spiele den euch jetzt hier um 4 PM.

Tate McRae mit Greedy. Tag zusammen. Leute, sie ist gerade mal 23, hat schon 3 Grammys in der Tasche und wurde mehrfach mit Platin ausgezeichnet. Ich spreche von Singer-Songwriterin Olivia Rodrigo.

0: Das ist Drop Dead, kennt ihr von uns? Die aktuelle Single aus dem neuen Album You Seem Pretty Sad for Girls on Love, das ich übrigens sehr liebe, das komplett durch die Decke geht gerade. Wir haben mit ihr über Drop Dead mal gesprochen, denn dieser Song, das ist kein gewöhnlicher Love-Song. Im Refrain, da heißt es Kiss me and I might drop dead. Also auf Deutsch sowas wie Küss mich und ey, ich fall tot um. Und wir haben Olivia gefragt, was soll das heißen?
1: Yeah, I think that's how it feels.
2: Ja, ich glaube, genauso fühlt es sich an, wenn man jemanden kennenlernt, den man sehr mag. Es fühlt sich irgendwie fast an wie Leben oder Tod, wenn man so heftig in jemanden verliebt ist. Ich finde, dann sind einfach alle Gefühle total verstärkt und man denkt nicht mehr wirklich klar und auch nicht mehr besonders rational.
0: Ja, gut, das stimmt. Dann ist alles irgendwie aufgeladener, intensiver und so. Ja, das kennen wir auch. Und Olivia Rodrigo, die hat auch eine ziemlich genaue Vorstellung davon, zu welchem Szenario dieser Song eigentlich perfekt passt.
3: It feels like running around in a
2: Für mich fühlt sich der Song so an, wie nachts um drei noch durch die Stadt zu ziehen, vielleicht aufs Fahrrad zu springen oder jemanden im Regen zu küssen. Man hat direkt Bilder im Kopf bei dem Song und ich kriege direkt Bock im Auto, die Fenster runterzumachen und sich frei zu fühlen.
0: Oh ja, bestes Gefühl. Könnt ihr ja jetzt auch machen, wenn ihr vielleicht gerade im Auto seid.
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1: Mit Dennis Cash. Guten Tag. In Grevenbruch steht ein riesiges Stadtentwicklungsprojekt vor der entscheidenden Abstimmung. Heute soll der Stadtrat endgültig über den millionenschweren Umbau des Flutgrabenquartiers entscheiden. Im Zentrum der Pläne steht ein großer Flächentausch, der das Gesicht der Innenstadt verändern wird. Laura Krechberger aus der News 89.4 Redaktion hat weitere Infos dazu.
2: Der Kernplan der Stadtverwaltung ist simpel, aber weitreichend. Das traditionsreiche Schützenfest zieht vom Turnierplatz auf das Gelände des alten Baubetriebshofs um. Dadurch wird mitten im Zentrum enorm viel Platz frei. Die Stadt will diese frei werdende Fläche nutzen, um die Grundschule St. Martin auszubauen, eine komplett neue Kita zu errichten und zusätzliche Wohnungen zu bauen. Weil das Land NRW die Fördersätze unerwartet von 70% auf 60% gekürzt hat, muss Grevenbruch nun einen deutlich höheren Eigenanteil stemmen. Stimmt der Rat heute trotzdem zu, sollen schon im Oktober dieses Jahres die ersten Bagger für die Kanalbauarbeiten anrücken.
1: In Dormagen sollen ab August neue Regeln bei der Hundesteuer gelten. Laut den Unterlagen zum heutigen Haupterschuss muss jeder, der sich einen Hund anschafft, ihn künftig innerhalb von 2 Wochen beim Ordnungsamt anmelden. Ein Hund kostet demnach dann 106 Euro im Jahr. Bei 2 Hunden werden je 123 Euro fällig, ab 3 Hunden sind es 136 Euro pro Tier. Vergünstigungen gibt es für Halter von geprüften Rettungs- und Therapiehunden sowie für Bezieher von Grundsicherung. Schwerbehinderte, die auf einen Assistenzhund angewiesen sind, können sich komplett von der Steuer befreien lassen. In Neuss-Holzheim gibt es heute Abend eine Infoveranstaltung zum geplanten Haribo-Umzug. Das Unternehmen will raus aus der Innenstadt und sich in Holzheim ansiedeln. Dafür soll sich jetzt aber noch einmal das Plangebiet ändern und zu einem allgemeinen Wohngebiet werden. Die Stadt spricht von Vorteilen, auch für die Anwohner. Die könnten künftig beispielsweise leichte Anbauten wie Wintergärten umsetzen. Einige Hausbesitzer sehen das allerdings anders. Sie fürchten unter anderem um die Wohnqualität und prüfen rechtliche Schritte. Die Bürgerinfo beginnt heute um 18 Uhr in der Mehrzweckhalle Holzheim. Und das waren die Lokalnachrichten mit Dennis Cash.
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1: Jetzt am Nachmittag ziehen viele dicke Wolken durch. Teils kann da mal ein bisschen Regen dabei sein. Gegen Abend wird es dann wieder schöner mit Höchstwerten heute um 25 Grad. In der kommenden Nacht geht es dann bis auf 11 Grad runter. Morgen wird es im Grunde wie heute. Im Laufe des Tages wird es wolkiger. Allerdings bleibt es trocken mit Höchstwerten um 25 Grad.
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1: Und das sind die längeren Staus aktuell bei uns in der Region. A46 Düsseldorf-Heinsberg zwischen Neuss-Hafen und Neuss-Holzheim. 2 Kilometer stocken 5 Minuten Zeitverlust. A52 Düsseldorf-Romont zwischen Kreuz-Nersen und Kreuz-Mönchengladbach. 3 Kilometer Stau, 10 Minuten dauert es länger. A57 Köln-Krefeld zwischen Köln-Bickendorf und Kreuz-Köln-Nord. 2 Kilometer stocken, 5 Minuten müsst ihr da oben drauf rechnen. Jetzt die A57 Köln-Nimwegen zwischen Bowart und Mörs-Hülstorf. Immer wieder Stau und stockender Verkehr. Auf einer Länge von 16 Kilometer, insgesamt 40 Minuten müsst ihr da oben drauf rechnen. Und A57 jetzt Krefeld-Köln zwischen Köln-Worringen und Kreuz-Köln-Nord. 3 Kilometer stockend, 4 Minuten Zeitverlust. Wenn ihr noch mehr seht, Staus, Blitzerstörungen, sagt uns gerne Bescheid über die News 89.4 Hotline oder über WhatsApp 02131 40.000.
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3: Tag zusammen, Johanna Tänzer hier, hi. Ihr habt es bestimmt mitbekommen, ne? Die Bundesregierung hat ja dieses fette Reformpaket abgeschlossen. Und eine dieser Reformen betrifft auch das Thema Krankschreibungen. Bisher war es ja so, da musstet ihr euch für die Arbeit ab dem 4. Tag eine Krankschreibung beim Arzt holen. Jetzt aber schon ab Tag 1. Wie das so ankommt, da gucken wir gleich mal drauf. Das sind Shibuzi und Miles Smith mit Blink Twice.

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0: Teddy Swims, Mr. Know-It-All. Ja, der weiß es schon. Ich sag's euch aber trotzdem nochmal, die Regierung will Deutschland wieder flott kriegen und dafür wurde heute ein fettes Reformpaket auf den Weg gebracht. Und das Wort Paket ist da wörtlich zu nehmen. Auf über 30 Punkte hat man sich geeinigt. Kollege Robert Jans, Steuerentlastungen, Abbau von Bürokratie, flexiblere Arbeitsverträge. Die Liste ist wirklich lang und ein Riesenthema ist auch der berühmte gelbe Schein, ne?
1: Genau, die telefonische Krankschreibung, die fliegt raus und ganz wichtige Neuerung, ab dem ersten Krankheitstag muss eine Arbeitsunfähigkeitsbescheinigung vorgelegt werden. Heißt, wir müssen dann zum Arzt laufen und uns krankschreiben lassen. Bisher war es ja so, dass eine ärztliche Bescheinigung erst ab dem vierten Tag vorgelegt werden musste. Und ganz spannend finde ich aber, Arbeitgeber sind übrigens auch jetzt schon berechtigt, schon früher eine AU zu verlangen.
0: Okay, aber lass mich raten, diese neuen Pläne, da sind nicht alle begeistert von, ne?
1: Nee, das kann man so sagen. Verdi-Chef Frank Wernicke hat gesagt, dass sie Ausdruck einer grundsätzlichen Misstrauenskultur seien. Absolut katastrophal nennt der Hausärzteverband die Pläne. Die Ärzte rechnen mit Millionen zusätzlichen Menschen, die in Wartezimmern sitzen und auf ihre AU warten.
0: Findet diese Pläne denn irgendwer gut?
1: Ja, das haben wir mal euch gefragt.
2: Die Möglichkeit gab es ja schon immer schon, dass man in den Betrieben unterschiedlich handhaben kann. Ich finde es nicht schlimm.
3: Wir handhaben das seit Jahren schon so, dass ab dem ersten Tag ein Nachweis erbracht werden muss. Also ich finde es in Ordnung.
4: Also grundsätzlich finde ich es okay. Tatsächlich gibt es aber Leute, die das schamlos ausnutzen und da wäre es dann gut, auf die Karenztage zu verzichten.
5: Wie überfüllt soll denn dann das Wartezimmer sein? Also das ist ja jetzt schon voll. Und wenn wir jetzt alle ab dem ersten Tag da hocken, dann wird das nicht leerer.
1: Kanzler Merz sitzt wahrscheinlich nicht bei uns im Hausarzt, der hat da kein Problem mit, der ist großer Fan der Pläne. Er sagt, dass wir uns den hohen Krankenstand im Vergleich zu anderen Ländern nicht mehr länger leisten können. Auch Arbeitgebervertreter begrüßen die geplante Regelung. Von der Bundesvereinigung Deutscher Arbeitgeberverbände heißt es, die Koalition reagiert zu Recht auf den im internationalen Vergleich hohen Krankenstand.
0: Also wer krank ist und nicht arbeiten kann, der muss gleich am ersten Tag zu einem Arzt. Einen festen Startpunkt für diese Änderung, den gibt's aber noch nicht. Danke dir, Robert.
1: Gerne.
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1: Mit José Nachsiandi. Guten Tag.
2: Die Bürgerinnen und Bürger unseres Landes wollen Entscheidungen und sie wollen keinen Streit. Und genau das haben wir geliefert. Machen Sie mit, unterstützen Sie uns bei den jetzt notwendigen Reformen.
1: Bundeskanzler Merz heute Vormittag in Berlin. Union und SPD haben sich auf ein umfangreiches Reformpaket geeinigt. Damit wollen sie die Wirtschaft wieder in Schwung bringen, wie sie sagen. Klappen soll das unter anderem durch Steuerentlastungen und weniger Bürokratie, auch durch neue Regeln beim Kündigungsschutz und für Krankschreibungen. Thorsten Adolfs mit einem Überblick.
3: 34 Punkte stehen auf der Reformliste. Steigen sollen zum Beispiel der Grundfreibetrag, der Kinderfreibetrag und das Kindergeld. Und wer ein geringes oder mittleres Einkommen hat, zahlt ab dem nächsten Jahr weniger Steuern. Gegenfinanziert werden soll das über höhere Steuern für Menschen mit sehr hohen Einkommen. Leicht steigen soll die Steuer auf Minijobs und zwar von 2% auf 5%. Ob Minijobber in Zukunft in die Rentenkasse einzahlen müssen, ist noch offen. Ein Goodie gibt es für diejenigen, die sonntags oder an Feiertagen arbeiten. Bei Stundenlöhnen bis 75 Euro bleiben die Zuschläge in Zukunft steuerfrei. Änderungen soll es bei der Krankschreibung geben. Telefonisch soll das bald nicht mehr möglich sein. Und schon ab dem ersten Krankheitstag muss man zum Arzt, um eine Arbeitsunfähigkeitsbescheinigung zu bekommen. Die Koalition will außerdem den bürokratischen Wahnsinn im Alltag reduzieren, zum Beispiel bei der Steuererklärung oder durch weniger Dokumentationspflichten. Im Mittelpunkt dieser Erleichterungen sollen die Firmen und Familien stehen.

0: Tote gegeben. Das schätzt das Robert-Koch-Institut. Erste Daten über die Todesfälle während der Hitzewelle wollen die Forscher nächste Woche vorstellen. Die Kölner Polizei rollt einen 30 Jahre alten Mordfall neu auf. Es handelt sich um den Mord an einem 31 Jahre alten Besitzer von Kiosken und Sonnenstudios im Mai 1996. Der Mann war erstochen und anschließend verbrannt worden. NRW-Reporter Frank Waltel erklärt, wieso die Ermittler nach so vielen Jahren hoffen, den oder die Mörder doch noch zu finden.
1: Na, da ist zum einen der Fortschritt in der Kriminaltechnik. Die Methoden heute sind viel sensitiver, genauer als damals. Und die Ermittler haben diese alten Spuren mit neuer Technik nochmal angeschaut und sind der Meinung, jo, da geht was. Und zum anderen hoffen sie, dass mögliche Zeugen bereit sind, doch noch auszusagen, weil man sich zum Beispiel mit Verdächtigen auseinandergelebt hat, weil das Gewissen drückt vielleicht. Das ist in anderen Cold Case Fällen schon geglückt und deshalb wurden heute auch Dutzende Fahndungsplakate in den betroffenen Kölner Stadtteilen und in Rösrath aufgehängt.
0: Und das waren die Nachrichten mit José Nachsiandi.
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3: Jetzt am Nachmittag ziehen viele Wolken durch. Ab und zu kann auch mal ein Schauer runterkommen. Zum Abend lockert das Ganze aber wieder auf und die Sonne zeigt sich nochmal. Die Höchstwerte erreichen 24 bis 27 Grad. Morgen gibt es dann wieder einen Mix aus Sonne und Wolken und es ist meist trocken bei maximal 26 Grad.
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3: Und hier steht ihr gerade am längsten. Los geht's mit der A1. Euskirchen Richtung Dortmund. Zwischen Köln-Bocklemünd und Kreuz-Leverkusen. 10 Kilometer Stau hier. 35 Minuten plus. A3 Köln Richtung Oberhausen zwischen Kreuzratingen Ost und Oberhausen-Lierich 9 Kilometer Stau und 38 Minuten Wartezeit. Dann A3 Oberhausen Richtung Köln zwischen dem Bereich Langenfeld und Leverkusen Zentrum 9 Kilometer stockender Verkehr, 38 Minuten kommt on top. A57 Köln Richtung Nimwegen zwischen Bowart und Mörs-Hülsdonk 14 Kilometer Stau, 34 Minuten plus. Und A59 Köln Richtung Bonn zwischen Köln-Rath und Köln-Bahn 5 Kilometer Stau, 30 Minuten kommt da on top. Gute Fahrt.
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3: Tag zusammen, hallo, Johanna Tänzer hier für euch. Ich wünsche euch einen schönen Donnerstagnachmittag und entspannte Feierabend-Vibes kriegen wir jetzt hier von Eagle Eye Cherry. Das ist Safe Tonight.

Also, dass Nico Santos ein Optimist ist, das wissen wir spätestens seit der letzten Single. Spend my days out in the dark, let the sadness break my heart. Das ist Optimist. Dass aber ein ganzer Song in eine Ampelrotphase passt, das ist nun wirklich schon sehr optimistisch gedacht, ne? Aber er hat's versucht. An der Ampel an der Siegessäule in Berlin mit seinem neuen Song.

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1: Ja, aber er hat's versucht. Er hat's versucht. Vielleicht hat ihm ja auch jemand 2 Euro so in den Hut gegeben oder so. Das war übrigens die ganz neue Single Why Don't You Stay und die hören wir jetzt nochmal komplett ohne Ampelstress hier in voller Länge. Nico Santos, Why Don't You Stay, jetzt für euch.
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1: Mit Dennis Cash. Guten Tag. In Grevenbruch steht ein riesiges Stadtentwicklungsprojekt in den Startlöchern. Der Stadtrat soll heute endgültig über den Umbau des sogenannten Flutgrabenquartiers entscheiden. Laut Stadtverwaltung ist der Kernplan ein großer Flächentausch. Der Schützenplatz zieht auf das Gelände des alten Baubetriebshofs um. Dadurch wird Platz am zentralen Turnierplatz frei. Dort sollen die Grundschule St. Martin erweitert, eine neue Kita gebaut und Wohnungen errichtet werden. Da das Land NRW die Fördermittel zuletzt gekürzt hat, muss Grevenbruch allerdings tiefer in die eigene Tasche greifen. Der zuständige Fachausschuss hat den Plänen aber bereits einstimmig zugestimmt. In Dormagen sollen ab August neue Regeln bei der Hundesteuer gelten. Laut den Unterlagen zum heutigen Hauptausschuss muss jeder, der sich einen Hund anschafft, ihn künftig innerhalb von 2 Wochen beim Ordnungsamt anmelden. Ein Hund kostet demnach dann 106 Euro im Jahr. Bei 2 Hunden werden je 123 Euro fällig, ab 3 Hunden sind es 136 Euro pro Tier. Vergünstigungen gibt es für Halter von geprüften Rettungs- und Therapiehunden sowie für Bezieher von Grundsicherung. Schwerbehinderte, die auf einen Assistenzhund angewiesen sind, können sich komplett von der Steuer befreien lassen. In Neuss-Holzheim gibt es heute Abend eine Infoveranstaltung zum geplanten Haribo-Umzug. Das Unternehmen will raus aus der Innenstadt und sich in Holzheim ansiedeln. Allerdings soll sich jetzt das Plangebiet noch einmal ändern. Laut Stadt muss das benachbarte Wohngebiet am Kreuzweg planungsrechtlich von einem reinen in ein allgemeines Wohngebiet umgewandelt werden. Annalena Günther, die Stadt sagt, die Änderung des Plangebiets sichert das Nebeneinander von Fabrik und von Anwohnern.
2: Genau, und sie meint, dass es für Hauseigentümer auch Vorteile bringt. Sie könnten künftig beispielsweise leichter Anbauten wie Wintergärten oder Dachgauben umsetzen. Einige Anwohner sehen das aber anders. Sie fürchten um ihr gewachsenes Ortsbild und die Wohnqualität. Sie kritisieren außerdem, dass sie zu spät informiert wurden und prüfen jetzt rechtliche Schritte. Die Bürgerinfo startet heute Abend um 18 Uhr in der Mehrzweckhalle Holzheim. Dort stellt die Stadt die genauen Pläne vor und auch Vertreter von Haribo werden dazu erwartet.
1: Und das waren die Lokalnachrichten mit Dennis Cash.
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1: Oft ist es bewölkt jetzt am Nachmittag. Vereinzelt kann es regnen. Gegen Abend wird es dann wieder schöner mit Höchstwerten heute um 25 Grad. Nachts ziehen dann die letzten Wolken ab und es geht auf 11 Grad runter. Auch morgen wird es im Laufe des Tages wolkiger. Regen ist dann aber nicht zu erwarten. Alles wieder bei 25 Grad in der Spitze.
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1: Und das sind aktuell noch die längeren Staus ab 3 Kilometer Länge bei uns in der Region. A52 Düsseldorf-Romont zwischen Kreuz Neersen und Kreuz Mönchengladbach 3 Kilometer stockend, 6 Minuten Zeitverlust. A57 Köln-Nimwegen zwischen Bobert und Mörs-Hülst-Donk 8 Kilometer stockend, knapp eine Viertelstunde Zeitverlust. A57 Krefeld-Köln zwischen Köln-Worringen und Kreuz Köln-Nord 5 Kilometer stockend. Da müsst ihr also 5 bis 10 Minuten oben drauf rechnen. Und dann haben wir noch die A61 Koblenz-Venlo zwischen Mönchengladbach-Reit und dem Kreuz Mönchengladbach. 4 Kilometer stockend, 10 Minuten Zeitverlust. Da wo es geht, eine gute Fahrt.
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3: Beide Konzerte sind einfach komplett ausverkauft und das ging ganz schnell. Am Wochenende spielen die Toten Hosen 2 Konzerte in Düsseldorf und das wird bestimmt auch für die Jungs ein ganz besonderes Wochenende, denn die kommen ja daher und sie sind ja auf große Abschiedstour. Also für die und auch für die Fans bestimmt ein emotionales Wochenende. Wenn ihr Tickets habt, wünsche ich euch ganz, ganz viel Spaß. Das wird bestimmt sensationell gut. Die aktuelle Single Nur nach vorn spiele ich euch gleich. Direkt nach Beyoncé und Texas Hold'em. Johanna Tänzer ist hier. Howdy!

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0: So chillig können wir doch in den Feierabend reingehen, oder? Mit UB40 und Kingston Town. Schönen Donnerstag euch. Leute, gestern Abend war es wieder soweit. 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
1: Mit Nico Hartmann. Bei der Fußball-WM will Spanien ab 21 Uhr mit einem Sieg gegen Österreich das Achtelfinale erreichen. Der Europameister von 2024 trifft dabei auf die Elf von Ralf Rangnick, die im letzten Gruppenspiel gegen Algerien erst in letzter Sekunde weiterkam. Um 1 Uhr nachts kommt es dann zum mit Spannung erwarteten Duell der Allstars Ronaldo und Modric, wenn sich Portugal und Kroatien duellieren. In einem weiteren Duell des 16-Finals tritt dann ab 5 Uhr die Schweiz gegen Algerien an.
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2: Mit José Nachsiandi. Guten Abend. Das Reformpaket der Bundesregierung hat sehr unterschiedliche Reaktionen ausgelöst. Der Präsident des Deutschen Instituts für Wirtschaftsforschung, Fratscher, sieht es eher kritisch. Er sagte der Rheinischen Post, das Reformpaket sei nicht der große Wurf, sondern eher ein Symbolpaket. Es werde der deutschen Wirtschaft nicht den gewünschten Impuls für Wachstum und Wettbewerbsfähigkeit geben. Thorsten Adolfs aus dem News-Team, der Wirtschaftsweise Felber-Meyer, sieht das Paket dagegen positiv. Was sagt er?
3: Ja, er hat im Handelsblatt gesagt, es sei eine gute Nachricht, dass die Regierung in der Lage sei, durchaus zukunftsweisende Reformen anzugehen. Und er habe die Hoffnung, dass es doch möglich sei, das Land zu modernisieren. Die Vereinbarung, kleine und mittlere Einkommen bei der Steuer zu entlasten und das mit einer höheren Reichensteuer gegenzufinanzieren, sei ein nachvollziehbarer Deal, sagt Felber-Meyer. Gut findet er auch, dass der Kündigungsschutz für gut verdienende Personen gelockert werden soll.
2: Wenn wir auf die Einzelmaßnahmen schauen, dann sticht eine heraus. Eine AU beim Arbeitgeber muss künftig schon ab dem ersten Krankheitstag vorgelegt werden. Und die telefonische Krankschreibung soll wegfallen. Was sagen denn die Ärzte dazu?
3: Sie finden die Regelung katastrophal. Der Chef des Hausärzteverbandes Blumenthal-Bayer warnt davor, dass auf die Praxen eine riesige Bürokratiewelle zurollen könnte, die kaum zu schaffen sei. Er wirft der Politik vor, bei dieser Entscheidung völlig an den Fakten vorbeizuarbeiten und eine Überlastung der Praxen billigend in Kauf zu nehmen. Wenn es so wie jetzt angekündigt umgesetzt wird, dann müssen wir wohl wegen jedem kleinen Schnupfen persönlich in der Praxis erscheinen, um eine Arbeitsunfähigkeitsbescheinigung zu bekommen. Dadurch würden Millionen Menschen zusätzlich in die Wartezimmer strömen, was noch längere Wartezeiten bedeutet, sagt der Hausärzteverband. Einen kleinen Lichtblick gibt es aber. Kanzler Merz hat gesagt, dass Firmen in Arbeitsverträgen oder Betriebsvereinbarungen auch eigene lockerere Regeln festlegen dürfen.
2: Danke, Thorsten. Und diese Themen sind heute Abend auch noch wichtig. Google muss in der EU eine Geldbuße in Rekordhöhe zahlen. Der Europäische Gerichtshof hat die Strafe von 4,1 Milliarden Euro bestätigt. Die EU-Kommission hatte vor 8 Jahren festgestellt, dass Google mit dem Betriebssystem Android damals seine Marktmacht missbrauchte. Beschäftigte in Deutschland haben im vergangenen Jahr seltener und im Schnitt kürzer gestreikt als im Jahr zuvor. Die gewerkschaftsnahe Hans-Böckler-Stiftung zählte 261 Konflikte und damit 25 weniger als im Vorjahr. Ein wichtiger Grund für den Rückgang ist offenbar, dass die Inflation im vergangenen Jahr nicht mehr so stark angestiegen ist wie in den Jahren davor. In einer 3-stündigen Sitzung soll die DFB-Spitze Bundestrainer Julian Nagelsmann einen Rücktritt nahegelegt haben. Das berichtet die Bild. Nagelsmann soll sich Bedenkzeit erbeten haben.

0: Mit vielen Wolken, zeitweise Regen und auch kurzen Schauern. In der Nacht zieht die Regenfront dann mehr und mehr ab. Der Freitag wird freundlicher, heiter bis wolkig, weitgehend trocken und maximal 26 Grad.
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0: Und da ist noch einiges los. Hier kommt alles ab 21 Minuten Zeitverlust. A1, Euskirchen Richtung Dortmund. Zwischen Köln-Bocklemünd und Kreuz-Leverkusen 11 Kilometer, dauert 31 Minuten länger. Auch in der Gegenrichtung, Dortmund-Euskirchen, zwischen Kreuz-Leverkusen-West und Köln-Löwenich 10 Kilometer, 21 Minuten. Dann die A3, Köln Richtung Oberhausen, zwischen Kreuz Breitscheid und Oberhausen-Lierich, 5 Kilometer, 20 Minuten obendrauf. A3 Arnheim Richtung Oberhausen, zwischen Amminkeln und Wesel, 2 Kilometer, 25 Minuten. Und die A4 Olpe Richtung Aachen, zwischen Kreuz Köln-Ost und Kreuz Köln-Süd, 6 Kilometer, dauert 25 Minuten länger. Euch allen unterwegs eine gute und sichere Fahrt.
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0: Die DFB-Spitze hat laut Bild-Berichten Julian Nagelsmann ja so quasi freundlich empfohlen, zurückzutreten. Mehr wissen wir bisher nicht. Wir verfolgen das weitere Geschehen da heute Abend natürlich für euch. Ja, mal schauen, ob da noch was passiert. Also, ihm das quasi einfach nahegelegt. Wie gesagt, sie haben ihn jetzt ja nicht entlassen oder ihn dazu gezwungen, zurückzutreten. Die Entscheidung liegt bei ihm. So ein bisschen wie bei der Mafia. Nein, den Vergleich will ich nicht ziehen. Mein Name ist Leo Argy. Schönen Donnerstag euch.

0: Ray, Where Is My Husband für diesen Donnerstagabend. Mein Name ist Leo Arregi und ich mache es in meinen Sendungen immer sehr gerne, dass ich einen Glückskeks mit euch öffne. Und ich habe da jetzt tatsächlich mal heute gedacht, ich mache das so ein bisschen ASMR-mäßig. Also ich nehme den Glückskeks ganz nah ans Mikrofon und wir öffnen den jetzt gemeinsam. Dafür brauchen wir natürlich auch nicht so eine Hintergrundmusik. Deswegen, also es wäre jetzt natürlich gut, wenn ich ihn aufkriegen würde. Okay, das hat schon mal funktioniert. Die Verpackung ist weg. Oh, jetzt habe ich das hier aufgebrochen. Also ich weiß nicht, ich esse ihn nie. Ich weiß nicht, wie es bei euch ist. Ich finde die Dinger total ekelhaft. Okay, was steht heute drin im Glückskeks des Tages? Der Einsatz, der all ihre Kräfte forderte, zahlt sich aus.
1: Oh.
0: Glückskeksspruch des Tages. Heute am 2. Juli 2026. Der Einsatz, der all ihre Kräfte forderte, zahlt sich aus.
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0: Das kann ja nur was Positives sein. Schönen Abend euch!

0: Swift. 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
1: Bei uns in Nordrhein-Westfalen liegen die Temperaturen aktuell so bei 18 bis 21 Grad. Heute Abend bleibt es eher grau und wechselhaft. Viele Wolken, immer wieder Regen. In der Nacht zieht der dann langsam weiter. Der Freitag sieht auch wieder besser aus mit mehr freundlichen Phasen. Es bleibt meistens trocken. Dazu gibt es maximal 26 Grad.
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1: Hier kommen alle Staus ab einem Zeitverlust von einer Viertelstunde. A3 Arnhem Richtung Oberhausen zwischen Arminkeln und Wesel 1 Kilometer Viertelstunde obendrauf. A4 Olpe Richtung Aachen zwischen Kreuzköln Ost und Kreuzköln Süd 5 Kilometer 25 Minuten dauert es länger. Dann die A4 Köln Richtung Aachen zwischen Elsdorf und Merzenich 5 Kilometer 20 Minuten. Und die A40 Essen Richtung Dortmund zwischen Essen-Krai und Bochum-Harpen 9 Kilometer dauert 21 Minuten länger. Euch allen unterwegs eine gute und sichere Fahrt.
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1: Ja, und heute in vielen Teilen von NRW mit so einem fieseligen Regen, der auch mal stärker wurde. Ich bin gerade mehrere Stunden durch diesen Regen gefahren im Auto hier zum Sender. Ja, viel Stau los heute in Nordrhein-Westfalen. Aber ich finde wiederum auf der anderen Seite, es gibt dann auch keinen besseren Zeitpunkt für fieseligen Regen, als im Stau zu stehen. Weil ich meine, also draußen wäre es jetzt ja auch nicht bedeutend schöner. Und dann kann man sich so richtig schön irgendwie an die Armlehne schmiegen. Ich weiß gar nicht, welches Auto hat eine Armlehne, überlege ich gerade mal. Naja, vielleicht fahrt ihr eine ganz besondere Karre. Das ist ganz besondere Musik von Bon Jovi. Always. Mein Name ist Leo Arrighi.
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0: Deutschland diskutiert die T-Frage. Ja? T-Frage, habt ihr richtig gehört? Ist Julian Nagelsmann noch der richtige Trainer oder muss der so schnell wie möglich weg? Rudi Völler hat ihn ja noch in Schutz genommen. Auch der Kanzler war noch ganz freundlich. Dann muss jetzt halt eine andere Instanz ran.
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3: Ja, nee, ist klar.
4: Auch wenn das Ausscheiden schmerzt, was für ein Spiel. Mit eurem Einsatz und Teamgeist bei dieser WM habt ihr unser Land begeistert. Wir sind stolz auf euch.
3: Ja, leider sind das nicht meine Worte, sondern die von unserem großen Vorsitzenden und Vereinspräsi Friedrich Merz, unser Gute-Laune-Bär. Das ist wie beim Sackhüpfen auf dem Kindergeburtstag, wo es hinterher heißt, ihr habt alle gewonnen. Wahrscheinlich empfängt Fritze Merz die Mannschaft auch noch und überreicht feierlich Teilnahmeurkunden. Also, ich will nicht polemisch werden, aber in Nordkorea würde diese Sache anders bewertet. Was ist denn eigentlich los mit uns? Das ganze Jahr sind wir Deutschen am Jammern und am Rummecken, aber kaum verkacken wir nach allen Regeln der Kunst und schon findet unser Bundeskanzler lobende Worte. Da sieht man mal wieder, wie vorausschauend Friedrich Merz ist. Das Ausscheiden passt doch komplett ins Konzept. Ja, sicher. Dienstag ist doch der Tankrabatt ausgelaufen. Autokursus könnte sich doch jetzt eh keiner mehr leisten. Mann.
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1: Mit José Nachsiandi. Guten Abend. In diesem Jahr hat es in Deutschland schon mehr als 800 Hitzetote gegeben. Auf diese Zahl kommt das Robert-Koch-Institut. Die Wissenschaftler warnen eindringlich vor den gesundheitlichen Folgen hoher Temperaturen. Die Zahl der Todesopfer stammt noch aus der Zeit vor der massiven Hitzewelle. Thorsten Adolfs aus dem News-Team mit den Einzelheiten.
2: Schon milde Sommertage mit Durchschnittswerten über 20 Grad können laut RKI zur Gefahr werden. Besonders für Menschen über 65 Jahre wird die Belastung schnell kritisch, weil bei ihnen oft Vorerkrankungen bestehen, die durch die Hitze verschlimmert werden. Weil die Daten nur bis zum 21. Juni erfasst wurden, müssen wir davon ausgehen, dass die Zahl der Hitzetoten bei uns in den nächsten Wochen noch deutlich weiter nach oben gehen wird. Auch in Frankreich und Spanien stieg die Zahl der hitzebedingten Todesopfer deutlich an. In Frankreich gab es in der Gruppe der über 75-Jährigen 85% mehr Todesfälle als sonst. Und Spanien hat bis jetzt in diesem Sommer mehr als 1000 Hitzetote gezählt. Das Robert-Koch-Institut empfiehlt vor allem älteren Menschen, sich tagsüber, wenn die Sonne brennt, in kühlen Räumen aufzuhalten. Ganz wichtig sei außerdem genug zu trinken, auch wenn man keinen Durst hat. Außerdem sei es gut, Nachbarn, Eltern oder Großeltern bei Einkäufen zu unterstützen, damit sie nicht in der größten Mittagshitze raus müssen. Und wer bei Anzeichen von Erschöpfung oder Schwindel sofort reagiert und für Abkühlung sorgt, senkt laut RKI das eigene Risiko enorm.
1: Und diese Themen waren heute auch noch wichtig. In einer dreistündigen Sitzung soll die DFB-Spitze Bundestrainer Julian Nagelsmann einen Rücktritt nahegelegt haben. Das schreibt die Bild-Zeitung. Nagelsmann soll sich Bedenkzeit erbeten haben. Laut Frankfurter Rundschau soll die Ablösung von Nagelsmann ausgemachte Sache und bis zum Wochenende durch sein. Die Bundesregierung hat ein umfassendes Reformpaket geschnürt. Arbeitsverträge sollen länger befristet werden dürfen. Regeln zum Kündigungsschutz werden gelockert. Die Regeln für Krankschreibungen werden verschärft. Von Gewerkschaften und Ärzten kommt Kritik, Zustimmung dagegen von der Arbeitgeberseite. Die Getränke von Coca-Cola werden teurer. Das Unternehmen erhöht zum 1. September wieder seine Abgabepreise, unter anderem für den Handel und die Gastronomie. Die Preisanpassung liege über alle Produkte hinweg im einstelligen Prozentbereich, heißt es von Coca-Cola. Internationale Ermittler sind zum ersten Mal gezielt gegen Online-Netzwerke von Männern vorgegangen, die ihre Partnerinnen betäuben und dann sexuell missbrauchen. Aufnahmen von dem Missbrauch würden sie dann ins Netz stellen. Laut Europol konnten europaweit 156 mutmaßliche Opfer und Täter identifiziert werden. An den Ermittlungen waren das Bundeskriminalamt und das Hamburger Landeskriminalamt federführend beteiligt. Die Ermittlungen führen nach

0: Grad gehen trocken und die Temperaturen gehen rauf auf bis zu 26 Grad.
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0: Mit der A3 Arnheim Richtung Oberhausen zwischen Hamminkeln und Wesel 2 Kilometer 24 Minuten. A3 Oberhausen Richtung Köln zwischen Kreuzhilden und Leverkusen-Opladen 3 Kilometer Viertelstunde. A4 Köln Richtung Aachen zwischen Dreiköln-Holmer und Kreuzköln-Süd 4 Kilometer Viertelstunde obendrauf. A43 Recklinghausen Richtung Wuppertal zwischen Wittenheven und Sprockhövel 2 Kilometer dauert da 10 Minuten länger. Und die A45 Hagen Richtung Gießen zwischen Heiger-Burbach und Dillenburg 3 Kilometer dauert da auch nochmal eine Viertelstunde länger. Euch allen unterwegs eine gute und sichere Fahrt.
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0: Ja, das sind ja auch mal interessante Neuigkeiten. Kanada ist 2027 beim Eurovision Song Contest dabei. Ja, da werden die Grenzen der EU einfach mal ein bisschen weiter ausgelegt. Warum denn auch nicht? Die USA sind nicht dabei, muss man sagen. Wundert mich eigentlich, weil also normalerweise würden die doch dann auch auf den Zug springen. Obwohl, ja, ich kann mir vorstellen, es gibt dann vielleicht eine Gegenveranstaltung. Der Donald Trump Song Contest oder so. Leo Arrighi hier. Schönen Abend euch.

0: würde mal sagen, bei vielen ist es der Strand oder vielleicht ein teures Abendessen bei Kerzenschein. Der richtige Ort für den Heiratsantrag, ja. Dafür kannst du aber eben auch über 400 Meter hoch klettern, wenn man denn drauf steht. Kollege Sascha Fassbender, ein Pärchen, ist jetzt nämlich das Empire State Building in New York. Hoch und oben gab es einen Heiratsantrag.
1: Ja, ich krieg schon feuchte Hände, wenn ich nur dran denke, diese Höhe. Aber ja, da oben gab es einen Heiratsantrag, illegal. Die beiden wurden jetzt festgenommen.
0: Ja, was es irgendwie fast noch romantischer macht, aber auch noch kurioser.
1: Total. Ich habe noch mehr kuriose Heiratsanträge gefunden. In einer US-Nachrichtensendung hat Wettermann Trent Eric Nachrichtensprecherin JC Birch mit einem Heiratsantrag vor laufenden Kameras überrascht.
0: Ja, ich finde, in solchen Situationen ist es immer für alle Anwesenden gut, wenn dann auch wirklich ein Ja, ich will kommt.
1: Mhm. Vergangene Woche gab es einen Antrag während eines Konzerts vor 6000 Leuten in Amsterdam und da kam dann ein Nein. Und sie hat danach auch noch so ganz unangenehm vor den Leuten erklärt, warum denn das Nein und unangenehm.
0: Oh Gott.
1: Das hier ist dann schon deutlich schöner abgelaufen. Er schenkt ihr Flugtickets. Was sie nicht wusste, er fliegt das Flugzeug von Melbourne nach Los Angeles und macht dann über den Wolken, über die Bordansage, also dieses Mikrofon, was sie da im Cockpit haben, einen Heiratsantrag.
0: Süß. Und tatsächlich muss man ja sagen, noch höher als das Empire State Building.
1: Ja, ist höher und legaler. Wir bleiben aber erstmal illegal. Hier in NRW in Bocholt hat sich ein Mann das Auto seiner Freundin geliehen und wurde geblitzt mit einem Schild hinter der Frontscheibe. Auf dem Schild die Frage: Willst du mich heiraten?
0: Gut, das macht Sinn, ne? Ist ihr Auto, bekommt sie auch den Bußgeldbescheid.
1: Ja, genau. Clever und romantisch. In Lüdenscheid gab es den gleichen Fall nochmal. Aber um unserer journalistischen Sorgfaltspflicht natürlich nachzukommen, bitte fahrt nicht zu schnell Auto.
0: Ja, und klettert bitte auch nicht einfach so aufs Empire State Building. Auch nicht für einen Heiratsantrag.
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0: Musik, die auf keiner Hochzeit fehlen darf, inzwischen muss man ja sagen, kommt jetzt: Natasha Bedingfield, Unwritten.

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1: Der Abend bleibt bei uns in NRW noch ein bisschen durchwachsen. Aktuell liegen wir so bei 17 bis 20 Grad. Dazu gibt es viele Wolken und auch Regenphasen. In der Nacht verzieht sich der dann mehr und mehr. Morgen wird es freundlicher, größtenteils trocken und mit maximal 26 Grad auch wieder ein bisschen netter.
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1: Mit der A2 Hannover Richtung Dortmund zwischen Beckum und Hamm-Üntrop 3 Kilometer 17 Minuten. Und die A45 Hagen Richtung Gießen zwischen Heiger-Burbach und Dillenburg. 3 Kilometer, da dauert es eine Viertelstunde länger. Euch allen unterwegs eine gute und sichere Fahrt.
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1: Ihre Songs werden von Musikjournalisten als dunkler Pop beschrieben. Ja, und dann denkt man ja auch, man kriegt dunklen Pop. Stattdessen klingt die Musik aber eher so. Holly Humberstone, Singer-Songwriterin aus Großbritannien. Neue Single To Love Somebody. Ich bin Leo Arrighi.

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0: Die Regierungskoalition hat sich heute in Berlin auf ein beachtliches Reformpaket mit 34 Punkten geeinigt, ja. Und das, obwohl schon einzelne Punkte in den vergangenen Monaten ordentlich Zoff ausgelöst haben.
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0: Jetzt also der Versuch eines Befreiungsschlags. Es geht um Steuerentlastungen, Entbürokratisierung, aber auch um einige Zumutungen. Thorsten Ortmann aus dem News-Team, du hast die Präsentation des Pakets heute Morgen verfolgt. Fangen wir mal mit dem unangenehmen Teil an, der Krankschreibung. Die wird nämlich in ihrer jetzigen Form abgeschafft.
2: Ja, man kann sich künftig nicht mehr telefonisch beim Arzt krank melden und man muss schon am ersten Krankheitstag den gelben Schein auch direkt beim Arbeitgeber vorlegen. Die Betriebe können das aber in Absprache mit den Betriebsräten auch anders regeln, so Kanzler Merz. Aber insgesamt sei die Zahl der Krankheitstage in Deutschland einfach zu hoch, darum die Änderung.
0: Aber das Paket hat auch angenehme Seiten. Ne? Es gibt Steuerentlastungen.
2: Vor allem Familien sollen entlastet werden. Der Grund- und der Kinderfreibetrag werden erhöht und auch der Arbeitnehmerpauschbetrag und das Kindergeld. Bundeskanzler Merz.
3: Wer unter Teuerung, Inflation und stagnierenden Löhnen am meisten leidet, wird entlastet. Wir rechnen mit bis zu 600 Euro. Pro Jahr Durchschnitt für einen Durchschnittshaushalt.
2: Und gegenfinanziert werden soll das Ganze unter anderem, indem Reiche mit einem Einkommen über 250.000 Euro mehr Steuern zahlen sollen.
0: Wichtiges Thema ist auch die Wirtschaft. Da gibt es neue Ideen, wie man die wieder flott kriegen will.
2: Ja, ein wichtiger Punkt ist, dass die Firmen entlastet werden sollen. Berichts- und Dokumentationspflichten sollen wegfallen. Der Datenschutz soll auf europäisches Mindestmaß reduziert werden. Die Firmen dürfen auch Jobs künftig 4 Jahre statt 2 befristen. Und auch der Bund will beim Thema Wirtschaft mitmischen, nämlich beim Wohnungsbau. Finanzminister Klingbeil.
4: Wir gründen eine Wohnungsbaugesellschaft für bezahlbaren Wohnraum. Wir wollen bauen, nicht enteignen. Das ist die klare Botschaft. Der Bund wird hier künftig kräftig mitmischen.
2: Und diese Reform dürfte auch viele freuen. Bäckereien, Konditoreien und Bibliotheken dürfen sonntags bald länger öffnen, nämlich bis zu 8 Stunden.
0: Die Regierungskoalition hat sich auf ein großes Reformpaket geeinigt. Thorsten Ortmann war das mit den Infos. Vielen Dank dir. Das ist Musik von Jennifer Lopez und David Guetta. Ganz neu, Save Me Tonight.

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2: Ich bin Thomas Bleskin. Die Bundesregierung will die Regelungen zu Krankschreibungen verschärfen. Wer sich krank meldet, soll schon ab dem ersten Tag eine Bescheinigung vom Arzt vorlegen müssen. Die Krankschreibung per Telefon fällt den Plänen zufolge weg. Ärzte, Vertreter und Opposition sind empört.
3: Wer hustet, gehört ins Bett und nicht ins Wartezimmer einer Arztpraxis, um sich krankschreiben zu lassen. Ob Kassenärztliche Bundesvereinigung, Hausärzteverband oder Grüne und Linkspartei, die offizielle Krankschreibung ab dem ersten statt wie bisher ab dem vierten Krankheitstag wird als Schikane kritisiert. Geändert werden soll die Vorgabe dazu im Entgeltfortzahlungsgesetz. Arbeitgebern und Gewerkschaften die Möglichkeit bleiben, etwa in Tarifverträgen weiter die alte Regelung zu vereinbaren. Unklar ist noch, ab wann die Änderung genau greifen soll. Jan-Henner Reitze, Berlin.
2: Zum Beginn der Getreideernte beklagen Deutschlands Landwirte steigende Kosten und die Folgen der jüngsten Hitzewelle. Bauernpräsident Ruckwied warnte vor möglichen Ertragseinbußen, vor allem beim Weizen. Zugleich sprach er sich gegen eine Abschaffung der Minijobs aus, auf die viele Betriebe während der Ernte angewiesen seien. Außerdem forderte der Bauernverband, den Tankrabatt für Agrardiesel bis Ende November zu verlängern. Zum Fußball. Nach dem WM aus der deutschen Nationalmannschaft soll die DFB-Spitze laut einem Medienbericht Julian Nagelsmann den Rücktritt nahegelegt haben. Die Bild berichtet über ein mehrstündiges Gespräch des Bundestrainers mit den Spitzenfunktionären des Verbands.
4: Julian Nagelsmann soll sich Bedenkzeit erbeten haben, aber alles klingt danach, als ob seine Ablösung beschlossene Sache ist. Das meldet auch die Frankfurter Rundschau. Angeblich soll bis zum Wochenende alles durch sein. Vom DFB kam bisher keine Erklärung dazu. An der Sitzung in der Verbandszentrale sollen neben Nagelsmann Präsident Neuendorf, Geschäftsführer Rettich, Rudi Völler, der Sportdirektor und Ligaboss Watzke teilgenommen haben. Nagelsmanns Vertrag läuft noch bis 2028. Als möglicher Nachfolger wird ja Jürgen Klopp heiß gehandelt. Thomas Thonfeld, Sportredaktion.
2: Bei der Fußball-Weltmeisterschaft stehen heute drei weitere 16-Finalspiele auf dem Programm. Mitfavorit Spanien trifft auf Österreich, Portugal und Kroatien spielen gegeneinander und die Schweiz fordert das Überraschungsteam aus Algerien heraus.
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5: Heute Abend bleibt's in Nordrhein-Westfalen noch ziemlich wechselhaft. Viele Wolken, immer wieder Regen, zwischendurch kurze Schauer. In der Nacht zieht der Regen dann langsam weiter. Freitag wird wieder freundlicher. Es bleibt meistens trocken und gibt maximal 26 Grad.
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5: Mit der A1 Köln Richtung Dortmund zwischen Wuppertal-Ronsdorf und Kreuz Wuppertal-Nord 3 Kilometer 20 Minuten. A2 Hannover Richtung Dortmund zwischen Beckum und Hamm-Üntrop 3 Kilometer 22 Minuten. Die A45 Hagen Richtung Gießen zwischen Haiger-Burbach und Dillenburg 3 Kilometer 12 Minuten. Und die A52 Düsseldorf Richtung Essen zwischen Ratingen und Dreieck-Breitscheid 2 Kilometer, Viertelstunde kommt obendrauf. Euch allen unterwegs eine gute und sichere Fahrt.
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5: Deutschland ist zwar raus bei der Fußball-Weltmeisterschaft 2026. Ja, tut immer noch ein bisschen weh. Aber wir können ja einfach einen anderen deutschen Sportler anfeuern. Zum Beispiel Alexander Zverev. Der tut sich aktuell ganz gut bei Wimbledon.

0: Zweieinhalb Wochen noch bis zu den Sommerferien, da läuft ja nicht mehr so richtig viel in der Schule. Kann man sich bei dem schönen Wetter mal gerne gut gehen lassen. Soll ja nächste Woche wieder schöner werden. Strand und Wasser, das geht immer. Und wenn ihr ein bisschen Action mit dabei haben wollt, dann haben wir jetzt einen richtig schönen Tipp für euch. Die Wasserski- und Wakeboard-Anlage in Langenfeld liegt zwischen Düsseldorf und Köln, jetzt kurz vor den Ferien, sehr beliebt bei Schulklassen. Die Kollegin Claudia Löhr hat sich dort unter anderem mit Geschäftsführer Benjamin Süß getroffen.
1: Ja, also das ist hier eine der größten Wakeboard- und Wasserskianlagen weltweit. Es ist groß, es ist weitläufig.
2: Wir haben vier große Seilbahnen mit einem Rundkurs, ne, zwischen 500 und 800 Metern. Und dazu noch zwei Minibahnen, sogenannte Übungsbahnen für Schnupperkurse, Kindergeburtstage etc. Genau.
1: So, ich gehe jetzt hier mal runter. Hier startet die erste Bahn. Hier stehen schon zwei, drei Leute parat.
3: Das hier ist die Bahn 1. Genau, hier geht's los. Und ja, hier mal, je nachdem, wo man rausfällt, muss man entsprechend weit laufen.
1: Im Ernst? Man muss zurücklaufen?
3: Naja, wenn man da hinten rausfällt, dann ist da kein Lift, der einen zurückholt. Ne? Muss man dann zu Fuß gehen und da ist man unter Umständen ein paar Minuten unterwegs. Ja.
1: Und wie läuft's bei dir? Gab's schon ein paar Wasserplatscher?
3: Einen Wasserplatscher gab's, ansonsten bin ich durchgefahren und ich bin recht zufrieden.
1: So, hier ist so ein kleiner abgetrennter Strand. Schön mit Sand. Die Liegestühle direkt am Wasser. Also man kann super hier den Start beobachten. Das macht natürlich riesig Spaß.
4: Ich bin Zuschauerin nur. Und ich feuer meinen Freund an, aber der ist gerade ins Wasser gefallen.
1: Und Sie filmen das alles hier schön?
4: Ja, genau. Damit er seine Fails auch sieht.
1: Eine Beachbar gibt es, eine sehr schöne Seeterrasse, da kannst du dich zwischendurch ein bisschen stärken. Also wer Bock hat auf Action und Wassersport, der ist hier wirklich genau richtig. Viele, viele Schulklassen, viele Gruppen, die können hier Kurse buchen. Das ist genial natürlich für eine Klassenfahrt. Jetzt vor den Ferien wird das sehr viel gemacht.
5: Wir sind ja das erste Mal heute hier. Wir haben eine Exkursion mit unserer Klasse gemacht und es ist schon sehr gut gewesen. Wir sind hier, unsere drei Bahnen haben wir auf jeden Fall alle schon gemacht eigentlich. Und es ist am liebsten, sollte es natürlich niemals aufhören hier heute.
1: Also wenn du hier deinen Nachmittag verbracht hast, dann hast du abends auf jeden Fall was zu erzählen.
0: Claudia Löhr von der Wasserskianlage Langenfeld. Ein richtig schöner Tipp hier von uns jetzt für die Sommerferien oder auch davor.
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1: Der Abend noch ein bisschen wilder bei uns in NRW. Es bleibt wolkig. Dazu gibt es zeitweise Regen und kurze Schauer. Nachts ist das Ganze danach und es wird trockener. Am Freitag wechseln sich dann Sonne und Wolken ab. Größtenteils bleibt es trocken bei maximal 26 Grad.
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1: A1 Köln Richtung Dortmund zwischen Wuppertal-Ronsdorf und Kreuz Wuppertal-Nord. 2 Kilometer, gute 20 Minuten dauert es da länger. Dann die A1 Köln Richtung Euskirchen zwischen Kreuz Köln-Nord und Köln-Bocklemünd. 3 Kilometer, 25 Minuten obendrauf. Die A2 Hannover Richtung Dortmund zwischen Beckum und Hamm-Üntrop. 3 Kilometer, 20 Minuten. Und noch die A45 Hagen Richtung Gießen zwischen Haiger-Burbach und Dillenburg. 2 Kilometer dauert 10 Minuten länger. Euch allen unterwegs eine gute und sichere Fahrt.
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1: Ich weiß, die Euphorie gegenüber der Fußball-Weltmeisterschaft 2026 hält sich jetzt nach dem Ausscheiden der deutschen Nationalmannschaft in Grenzen. Aber na gut, wir spielen natürlich trotzdem weiterhin hier das offizielle Lied von Shakira und Burner Boy. Gleich in einer halben Stunde ist ja auch Anpfiff von einer nicht ganz unattraktiven Partie, Spanien gegen Österreich. Ich bin Leo Arrighi. Schönen Abend euch!

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2: 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Das kann ja eine Stunde sein oder ein Quartal. 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

0: die Köpfe rauchen beim Deutschen Fußballbund momentan. Um es mal vorsichtig auszudrücken. Ja, es muss etwas passieren nach dieser desolaten Weltmeisterschaft. Laut Bildinformationen hat die Spitze des DFB Julian Nagelsmann jetzt den Rücktritt nahegelegt.
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0: Nico Hartmann aus dem WM-Studio. Lass uns jetzt aber mal auf ein anderes Thema schauen. Ja, nach dem Ausscheiden gegen Paraguay gab es ja leider auch wieder einige Menschen, die uns fassungslos gemacht haben.
2: Ja, genau. Immer wieder schlimm und furchtbar. Das Thema Rassismus ist leider mal wieder dieses Stichwort. Das DFB-Team hatte sich in einem Post nochmal an die deutschen Fans gewandt, sich für die Unterstützung bedankt und unter anderem mitgeteilt, wir wollten den Weg gemeinsam mit euch gehen, aber wir haben es in diesem Jahr als Team nicht besser hinbekommen. Daraufhin folgten unfassbarerweise viele Kommentare, die unter die Gürtellinie gingen und rassistisch waren. Auch übrigens, als Jonathan Tah sich nochmal für die Leistung der Mannschaft entschuldigte in einem eigenen Post. Und dagegen hat sich das Team gewehrt. Der Kritik an unseren Leistungen stellen wir uns. Hass gehört aber nicht dazu. Eine gute Reaktion. Aber wo sind wir hingekommen, dass so etwas ständig auftritt? Das macht einen bei aller Enttäuschung über die Leistung der Mannschaft sehr traurig und nachdenklich, wie ich finde.
0: Ja, total. Aber das Schöne ist, dass jetzt auch ganz viele eben positiv kommentieren, damit das Negative verdrängt wird. So, schauen wir mal auf die weiteren Spiele. Nico, die lohnt sich total, oder?
2: Ja, ganz genau. Und es beginnt mit der spannenden Partie Spanien gegen Österreich. Die Österreicher sind ja bei ihrem Spiel gegen Algerien unglaublich knapp dem Ausscheiden entronnen mit ihrem 3:3 Ausgleich in der Schlusssekunde. Vielleicht können sie ja diese Euphorie und diese Emotionen mit reinnehmen ins Duell gegen die Spanier, die zwar ein bisschen langweilig spielen, aber sehr stabil agieren. Im Normalfall werden sie gewinnen, aber das Rangnick-Team wird es ihnen schwer machen. Da bin ich sicher. Um 1 Uhr dann das Duell der Allstars. Ronaldo trifft auf Modric. Portugal spielt bislang noch sehr dosiert. Sehr gefährlich nun das Spiel gegen die stabilen Kroaten, da würde ich gar keine Prognose wagen über den Ausgang. Für Frühaufsteher morgen dann noch um 5 Uhr die Partie Schweiz gegen Algerien. Tendenz eher für die Eidgenossen, aber lass uns gerne mal abwarten.
0: Dankeschön, Nico, und wir halten euch weiter auf dem Laufenden hier in unserem WM-Studio. Aktuelle Infos zur Weltmeisterschaft und zu den Auswirkungen bei der deutschen Nationalelf hört ihr dann wie gewohnt bei uns.
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1: Ich bin Thomas Bleskin. Die Regeln für Krankschreibungen von Beschäftigten sollen nach Plänen der Schwarz-Roten Koalition verschärft werden. Eingeführt werden soll die verpflichtende Vorlage einer Arbeitsunfähigkeitsbescheinigung schon ab dem ersten Tag der Erkrankung. Das teilten Union und SPD nach Beschlüssen des Koalitionsausschusses mit.
2: Wer morgens mit Übelkeit aufwacht, kann nicht mehr beim Arbeitgeber anrufen, sich krank melden und dann auskurieren, sondern muss sich stattdessen zum Arzt schleppen. Kritik daran, Regeln in Sachen Krankschreibung zu verschärfen, kommt zum Beispiel von der SPD aus den Ländern. Sowieso schon überlastete Hausärzte erwarten noch mehr Patienten. Der Bund der Steuerzahler nennt die geplante Steuerreform mit einem Umfang von 10 Milliarden Euro viel zu klein für eine spürbare Entlastung. Lob für das Gesamtpaket kommt dagegen vom Arbeitgeberverband, der von einem überfälligen Kurswechsel spricht. Jan-Henner Reitze, Berlin.
1: Zum ersten Mal seit Mai hat Superbenzin der Sorte E10 im bundesweiten Tagesschnitt wieder mehr als 2 Euro gekostet. Gestern, direkt nach dem Ende des Tankrabatts, schlug ein Liter laut ADAC im Schnitt mit 2 Euro und einem Cent zu Buche.
3: Auch wenn es nur 17 Cent pro Liter waren, die der Tankrabatt ausgemacht hat, dass jetzt wieder eine 2 vor dem Komma steht, ist bitter für Autofahrer und der höchste Tageswert seit dem 5. Mai. Diesel blieb im bundesweiten Schnitt gestern zwar noch unter 2 Euro, allerdings nur knapp. Im Vergleich zu Dienstag stiegen die Preise für E10 damit nach dem Tankrabatt um gut 9, Diesel um 10 Cent. Das ist zwar deutlich weniger als der weggefallene Steuerrabatt, allerdings hatten die Preise auch schon vorher zugelegt. Die Mineralölkonzerne hatten das mit der gestiegenen Nachfrage erklärt. Diana Kramer, Nachrichtenredaktion.
1: Das Feuer in einem Krankenhaus in Ludwigslust ist wohl in einem Patientenzimmer der Gefäßchirurgiestation ausgebrochen. Das teilte eine Sprecherin des Landkreises mit. Bei dem Brand des Dachstuhls sind am frühen Morgen 2 Menschen ums Leben gekommen. Laut Auskunft des Landrats lag einer der Verstorbenen im Patientenzimmer, in dem das Feuer ausbrach, der andere im Nachbarzimmer. Dazu hat es einen Verletzten mit Rauchgasvergiftung gegeben. Und zum Sport, Fußball. Nach dem WM-Aus der deutschen Nationalmannschaft soll die DFB-Spitze laut einem Medienbericht Julian Nagelsmann den Rücktritt nahegelegt haben. Die Bild berichtet über ein mehrstündiges Gespräch des Bundestrainers mit den Spitzenfunktionären des Verbands. Nagelsmann habe sich demnach Bedenkzeit erbeten. Der Deutsche Fußballbund äußerte sich bisher nicht dazu.
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4: Heute Abend bleibt's in Nordrhein-Westfalen wechselhaft mit vielen Wolken- und Regenphasen. In der Nacht zieht der dann mehr und mehr ab. Morgen sieht's besser aus, es wird freundlicher, meist trocken und gibt bis zu 26 Grad.
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4: Mit der A1 Köln Richtung Dortmund zwischen Wuppertal-Ronsdorf und Kreuz Wuppertal-Nord 2 Kilometer 17 Minuten. A1 Dortmund Richtung Köln zwischen Gevelsberg und Wuppertal-Langerfeld 2 Kilometer 11 Minuten. Nochmal die A1 Köln Richtung Euskirchen zwischen Kreuzköln-Nord und Köln-Bocklemünd 2 Kilometer 25 Minuten. Und die A2 Hannover Richtung Dortmund zwischen Beckum und Hamm-Üntrop 2 Kilometer dauert 22 Minuten länger. Euch allen unterwegs eine gute und sichere Fahrt.
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4: Alle Fans von US-amerikanischem Singer-Songwriter Alex Warren dürfen sich freuen. Ja, es ist kaum zu glauben. Er hat ein neues Album angekündigt. Wahnsinn, wie das junge, aufstrebende Künstler nun mal so machen. Bald kommt's raus. Und alle Alex Warren-Fans dürfen sich jetzt auch freuen. Wir spielen jetzt zwar nicht das neue Album, aber trotzdem ein Lied von ihm. Fever Dream. Ich bin Leo Arregui.

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0: Das ist neue Musik von Is Divine.

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1: Am Abend bleibt das Wetter in NRW noch durchwachsen. Dichte Wolken, zeitweise Regen und einzelne kurze Schauer sind weiter dabei. In der Nacht beruhigt sich das Ganze dann langsam. Der Freitag wird angenehmer mit Sonne, Wolken und meist trockenem Wetter. Höchstwert 26 Grad.
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1: Mit der A1 Köln Richtung Dortmund zwischen Wuppertal-Langerfeld und Kreuz Wuppertal-Nord 2 Kilometer 17 Minuten. Und die A1 Köln Richtung Euskirchen zwischen Kreuz Köln-Nord und Köln-Bocklemünd. 2 Kilometer dauert gute 20 Minuten länger. Euch allen unterwegs eine gute und sichere Fahrt.
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1: Kleiner Denkanstoß für euch am Donnerstagabend. Was bedeutet für euch Liebe? Also das ist jetzt keine einfache Frage, die man eben mal so im Vorbeigehen beantwortet, aber 2 Minuten 35 hättet ihr jetzt Zeit und thematisch passt dieser Titel auch sehr gut. Felix Jen und Ray Dalton, Call It Love. Könnt ihr mal drüber nachdenken. Ich bin Leo Arrighi.

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0: Die Regierung will Deutschland wieder flott kriegen. Dafür wird heute ein fettes Reformpaket auf den Weg gebracht. Ja, und das Wort Paket ist da wörtlich zu nehmen.
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0: Auf über 30 Punkte hat man sich geeinigt. Kollege Robert Jans, Steuerentlastungen, Abbau von Bürokratie, flexible Arbeitsverträge, die Liste ist lang. Riesenthema ist auch der berühmte gelbe Schein, ne?
2: Genau, die telefonische Krankschreibung fliegt raus. Und ganz wichtige Neuerung, ab dem ersten Krankheitstag muss eine Arbeitsunfähigkeitsbescheinigung vorgelegt werden. Heißt, wir müssen dann zum Arzt laufen und uns krankschreiben lassen. Bisher war es ja so, dass eine ärztliche Bescheinigung erst ab dem vierten Tag vorgelegt werden musste. Ganz spannend, Arbeitgeber sind übrigens auch jetzt schon berechtigt, schon früher eine AU zu verlangen.
0: Lass mich raten, die neuen Pläne, da sind nicht alle begeistert, oder?
2: Nee, das kann man so sagen. Verdi-Chef Frank Wernicke hat gesagt, dass sie Ausdruck einer grundsätzlichen Misstrauenskultur seien. Absolut katastrophal, nennt der Hausärzteverband die Pläne. Die Ärzte rechnen mit Millionen zusätzlichen Menschen, die in Wartezimmern sitzen und auf ihre AU warten.
0: Findet denn irgendwer die Pläne gut?
2: Das haben wir euch mal gefragt.
3: Die Möglichkeit gab es ja schon immer schon, dass man in den Betrieben unterschiedlich handhaben kann. Ich finde es nicht schlimm.
4: Wir handhaben das seit Jahren schon so, dass ab dem ersten Tag ein Nachweis erbracht werden muss. Also ich finde es in Ordnung.
5: Also grundsätzlich finde ich es okay. Tatsächlich gibt es aber Leute, die das schamlos ausnutzen. Und da wäre es dann gut, auf die Karenztage zu verzichten.
6: Wie überfüllt soll denn dann das Wartezimmer sein? Also das ist ja jetzt schon voll. Und wenn wir jetzt alle ab dem ersten Tag da hocken, dann wird das nicht leerer.
2: Ja, Kanzler Friedrich Merz, der ist übrigens großer Fan der Pläne. Er sagt, dass wir uns den hohen Krankenstand im Vergleich zu anderen Ländern nicht mehr länger leisten können. Auch Arbeitgebervertreter begrüßen die geplante Regelung. Von der Bundesvereinigung Deutscher Arbeitgeberverbände heißt es, die Koalition reagiere zu Recht auf den im internationalen Vergleich hohen Krankenstand.
0: Wer krank ist und nicht arbeiten kann, der muss gleich am ersten Tag zum Arzt. Der Zeitplan, der ist übrigens noch unklar. Infos waren das von Robert Jans. Danke dir.

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1: Ich bin Katrin Müller. Mit Steuerentlastungen von 10 Milliarden Euro, flexibleren Arbeitsverträgen und massivem Abbau von Bürokratie wollen Union und SPD Deutschland aus der Krise führen. Im Koalitionsausschuss verständigten sich die Spitzen der Regierungsparteien auf ein Reformpaket mit 34 Punkten, das auch die bereits in die Wege geleiteten Reformen in den Bereichen Rente und Gesundheit umfasst. Kanzler Friedrich Merz hat dazu im ZDF Stellung bezogen.
2: Wir haben damit einen Kompromiss gemacht. Das haben ja auch viele gesagt, die in diesem Bereich verdienen. Macht das, das können wir bezahlen. Wir entlasten dafür die unteren und mittleren Einkommen. Ich sag mal, für eine Familie mit 60.000 Euro Einkommen, zwei Kindern sind das 600 Euro im Jahr, die wir da entlasten. Mehr war nicht möglich, aber das machen wir.
1: Merz hofft, dass die Konjunktur auch durch die Reformen wieder Fahrt aufnimmt und das Wachstum im kommenden Jahr mehr als 1% beträgt. Der Deutsche Wetterdienst hat den vorläufigen Temperaturrekord der jüngsten Hitzewelle nach oben korrigiert. Demnach wurden am vergangenen Samstag in Möckern-Drewitz in Sachsen-Anhalt 41,8 Grad gemessen und damit 0,1 Grad mehr als zunächst im brandenburgischen Koschen-Neiße-Münde. Grund ist nach Angaben des DWD eine nachträglich entdeckte Messlücke. Das Aus von Julian Nagelsmann als Bundestrainer der Fußballnationalmannschaft rückt offenbar näher. Wie die Bild berichtet, soll die DFB-Spitze Nagelsmann in einer dreistündigen Sitzung in Frankfurt einen Rücktritt nahegelegt haben. Das DFB-Team war bei der WM Anfang der Woche im 16. Finale an Paraguay gescheitert.
3: Julian Nagelsmann soll sich Bedenkzeit erbeten haben, aber alles klingt danach, als ob seine Ablösung beschlossene Sache ist. Das meldet auch die Frankfurter Rundschau. Angeblich soll bis zum Wochenende alles durch sein. Vom DFB kam bisher keine Erklärung dazu. An der Sitzung in der Verbandszentrale sollen neben Nagelsmann Präsident Neuendorf, Geschäftsführer Rettig, Rudi Völler, der Sportdirektor und Ligaboss Watzke teilgenommen haben. Nagelsmanns Vertrag läuft noch bis 2028. Als möglicher Nachfolger wird ja Jürgen Klopp heiß gehandelt. Thomas Thonfeld, Sportredaktion.
1: Zum Tennis. Alexander Zverev steht beim Tennisturnier in Wimbledon in der dritten Runde. Der French Open-Sieger gewann gegen den Franzosen Valentin Royer in 3 Sätzen. Ebenfalls weiter ist Jan-Lennard Struff. Er setzte sich in 5 Sätzen gegen den US-Amerikaner Brandon Nakashima durch.
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4: Der Abend noch ein bisschen wilder bei uns in NRW. Es bleibt wolkig. Dazu gibt es zeitweise Regen und kurze Schauer. Nachts lässt das Ganze danach und es wird trockener. Am Freitag wechseln sich dann Sonne und Wolken ab. Größtenteils bleibt es trocken bei maximal 26 Grad.
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4: Mit der A1 Köln Richtung Dortmund zwischen Wuppertal-Ronsdorf und Kreuz Wuppertal-Nord 2 Kilometer 17 Minuten. A1 Köln Richtung Euskirchen zwischen Kreuz Köln-Nord und Köln-Bocklemünd, 2 Kilometer, Viertelstunde, kommt oben drauf. Und die A43 Münster Richtung Recklinghausen zwischen Kreuz Münster-Süd und Senden, 2 Kilometer, Viertelstunde dauert das länger. Euch allen unterwegs eine gute und sichere Fahrt.
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4: Schönen Abend euch. Hier ist Leo Areghi. Wir sprechen gleich nochmal ganz ausführlich über die anstehende Hochzeit von Taylor Swift und Travis Kelce in New York City. Ja, das ist wirklich toll, was sie da plant. Bevor sie ihren Göttergatten gefunden hat, hatte sie natürlich aber auch andere Liebeleien. Unter anderem hier mit Calvin Harris, DJ und Produzent. Ja, ja. Ist so ein bisschen an einem vorbeigegangen, aber die beiden waren auch mal ein richtig schönes Couple. Calvin Harris und Wreck-N-Bone Man, übrigens auch musikalisch gesehen ein schönes Couple. Die gibt's jetzt mit Giant.

0: Leute, es ist soweit. Die mit Abstand spektakulärste XXL-Traumhochzeit soll morgen stattfinden. Es geht natürlich um Taylor Swift und ihren Göttergarten Travis Kelce. Hochzeit soll im Madison Square Garden stattfinden, mitten in New York City. Kollegin Claudia Löhr, also wirklich so eine Sporthalle quasi.
1: Ja, ja, ist echt so. Ne? Die Basketballer spielen da, die NHL, also die Eishockeymannschaft. Und jetzt soll in dieser Sporthalle, ohne Fenster natürlich, ein Schloss aufgebaut werden. Pompös natürlich, mit märchenhaftem Garten, mit Kunstrasen, Blumen, Bäumen und dem ganzen Schnickschnack. Ich meine, da passen 20.000 Menschen rein. Das Ding ist von außen nicht einsehbar. Also eigentlich ganz gute Voraussetzungen für so ein Event.
0: Ja, ja, gut. Morgen soll es dann soweit sein. Spekulieren zumindest viele amerikanische Medien. Wie kommen die denn darauf? Was passiert denn da gerade?
1: Ja, da ist gerade richtig Action am Madison Square Garden. Riesige Trucks und Gabelstapler rollen da seit Tagen an, fett beladen. Ein roter Teppich soll auch schon aus Versehen ausgerollt worden sein, der ist aber kurze Zeit später wieder entfernt worden. Und Mannschaftskollegen von Travis Kelce sollen sich auch schon in Hotels eingebucht haben. Also ja, da passiert schon gerade was.
0: Das könnte natürlich auch alles irgendwie ein großes Täuschungsmanöver sein, da gibt es ja auch wilde Theorien.
1: Ja, ein paar Klatschmedien spekulieren, das wäre ja nur der Treffpunkt für die Gäste. Und die beiden machen sich dann aus dem Staub in einem Privatjet und heiraten auf einer romantischen, einsamen Insel. Was soll man sagen? Bei Taylor Swift ist alles möglich. Lassen wir uns einfach überraschen.
0: Ja, der Madison Square Garden in New York soll umgebaut werden in ein Märchenschloss für die Traumhochzeit des Jahres. Zwischen Taylor Swift und Travis Kelce. Morgen soll es dann soweit sein. Claudia, danke dir für die Infos.
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0: Das ist Johnny B.

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1: Heute Abend bleibt's in Nordrhein-Westfalen noch ziemlich wechselhaft. Viele Wolken, immer wieder Regen, zwischendurch kurze Schauer. In der Nacht zieht der Regen dann langsam weiter. Freitag wird wieder freundlicher. Es bleibt meistens trocken und gibt maximal 26 Grad.
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1: Mit der A1 Köln Richtung Dortmund zwischen Wuppertal-Langerfeld und Kreuz Wuppertal-Nord 1 Kilometer 11 Minuten. Und die A1 Köln Richtung Euskirchen zwischen Kreuz Köln-Nord und Köln-Bocklemünd 2 Kilometer, da dauert es 20 Minuten länger. Euch allen unterwegs eine gute und sichere Fahrt.
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1: Michael Schulte, der tritt bei Wind und Wetter auf und vor allem auch bei der Hitze. Ja? Vor ein paar Tagen war es ja noch recht heiß hier bei uns in Deutschland, ist er aber trotzdem Open Air aufgetreten, hat sich nichts anmerken lassen. Und ich würde ihm jetzt einfach mal unterstellen, er würde, wenn er müsste, auch um 5 Uhr nachts auftreten. Na, zumindest hat er einen Song gemacht, der 5 Uhr nachts heißt. 5 AM. Spiele ich jetzt, ich bin Leo Arigi.

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0: wird jetzt ja die nächsten Tage wieder richtig schön. Und da fragen wir uns, wie nutzen wir das schöne Wetter denn dann eigentlich am besten? Ne?
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0: Na, vielleicht am Wasser. Und wenn ihr ein bisschen Action mit dazu haben wollt, dann haben wir jetzt einen schönen Tipp für euch. Nämlich die Wasserski- und Wakeboard-Anlage in Langenfeld. Liegt zwischen Düsseldorf und Köln. Jetzt kurz vor den Ferien, vor allem sehr beliebt bei Schulklassen. Kollegin Claudia Löhr hat mal gecheckt, ob das was für euch ist.
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1: Wo treffen wir uns?
3: Wir treffen uns in der Wakeboard- und Wasserski-Anlage in Langenfeld im Rheinland. Sie ist eine der weltweit größten ihrer Art.
1: Muss ich was bezahlen?
3: Oh ja, das Date ist nicht ganz günstig. Ein Tagesticket liegt zwischen 40 und 50 Euro. Aber für den Anfang reicht wahrscheinlich ein 2-Stunden-Ticket. Das Ganze ist nämlich ziemlich anstrengend. Kostet je nach Alter zwischen 30 und 35 Euro. Und Buchungen am besten, glaube ich, online, oder?
4: Ja, ich würde Schnupperkurse oder generell Kurse immer online buchen. Wer schon fahren kann, kann sich auch spontan vorbeikommen und einfach eine Karte kaufen.
2: Was können wir da machen?
4: Ja, Wakeboard fahren, Wasserski fahren natürlich, surfen, eine gute Zeit am See verbringen, zuschauen, was Nettes essen und trinken.
2: Kann ich meine Kids mitbringen?
4: Natürlich, wir können mit Kleinkindern auch hier hinkommen. Ab 6 Jahren, wenn sie schwimmen können, können die auch gerne schon die ersten Bambini-Kurse machen und sowas. Da kann man die ersten Versuche aufs Wasser wagen mit Wasserski.
1: Treffen wir uns zum Essen oder nur für Drinks?
5: Ja, wir bieten verschiedene Speisen an. Wir bieten ein Mittagsmenü an oder wir bieten ein Lunchbreak an. Von 12 bis 16 Uhr ist die Karte ein bisschen kleiner. Ab 16 Uhr haben wir eine große Karte. Nette Location, schöne Aussicht, leckere Kaltgetränke.
2: Können wir da chillen?
6: Ja, man kann ja auch chillen. Wir sehen hier quasi auch ganz viele Liegen. Kann ja auch entspannt liegen, einfach uns sonnen, nicht nur Wasserski fahren. Ja, das ist auch witzig. Setz dich hier einfach hin, sonnt dich, schaut die anderen zu, wie die da mal aufs Gesicht landen.
2: Ist es ein Match?
6: Auf jeden Fall, würde ich schon sagen, ja. Ist ein Match, ganz klares Match.
4: Ich glaube, hier sind alle Menschen happy, die gerne draußen sind und einfach mal ins Grüne an den See wollen. Einfach mal den Kopf aufschalten wollen, einen kleinen Kurzurlaub machen wollen.
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1: Ich bin Katrin Müller. Nach monatelangem Ringen hat sich die Bundesregierung auf eine Steuerreform geeinigt. Entlastet werden sollen kleine und mittlere Einkommen. Mehr Steuern soll im Gegenzug bezahlen, wer besonders viel verdient. Bundeskanzler Friedrich Merz sieht darin einen wichtigen Baustein beim Weg aus der Krise. Wirtschaftsverbände und Opposition sind dagegen wenig begeistert.
2: Eine Familie mit zwei Kindern und einem Jahreseinkommen von 60.000 Euro soll durch die Reform 600 Euro pro Jahr mehr übrig behalten, auch durch mehr Kindergeld. 10 Milliarden Euro kostet das unterm Strich, finanziert durch höhere Steuersätze für Spitzenverdiener, mehr Steuern auf Minijobs und dass Handwerkerrechnungen weniger stark von der Steuer abgesetzt werden können. Diese Reform ist viel zu klein und bringt letztlich nichts, sind sich Steuerzahlerbund, AfD und Grüne einig. Jan-Henner Reitze, Berlin.
1: Zum ersten Mal seit Mai hat Superbenzin der Sorte E10 im bundesweiten Tagesschnitt wieder mehr als 2 Euro gekostet. Am Dienstag, direkt nach dem Ende des Tankrabatts, schlug ein Liter des Kraftstoffs im Schnitt mit gut 2 Euro zu Buche. Das hat der ADAC jetzt mitgeteilt.
3: Auch wenn es nur 17 Cent pro Liter waren, die der Tankrabatt ausgemacht hat, dass jetzt wieder eine 2 vor dem Komma steht, ist bitter für Autofahrer. Diesel blieb im bundesweiten Schnitt gestern zwar noch unter 2 Euro, allerdings nur knapp. Im Vergleich zu Dienstag stiegen die Preise für E10 damit nach dem Tankrabatt um gut 9, Diesel um 10 Cent. Das ist zwar deutlich weniger als der weggefallene Steuerrabatt, allerdings hatten die Preise auch schon vorher zugelegt. Diana Kramer, Nachrichtenredaktion.
1: Die Gewerkschaft Verdi ruft in den laufenden Tarifverhandlungen im Handel auch an diesem Freitag wieder zu bundesweiten Warnstreiks auf. In Dortmund, Berlin, Wiesbaden, Hannover, Oldenburg, Braunschweig und Hamburg sind demnach zentrale Streikkundgebungen geplant. Welche Handelsunternehmen bestreikt werden, teilte Verdi nicht mit. Zuletzt standen unter anderem Kaufland und IKEA im Mittelpunkt. Zum Sport. Nach dem WM aus der deutschen Nationalmannschaft soll die DFB-Spitze laut einem Medienbericht Julian Nagelsmann den Rücktritt nahegelegt haben. Die Bild berichtet über ein mehrstündiges Gespräch des Bundestrainers mit den Spitzenfunktionären des Verbands. Nagelsmann habe sich demnach Bedenkzeit erbeten. Der Deutsche Fußballbund äußerte sich dazu bislang nicht.
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4: Am Abend bleibt das Wetter in NRW noch durchwachsen, dichte Wolken, zeitweise Regen und einzelne kurze Schauer sind weiter dabei. In der Nacht beruhigt sich das Ganze dann langsam. Der Freitag wird angenehmer mit Sonne, Wolken und meist trockenem Wetter. Höchstwert 26 Grad.
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4: Mit der A1 Köln Richtung Euskirchen zwischen Kreuzköln Nord und Köln Bocklemünd. 2 Kilometer dauert eine Viertelstunde länger. Euch allen unterwegs eine gute und sichere Fahrt.
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4: Madonna, seit 48 Jahren ist sie dabei. Seit 48 Jahren macht sie Karriere. Sie ist unglaublich wichtig gewesen für so viele Bewegungen auf der ganzen Welt. Jetzt ja erst mit einem neuen Album am Start. Und hier mit einem Song, der eher noch in den frühen Jahren ihrer Karriere ein Riesenhit war. La Isla Bonita. Schönen Abend euch. Ich bin Leo Arregui.

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0: So, das WM-Aus haben wir, glaube ich, mittlerweile alle verdaut.
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0: Aber die Abrechnung mit der deutschen Nationalmannschaft ist noch in vollem Gang. War ja auch wirklich komplettes Versagen, muss man nochmal sagen. Wir alle kennen aber den Spruch natürlich auch, Krone richten und weitermachen. Auch wenn das gar nicht so einfach ist, wie man denkt. Michael von Kunhardt ist ehemaliger Profisportler und aktiver Sportmentalcoach. Er sagt, das Wichtigste ist, Niederlagen anzunehmen und sich dann nicht aufzugeben. Und dafür gibt es 7 Säulen.
2: Diese 7 Säulen sind erstens Optimismus, dass es irgendwie gut weitergeht. Zweitens Akzeptanz dessen, was man nicht ändern kann. Drittens Lösungsorientierung. Irgendwo wird schon eine Lösung sein für die Zukunft. Viertens raus aus der Opferrolle. Fünftens Verantwortung übernehmen. Sechstens Netzwerke aufbauen, also sich helfen lassen. Und siebtens die Zukunft planen und nach vorne schreiten. Und das kann man im Sport genauso machen wie im Berufsleben und im Privatleben.
0: Gut, das ist jetzt natürlich eine ganze Menge. Für den ersten Schritt empfiehlt er sich vorzustellen, dass man selbst sein eigener Mentalcoach sei.
2: Man hat ja erstmal mitzubekommen, dass man leidet. Ja? Und dann hat man mitzubekommen, dass man auch daran was ändern möchte. Und dann geht man, wie gesagt, einen Schritt zur Seite und gibt sich selbst Empfehlung, um zu sagen, okay, jetzt ist gut und jetzt schaust du mal nach vorne, jetzt guckst du mal, was du gelernt hast. Du kannst dir auch die Gründe anschauen, warum das dazu gekommen ist, wie es dazu gekommen ist und was liegt nun in der Zukunft für dich bereit.
0: Sich absichtlich deswegen dann aber kleine Ziele zu setzen, davon ist der Coach kein Fan. Zwischenziele sind da das Zauberwort.
2: Sich ganz kleinschrittige, niedrigschwellige Ziele zu setzen, sodass man auf diesem Weg zu einem höheren Ziel immer wieder Erfolge hat. Und das ist das, was einen dann auch wirklich immer wieder motiviert.
0: Ja, schau an. Also ob Profisportler im Job oder in der Beziehung, es läuft nicht immer alles nach Plan. Das ist ganz normal. Wichtig ist, schnell wieder mit Power weiterzumachen.

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1: Heute Abend bleibt's in Nordrhein-Westfalen wechselhaft mit vielen Wolken- und Regenphasen. In der Nacht zieht der dann mehr und mehr ab. Morgen sieht's besser aus, es wird freundlicher, meist trocken und gibt bis zu 26 Grad.
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1: Mit einem Stau für die A1 Köln Richtung Euskirchen zwischen Kreuzköln Nord und Köln-Bocklemünd. 2 Kilometer dauert eine Viertelstunde länger. Euch allen unterwegs eine gute und sichere Fahrt.
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1: Einen schönen Abend euch. Hier ist Leo Arregui bei den angenehmen Temperaturen. Ich finde, das ist jetzt wirklich so der perfekte Sommer. Von mir aus noch 1-2 Grad wärmer und ein bisschen weniger Regen, aber ja, dann haben wir es doch, oder? Genießen wir jetzt hier gemeinsam mit Alex Warren. Hier kommt Ordinary.
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0: kurzer Wissenscheck am Donnerstagabend. Nostradamus. Klingelt da irgendwas bei euch? Ich helfe euch kurz auf die Sprünge. War ein Franzose, der prophetische Gedichte geschrieben hat. Deswegen sagt man ihm nachher aber sowas wie ein Hellseher. Heute vor 460 Jahren ist er gestorben. Ich sag mal so, seine Fähigkeiten hätte ich gut beim WM-Tippspiel gebrauchen können. Ja, also Deutschland ist zwar raus, aber das Tippen geht ja weiter.
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2: Tipprunden sind wie früher der Schulbus. Ich verpenne es immer, rechtzeitig einzusteigen. Ja? Ob man mitmachen will, wird man immer nur von denen gefragt, die denken, dass sie sowieso selbst gewinnen. Ja, das sind diese Sportstudio-Gucker, die vorm Fernseher sitzen und sagen, ja, die haben doch alle keine Ahnung. Ja. Und jetzt sind schon 3 Wochen WM um und ich denke so, boah, hätte ich mal mitgemacht, weil die im Sportstudio haben doch alle keine Ahnung. Eigentlich müsste ich im Tippen ja richtig gut sein. Ich habe das immerhin meine ganze Schulzeit in Mathe geübt. Aber so ist es ja auch im Endeffekt immer. Tippkönigin wird am Ende irgendeine Sabine aus der Personal, die mit Fußball so gar nichts zu tun hat. Aber WM, da guckt sie die Deutschlandspiele. Ja, die gewinnt. Apropos, wer ist dieses Jahr eigentlich WM-Orakel? Ist das wieder so ein Tintenfisch oder ein Schwein? Oder ist es vielleicht mal ein Schimpanse? Nicht Nostradamus, sondern Nostraafmus? Mehr Prophet als Primat? Das wäre mal ein Titel. Über so einen hätte sich Oliver Kahn damals auch gefreut. Mehr Prophet als Primat. Ja, und immer dran denken, wenn du beim Tippspiel richtig abräumen willst, dann setz einfach auf die Gewinner.
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0: Neue Musik von den Toten Hosen, nur nach vorn für diesen Donnerstagabend. Mein Name ist Leo Arrigi. Ich bin raus für heute. Und wünsche euch noch eine schöne restliche Woche. Ist ja nur noch der Freitag, dann ist ja schon Wochenende. Ciao!

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2: Ich bin Katrin Müller. Mit Steuerentlastungen von 10 Milliarden Euro, flexibleren Arbeitsverträgen und massivem Abbau von Bürokratie wollen Union und SPD Deutschland aus der Krise führen. Im Koalitionsausschuss verständigten sich die Spitzen der Regierungsparteien auf ein Reformpaket mit 34 Punkten. Kanzler Friedrich Merz hat dazu im ZDF Stellung bezogen.
3: Wir haben damit einen Kompromiss gemacht. Das haben ja auch viele gesagt, die in diesem Bereich verdienen. Macht das, das können wir bezahlen. Wir entlasten dafür die unteren und mittleren Einkommen. Ich sag mal, für eine Familie mit 60.000 Euro Einkommen, zwei Kindern sind das 600 Euro im Jahr, die wir da entlasten. Mehr war nicht möglich, aber das machen wir.
2: Merz hofft, dass die Konjunktur auch durch die Reformen wieder Fahrt aufnimmt und das Wachstum im kommenden Jahr mehr als 1% beträgt. Der Deutsche Wetterdienst hat den vorläufigen Temperaturrekord der jüngsten Hitzewelle nach oben korrigiert. Demnach wurden am vergangenen Samstag in Möckern-Drewitz in Sachsen-Anhalt 41,8 Grad gemessen und damit 0,1 Grad mehr als zunächst im brandenburgischen Koschen-Neiße-Münde. Grund ist nach Angaben des DWD eine nachträglich entdeckte Messlücke. Die Gewerkschaft Verdi ruft in den laufenden Tarifverhandlungen im Handel wieder zu bundesweiten Warnstreiks auf. In Dortmund, Berlin, Wiesbaden, Hannover, Oldenburg, Braunschweig und Hamburg sind den Tag über zentrale Streikkundgebungen geplant. Welche Handelsunternehmen bestreikt werden, teilte Verdi nicht mit. Zuletzt standen unter anderem Kaufland und IKEA im Mittelpunkt. Die Auswirkungen der Ausstände bleiben für Kunden häufig überschaubar. Zum Fußball. Das Aus von Julian Nagelsmann als Bundestrainer der Fußballnationalmannschaft rückt offenbar näher. Wie die Bild berichtet, soll die DFB-Spitze Nagelsmann in einer dreistündigen Sitzung einen Rücktritt nahegelegt haben. Das DFB-Team war bei der WM Anfang der Woche im 16. Finale an Paraguay gescheitert.
4: Julian Nagelsmann soll sich Bedenkzeit erbeten haben, aber alles klingt danach, als ob seine Ablösung beschlossene Sache ist. Das meldet auch die Frankfurter Rundschau. Angeblich soll bis zum Wochenende alles durch sein. Als möglicher Nachfolger wird ja Jürgen Klopp heiß gehandelt. Thomas Thonfeld, Sportredaktion.
2: Und bei der WM hat das Europameister Spanien ins Achtelfinale geschafft. Das Team gewann in Los Angeles 3:0 gegen Österreich. Spanien trifft im Achtelfinale entweder auf Portugal oder Kroatien.
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5: Kühl ist es aktuell, 12 bis 9 Grad, dazu meist trocken. Ein paar Wolken sind aber unterwegs jetzt in der Nacht. Heute tagsüber dann schön, ein paar Wolken gibt's auch. Ansonsten kommt aber immer mal wieder die Sonne raus heute. Regen gibt es keinen, bis 26 Grad. Und der Samstag wird ähnlich schön, bis 28 Grad.
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6: Zurzeit liegen uns keine Meldungen vor. Wir wünschen allen unterwegs gute Fahrt.
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5: Hallo zusammen, der Freitag ist noch ganz frisch, aber es ist Freitag. Also nicht mehr lange bis zum Wochenende. Kommt gut durch die Nacht mit uns. Hier sind Fastboy und Raven mit Wave.

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1: Da sind nur wenige Wolken unterwegs gerade. Es ist kühl, 12 bis 9 Grad nur noch. Tagsüber gibt es dann freundliches Wetter, viel Sonne dabei, kein Regen bis 26 Grad. Und am Samstag genauso, nur ein Ticken wärmer bis 28 Grad.
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2: Zurzeit liegen uns keine Meldungen vor. Wir wünschen allen unterwegs gute Fahrt.
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1: Es gibt so Songs, die passen zum Sommer, weil sie nach vorne gehen, weil die so ein Sommerfeeling versprühen, ja. Und dann gibt es so Lieder, die passen perfekt zu diesen Sommernächten, wenn es schon dunkel ist, man ist schon so ein bisschen schläfrig, aber es ist einfach noch zu schön, um schon ins Bett zu gehen. Und diese Stimmung, die dann so in der Luft hängt, ja, die wird aufgefangen von diesem Song, finde ich. Das ist Lana Del Rey mit Summertime Sadness. Einen schönen frühen Freitag mit uns.

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0: Hallo zusammen und guten Morgen. Joris. Joris platzt gerade vor guter Laune, muss man sagen. Er hat sich Zeit genommen für ein Interview mit uns und finde, da kann man schon nochmal gute Laune haben. Aber das ist nicht der Grund, warum er so gut drauf ist. Es läuft einfach bei ihm.
1: Ey, mir geht's ehrlich gesagt richtig gut. Ich habe ja 10 Jahre mein erstes Album gefeiert. Und irgendwie besser hätte man es sich nicht ausdenken können. Im März ging es auf einmal los, dass auf TikTok mein Song Sommerregen, der 10 Jahre alt ist, komplett durch die Decke gegangen ist. Ich habe das nicht mal mitbekommen. Völlig absurd. Und jetzt stehe ich da. Die Konzerte sind alle voll und die Leute gehen völlig ab. Und das ist irgendwie so unverhofft. Und das ist richtig, richtig schön.
0: Ja, voll. Und man muss sagen, die gute Laune, die kommt aber auch noch durch diese Jahreszeit. Sommer hat er richtig Bock drauf und deswegen hat er diesen Sommernächten gerade einen Song gewidmet, nämlich Sternenstaub.
1: Ich liebe das wirklich im Sommer, weil all das, was in letzter Zeit sich irgendwie mal so merkwürdig fremd angefühlt hat, ist im Sommer einfach irgendwie anders. Und ich glaube, das ist diese Zeit, über die ich auch singe. So, die haben die Lichter der Stadt nur für uns angemacht. Du gehst abends raus und bist mit wildfremden Menschen unterwegs und es fühlt sich irgendwie richtig an.
0: Da verdammt nochmal recht, oder? Hören wir mal rein in die Nummer.
1: Leute, jetzt ist der Zeitpunkt gekommen. Macht das Radio laut. Hier ist Joris mit Sternenstaub.
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1: Ich bin Katrin Müller. Nach monatelangem Ringen hat sich die Bundesregierung auf eine Steuerreform geeinigt. Entlastet werden sollen kleine und mittlere Einkommen. Mehr Steuern soll im Gegenzug bezahlen, wer besonders viel verdient. Bundeskanzler Friedrich Merz sieht darin einen wichtigen Baustein beim Weg aus der Krise. Wirtschaftsverbände und Opposition sind dagegen wenig begeistert.
2: Eine Familie mit zwei Kindern und einem Jahreseinkommen von 60.000 Euro soll durch die Reform 600 Euro pro Jahr mehr übrig behalten, auch durch mehr Kindergeld. 10 Milliarden Euro kostet das unterm Strich, finanziert durch höhere Steuersätze für Spitzenverdiener, mehr Steuern auf Minijobs und dass Handwerkerrechnungen weniger stark von der Steuer abgesetzt werden können. Diese Reform ist viel zu klein und bringt letztlich nichts, sind sich Steuerzahlerbund, AfD und Grüne einig. Jan-Henner Reitze, Berlin.
1: Zum ersten Mal seit Mai hat Superbenzin der Sorte E10 im bundesweiten Tagesschnitt wieder mehr als 2 Euro gekostet. Am Dienstag, direkt nach dem Ende des Tankrabatts, schlug ein Liter des Kraftstoffs im Schnitt mit gut 2 Euro zu Buche. Das hat der ADAC jetzt mitgeteilt.
3: Auch wenn es nur 17 Cent pro Liter waren, die der Tankrabatt ausgemacht hat, dass jetzt wieder eine 2 vor dem Komma steht, ist bitter für Autofahrer. Im Vergleich zu Dienstag stiegen die Preise für E10 damit nach dem Tankrabatt um gut 9, Diesel um 10 Cent. Das ist zwar deutlich weniger als der weggefallene Steuerrabatt, allerdings hatten die Preise auch schon vorher zugelegt. Diana Kramer, Nachrichtenredaktion.
1: Die Gewerkschaft Verdi ruft in den laufenden Tarifverhandlungen im Handel wieder zu bundesweiten Warnstreiks auf. In Dortmund, Berlin, Wiesbaden, Hannover, Oldenburg, Braunschweig und Hamburg sind den Tag über zentrale Streikkundgebungen geplant. Welche Handelsunternehmen bestreikt werden, teilte Verdi nicht mit. Zuletzt standen unter anderem Kaufland und IKEA im Mittelpunkt. Die Auswirkungen der Ausstände bleiben für Kunden häufig überschaubar. Zum Sport. Nach dem WM aus der deutschen Nationalmannschaft soll die DFB-Spitze laut einem Medienbericht Julian Nagelsmann den Rücktritt nahegelegt haben. Die Bild berichtet über ein mehrstündiges Gespräch des Bundestrainers mit den Spitzenfunktionären des Verbands. Nagelsmann habe sich demnach Bedenkzeit erbeten. Der Deutsche Fußballbund äußerte sich dazu bislang nicht. Und bei der WM hat das Europameister Spanien ins Achtelfinale geschafft. Das Team gewann in Los Angeles 3:0 gegen Österreich.
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4: Ein paar Wölkchen ziehen durch jetzt gerade in der Nacht, die sind aber harmlos und es gibt keinen Regen, 12 bis 9 Grad. Tagsüber heute dann bis 26 Grad, dazu viel Sonne und trocken. Und so geht's auch am Samstag weiter, da dann bis 28 Grad.
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5: Zurzeit liegen uns keine Meldungen vor. Wir wünschen allen unterwegs gute Fahrt.
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4: Also damals in der Schule ist das richtig abgegangen bei uns. Da haben wir uns in den Pausen in irgendwelchen Ecken getroffen, um zu handeln. Und dann hast du das Zeug mit nach Hause genommen, gut verwahrt, um es dann im Zweifel weiter zu vertauschen. Leute, am 20. Juli kommt die Maus mit den Riesenfüßen zurück. Diddle feiert sein Comeback. Und dann soll es eben wieder im Handel erhältlich sein. Ich hatte damals so einen ganzen Ordner mit so ganz vielen Diddle-Blättern, liebevoll in so Klarsichtfolie einsortiert. Ganz ehrlich, so eine Ordnung hatte ich danach nie wieder bei irgendwas. Schöne Nacht mit uns.

0: So, 2,5 Wochen noch bis zu den Sommerferien. Wetter macht mit und in einigen Schulen haben sie unterrichtsmäßig auch schon fast aufgegeben. Wir machen deswegen schon mal Pläne für die Ferien, für alle, die vielleicht auch nicht weg sind. Wir stellen euch die schönsten Badeseen in NRW vor. Heute ist die Wasserski- und Wakeboard-Anlage in Langenfeld dran. Die liegt zwischen Düsseldorf und Köln. Und jetzt, so kurz vor den Ferien, ist die auch sehr, sehr beliebt bei Schulklassen. Claudia Löhr hat sich dort unter anderem mit dem Geschäftsführer Benjamin Süß getroffen.
1: Ja, also das ist hier eine der größten Wakeboard- und Wasserski-Anlagen weltweit. Es ist groß. Es ist weitläufig.
2: Wir haben 4 große Seilbahnen mit einem Rundkurs, ne, zwischen, sagen wir, 500 und 800 Metern. Und dazu noch 2 Minibahnen, sogenannte Übungsbahnen für Schnupperkurse, Kindergeburtstage etc. Genau.
1: So, ich gehe jetzt hier mal runter. Hier startet die erste Bahn. Hier stehen schon 2-3 Leute parat.
3: Das hier ist die Bahn 1. Genau, hier geht's los. Und je nachdem, wo man rausfällt, muss man entsprechend weit laufen.
1: Im Ernst, man muss zurücklaufen?
3: Naja, wenn man da hinten rausfällt, dann ist da kein Lift, der einen zurückholt. Ne? Muss man dann zu Fuß gehen und da ist man unter Umständen ein paar Minuten unterwegs. Ja.
1: Und wie läuft's bei dir? Gab's schon ein paar Wasserplatscher?
3: Einen Wasserplatscher gab's, ansonsten bin ich durchgefahren und ich bin recht zufrieden.
1: So, hier ist so ein kleiner abgetrennter Strand. Schön mit Sand. Die Liegestühle direkt am Wasser. Also man kann super hier den Start beobachten. Das macht natürlich riesig Spaß.
4: Ich bin Zuschauerin nur. Und ich feuer meinen Freund an, aber der ist gerade ins Wasser gefallen.
1: Und Sie filmen das alles hier schön?
4: Ja, genau. Damit er seine Fails auch sieht.
1: Eine Beachbar gibt es, eine sehr schöne Seeterrasse, da kannst du dich zwischendurch ein bisschen stärken. Also wer Bock hat auf Action und Wassersport, der ist hier wirklich genau richtig. Viele, viele Schulklassen, viele Gruppen, die können hier Kurse buchen. Das ist genial natürlich für eine Klassenfahrt. Jetzt vor den Ferien wird das sehr viel gemacht.
5: Wir sind ja das erste Mal heute hier. Wir haben eine Exkursion mit unserer Klasse gemacht und es ist schon sehr gut gewesen. Wir sind hier, unsere 3 Bahnen haben wir auf jeden Fall alle schon gemacht eigentlich. Und es ist am liebsten, sollte es natürlich niemals aufhören hier heute.
1: Also wenn du hier deinen Nachmittag verbracht hast, dann hast du abends auf jeden Fall was zu erzählen.
0: Absolut. Die Wasserski- und Wakeboard-Anlage in Langenfeld. Claudia Löhr hat sich für uns angeschaut. Danke dir. Und noch eine kleine Info von mir zum Wasserskifahren. Die erste Kurve zerschießt dich immer.
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1: Kühl ist es aktuell, 12 bis 9 Grad, dazu meist trocken. Ein paar Wolken sind aber unterwegs jetzt in der Nacht. Heute tagsüber dann schön, ein paar Wolken gibt's auch. Ansonsten kommt aber immer mal wieder die Sonne raus heute. Regen gibt es keinen, bis 26 Grad. Und der Samstag wird ähnlich schön, bis 28 Grad.
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2: Zurzeit liegen uns keine Meldungen vor. Wir wünschen allen unterwegs gute Fahrt.
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1: Hallo zusammen, schön, dass ihr zuhört. Zu so früher Stunde braucht's was, was nach vorne geht. Und wie es der Zufall will, habe ich das für euch. Hier sind The Black Eyed Peas mit Let's Get It Started.

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0: Da gibt es jetzt eine Studie, die hat sich angeschaut, ob Giraffen kopfrechnen können. Und es stellt sich heraus, die können tatsächlich addieren. In der Studie haben sie dafür mehrere Boxen mit Karotten vor die Giraffen hingestellt und dann noch Möhren hinzugefügt. Und jedenfalls ist dann rausgekommen, die Giraffen können erkennen, wenn plötzlich mehr Möhren in der Box sind als vorher. Und ich denke mir jetzt halt so, wer kommt denn auf die Idee, sowas zu untersuchen? Und vor allen Dingen, was machen wir morgen? Gucken wir, ob Delfine spülen können?
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1: Ich bin Katrin Müller. Arbeitsverträge sollen länger befristet werden dürfen, Regeln zum Kündigungsschutz werden gelockert. Das sind Teile der Reformen, auf die sich Union und SPD geeinigt haben. Außerdem will die Bundesregierung Regelungen zu Krankschreibungen verschärfen. Wer sich krank meldet, soll schon ab dem ersten Tag eine Bescheinigung vom Arzt vorlegen. Die Krankschreibung per Telefon fällt weg. Ärztevertreter und Opposition sind empört.
2: Wer hustet, gehört ins Bett und nicht ins Wartezimmer einer Arztpraxis, um sich krankschreiben zu lassen. Ob Kassenärztliche Bundesvereinigung, Hausärzteverband oder Grüne und Linkspartei, die offizielle Krankschreibung ab dem ersten statt wie bisher ab dem vierten Krankheitstag wird als Schikane kritisiert. Geändert werden soll die Vorgabe dazu im Entgeltfortzahlungsgesetz. Arbeitgebern und Gewerkschaften die Möglichkeit bleiben, etwa in Tarifverträgen weiter die alte Regelung zu vereinbaren. Unklar ist noch, ab wann die Änderung genau greifen soll. Jan-Henner Reitze, Berlin.
1: Die Gewerkschaft Verdi ruft in den laufenden Tarifverhandlungen im Handel auch heute wieder zu bundesweiten Warnstreiks auf. In Dortmund, Berlin, Wiesbaden, Hannover, Oldenburg, Braunschweig und Hamburg sind demnach zentrale Streikkundgebungen geplant. Welche Handelsunternehmen bestreikt werden, teilte Verdi nicht mit. Zuletzt standen unter anderem Kaufland und IKEA im Mittelpunkt. Staualarm auf Autobahnen. Mit Bremen, Niedersachsen, Sachsen, Sachsen-Anhalt, Schleswig-Holstein und Thüringen starten die nächsten Bundesländer in die Sommerferien. Die Autoclubs ACE und ADAC rechnen mit der nächsten großen Reisewelle. Schon ab dem Mittag kann es voll werden.
3: Von den Küsten zu den Alpen bis runter zum Mittelmeer. Ohne Stau kommt an diesem Wochenende keiner durch, warnt der ADAC. Für den Nachmittag bis in den Abend hinein dürften Autofahrer viel Geduld brauchen.